0: Verarbeitung sein, ob man hier in der Tat mit Bewährungsstrafen arbeiten kann. Ich glaube, dass das nicht der richtige Weg ist.
1: Denn Abdul B. habe zum Beispiel Terrorvereinigungen unterstützt.
2: In Berlin-Mitte stand am Nachmittag vor allem der gesellschaftliche Zusammenhalt im Mittelpunkt, ob bei einem Gedenken am Brandenburger Tor oder einer Andacht in der Marienkirche. Bundeskanzler Friedrich Merz sagte kurz vor dem Gedenkgottesdienst, diese Taten haben nur einen Zweck, sie wollen unsere Gesellschaft spalten, sie wollen uns das Wichtigste nehmen, was wir haben, nämlich unsere Offenheit und unsere Freiheit. Am Abend leuchtete das Brandenburger Tor in Regenbogenfarben als Symbol für Vielfalt und Toleranz. Die Bundesregierung plant, den Zuschuss für die sichere Übertragung von Strom zu kürzen. Nach einem Entwurf sind für das kommende Jahr nur noch 5,5 Milliarden Euro eingeplant. Das wäre eine Kürzung um fast 15%. Für Verbraucher bedeutet das, es wird teurer.
3: Stromleitungen instand halten, sichern und neue bauen, auch damit durch Windkraft erzeugte Energie aus Norddeutschland in den Süden geleitet werden kann. Kosten dafür, die Netzentgelte, machen einen Großteil der Stromkosten für Verbraucher aus. Damit die nicht aus dem Ruder laufen, gibt es den Zuschuss vom Bund. Weil der jetzt aber gekürzt werden soll, bedeutet das im Vergleich zu diesem Jahr mehr Kosten. Nach Berechnungen des Vergleichsportals Verivox 12 Euro im Jahr für einen Drei-Personen-Haushalt. Aus Berlin Jan-Henner Reitze.
2: Zum Sport. Radprofi Tadej Pogacar hat zum 5. Mal die Tour de France gewonnen und damit Radsportgeschichte geschrieben. Der Slowene dominierte die Rundfahrt mit 5 Etappensiegen. Den Sieg auf der Schlussetappe in Paris holte sich Mathieu van der Poel aus den Niederlanden.
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5: Es ist nicht ganz so gemütlich heute Nacht. Schauer ziehen durch. Einzelne Gewitter sind auch noch dabei. Dazu haben wir 13 bis 17 Grad. Am Tag steigen die Temperaturen auf bis zu 26 Grad. Erst geht es auch noch so weiter mit vielen Wolken und Regen. Im Tagesverlauf wird es aber trockener und am Dienstag ist es wieder deutlich wärmer und sonniger.
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6: Hier die aktuelle Verkehrslage. A4 Köln-Olpe zwischen Overath und Engelskirchen 1 Kilometer Stau. Weiterhin auf der A42 Dortmund-Kamp-Lindfort zwischen Oberhausen-Zentrum und Oberhausen-Buschhausen 1 Kilometer stockender Verkehr. Und zusätzlich auf der A57 Krefeld-Köln zwischen Dormagen und Köln-Worringen. 1 Kilometer zähfließender Verkehr. Wir wünschen allen unterwegs gute Fahrt.
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5: Kurz nach zwei haben wir es. Gleich habe ich frische Musik für euch und zwar von Becky G. Sorry, Papi. Vorher fliegen wir aber noch gen Himmel mit Belinda Carlisle.

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0: manche gesungen für so spät in der Nacht oder so früh am Morgen, je nachdem, wie man sieht. Dabei kann man auf jeden Fall nicht einschlafen, hat zu viel Energie. Ellie King, X's and O's war das. Gleich Michael Schulte mit 5 a.m. für euch.
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1: Schauer ziehen weiter durch und auch einzelne Gewitter und das bei Werten zwischen 13 und 17 Grad. Am Tag geht es erst noch nass weiter, es ist bewölkt und stellenweise regnerisch. Im Tagesverlauf lassen die Schauer aber nach. Dazu bekommen wir 22 bis 26 Grad in der Spitze.
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2: A42 Dortmund-Kamp-Lindfort. Zwischen Oberhausen-Zentrum und Oberhausen-Buschhausen 1 Kilometer Stau. Und A57 Krefeld-Köln zwischen Dormagen und Köln-Worringen. 1 Kilometer stockender Verkehr. Wir wünschen allen unterwegs gute Fahrt.
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1: So, gleich habe ich ein Duett für euch, und zwar von Gentleman und Michael Patrick Kelly. Ihre gemeinsame Single Wildfire spiele ich euch. Aber vorher fahren wir noch ein bisschen Achterbahn mit Ronan Keating. Life is a Rollercoaster.

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1: Ich bin Tine Klimach. Die Berliner Polizei hat den Tatverdächtigen des Anschlags nähe des CSDs in Berlin am frühen Abend erschossen. Der Verdächtige sei mit einer Stichwaffe auf die Einsatzkräfte zugegangen, sagte Polizeisprecher Florian Naht.
2: Der Tatverdächtige soll nach den ersten Erkenntnissen und den Schilderungen hier auf die Kräfte zugegangen sein. Er soll dabei eine Stichwaffe in der Hand gehalten haben. Es ist hier zum polizeilichen Schusswaffengebrauch gekommen. Im Zuge dieses polizeilichen Schusswaffengebrauchs ist der Tatverdächtige so schwer verletzt worden, dass er trotz sofort eingeleiteter Wiederbelebungsmaßnahmen durch die Polizei und durch die hinzualarmierte Berliner Feuerwehr hier vor Ort verstorben ist.
1: Nach dem Tod des Tatverdächtigen des mutmaßlich islamistischen Terroranschlags geht Bundesinnenminister Dobrindt aktuell von keiner weiteren Gefahr aus. Das sagte er in der ARD. Es gebe weitere Maßnahmen, aber man gehe jetzt aktuell von keiner weiteren Gefährdung aus. Nach der tagelangen Hängepartie um den Posten des Bundesverkehrsministers ist jetzt eine Lösung gefunden. Der bisherige parlamentarische Geschäftsführer in der Bundestagsfraktion, Steffen Bilger, wird Patrick Schnieder ablösen. Bundeskanzler Friedrich Merz werde den 47-jährigen Baden-Württemberger für den Posten vorschlagen, teilt ein Regierungssprecher mit. Die Entlassung Schnieders und die Ernennung Bilgers wird voraussichtlich am Mittwoch erfolgen. Papst Leo hat die Jugend weltweit zu einem zurückhaltenden Umgang mit sozialen Netzwerken und künstlicher Intelligenz ermahnt. Dazu rief das Oberhaupt von 1,4 Milliarden Katholiken in einer Videobotschaft auf.
3: Insta, TikTok oder auch KI, sie alle können uns in eine Scheinwelt katapultieren, warnt Leo hier. Und das bedeutet, sagt er, dass was wirklich zähle, werde unwichtig, Täuschung dagegen zur Realität. Erst kürzlich hat er ja auch schärfere Richtlinien für KI gefordert. Und auch in Deutschland wird ja gerade intensiv über die Risiken von sozialen Medien diskutiert. Auch über mögliche Altersgrenzen. Aus Rom, Claudia Wächter.
1: Tausende Menschen sind auf Mallorca gegen den Massentourismus auf die Straße gezogen. Die Demonstranten versammelten sich am Abend zunächst im Zentrum von Palma, der Hauptstadt der Insel. Von dort zog der Demonstrationszug durch die Innenstadt. Eine Initiative hatte unter dem Motto Mallorca am Limit bereits das dritte Jahr in Folge zum Protest aufgerufen. Die Polizei schätzte die Zahl der Demonstranten auf 25.000. Die Protester beklagen Wohnungsnot, Staus, Schmutz und Lärm durch Massentourismus auf der Insel.
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4: Die neue Woche geht bewölkt los, teilweise mit Regen. Erst zum Abend hin lassen die Schauer nach. Höchstwert an diesem Montag 22 bis 26 Grad. Dienstag wird's wieder schöner, meistens sonnig und trocken und wieder bis 30 Grad.
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5: A57 Krefeld-Köln zwischen Dormagen und Köln-Worringen. 1 Kilometer Stau. Wir wünschen allen unterwegs gute Fahrt.
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4: Guten Morgen, Patrick Rickert hier und wir gehen ganz entspannt gemeinsam durch die Nacht mit Olivia Dean jetzt. So easy to fall in love.

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0: That High, Ray Dalton, ganz neue Musik. Und das hier ist auch neu, aber irgendwie auch alt. Die Diddlemaus, sie ist wieder da. Kennen wir noch aus den, so Ende 90er, Anfang 2000er. Da gab es den Riesenhype um diese Maus mit den Riesenohren, den Riesenfüßen, bunte Latzhose und so. Und jetzt ist alles wieder da. Plüschtiere, Blöcke, Schlüsselanhänger, das ganze Paket. Wie sieht's bei euch aus?
1: Kult. Es gab einfach alles von Diddle, ne?
2: Die Tasse, die wir haben von Diddle, weißt du noch? Das war so meine Lieblingstasse, ja.
1: Witzig, man wird wieder jung.
3: Ich hatte auch selber so ein kleines Stofftier mit so Riesenfüßen.
4: Also es ist jetzt nicht das erste Stofftier, was irgendwo rumstaubt.
2: Ja, in der Schule damals, ne? Immer hin und her getauscht, neue Blätter gesammelt und irgendwann ist es im Müll gelandet und dann ärgert man sich, dass man es nicht mehr hat. Und jetzt hoffe ich, die neue graue Diddle-Maus zu kriegen.
0: Ja, Chrisse, alles wieder da. Diddle Comeback.
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1: Die neue Woche geht grau los mit vielen Wolken und teilweise Regen. Der wird erst Richtung Abend weniger, Höchstwert 26 Grad. Ab Dienstag ist dann aber die Sonne zurück, 30 Grad und trocken. Mittwoch sogar stellenweise 36 Grad.
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2: A57 Krefeld-Köln zwischen Dormagen und Köln-Worringen. 1 Kilometer Stau. Wir wünschen allen unterwegs gute Fahrt.
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1: Guten Morgen, Patrick Rickert hier. Gleich ein ganz entspannter 80er vom Man at Work. Down Under. Wir starten jetzt aber mit Green Day, hier ist 21 Guns.

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1: Ich bin Tine Klimach. Der Tatverdächtige des mutmaßlich islamistischen Anschlags nahe dem CSD in Berlin ist bei einem Polizeieinsatz getötet worden. Das bestätigte am Abend die Senatsinnenverwaltung. Bei dem Angriff mit einem Auto und einer Stichwaffe wurden eine Frau getötet und 29 Menschen verletzt.
2: Offenbar war der Verdächtige in eine Kleingartenkolonie geflohen, etwa 40 Autominuten vom Tatort entfernt. Dort konnte die Polizei ihn aufspüren und Abdul B. soll dann versucht haben, die Einsatzkräfte anzugreifen mit einer Stichwaffe. Daraufhin schossen die Polizisten. Abdul B. wurde tödlich verletzt. Der 21-jährige Deutsche soll der islamistischen Szene angehört haben. Ob er tatsächlich am Steuer des Anschlagswagens saß, werden die weiteren Ermittlungen zeigen. Aus Berlin, Lea Matschulat.
1: Der CDU-Politiker Steffen Bilger soll neuer Bundesverkehrsminister werden. Bundeskanzler Friedrich Merz will den bisherigen parlamentarischen Geschäftsführer der Unionsfraktion als Nachfolger von Patrick Schnieder vorschlagen. Schnieder hatte zuvor angekündigt, selbst um seine Entlassung zu bitten.
3: Damit ist die Hängepartie um das Verkehrsministerium wohl erst einmal vorbei. Schnieder erklärte, er wolle mit seinem Schritt die Konsequenzen aus den vergangenen Tagen ziehen und einen aus seiner Sicht unwürdigen Zustand beenden. Merz bedauerte nach Angaben seines Sprechers, dass der Wechsel wegen unvorhergesehener Umstände nicht wie geplant kommuniziert worden sei. Bilger gilt in der Union als ausgewiesener Verkehrsexperte. Er saß jahrelang im Verkehrsausschuss und war bereits Staatssekretär im Ministerium. Aus Berlin, Thomas Bleskin.
1: Stromkunden müssen im kommenden Jahr mit einer geringeren Entlastung bei den Netzentgelten rechnen. Sie sind ein wesentlicher Bestandteil des Strompreises. Nach dem Regierungsentwurf zum Wirtschaftsplan des Klima- und Transformationsfonds ist im kommenden Jahr ein Zuschuss von rund 5,5 Milliarden geplant. Das wäre eine Kürzung um fast 15%. Die Netzentgelte machen etwa ein Viertel des Strompreises aus. Der Slowene Tadej Pogačar hat die Tour de France gewonnen. Mit seinem 5. Gesamtsieg bei der Frankreich-Rundfahrt hat Pogačar Radgeschichte geschrieben. Nun gehört er zu dem exquisiten Kreis der Fünffachsieger. Die Schlussetappe hatte über den Pariser Montmartre bis an den Champs-Élysées geführt und war wegen der Waldbrände verkürzt worden.
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4: Die neue Woche bringt heute erstmal viele Wolken und Regen. Höchstwerte an diesem Montag 22 bis 26 Grad. Ab Dienstag kommt der Hochsommer aber dann zurück mit viel Sonne und heißen 30 Grad. Mittwoch stellenweise sogar bis 36 Grad.
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5: Hier die aktuelle Verkehrslage. A40 Essen-Dortmund zwischen Dortmund-Barob und Dortmund-Hombruch. 1 Kilometer Stau und in der Gegenrichtung 1 Kilometer stockender Verkehr. Und zusätzlich auf der A57 Krefeld-Köln zwischen Dormagen und Köln-Worringen. 1 Kilometer zäh fließender Verkehr. Wir wünschen allen unterwegs gute Fahrt.
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4: Für alle Nachtschichtler, durchhalten, es ist schon kurz nach 4, hier kommt ein bisschen Motivation von Kato featuring John, Turn the Lights Off. Patrick Rickert hier, guten Morgen.
6: Was?

0: Wir gehen gemeinsam durch die Nacht mit Ace of Base und Life is a Flower. Willkommen im Montagmorgen. Sommerferien nach wie vor. Was machen wir da? Wegfahren, ne? Reisezeit. Jeder reist ja so ein bisschen anders. Zum Beispiel beim Fliegen. Ja, Fliegen, finde ich, ist ein sehr gutes Beispiel. Beim Fliegen kann man fantastisch die Passagiere analysieren.
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2: Es gibt die verschiedensten Flugzeugtypen. Typ 1 ist der Prepper. Den erkennst du sofort beim Einsteigen. Der trägt ja schon am Gate sein Nackenkissen und die Kompressionsstrümpfe. Der Pass und die Bordkarte immer griffbereit im Brustbeutel. Er weiß, welche Boardinggruppe er hat, welche Sitznummer. Und natürlich hat er sich auch über den Flugzeugtypen informiert. In seinem Handgepäck findet man so viel Proviant und Medikamente, dass man nach einer Bruchlandung auf einer einsamen Insel 72 Stunden überleben kann. Ohne Probleme. Dann gibt's natürlich noch den Typ 2, das ist der Tourist. Für ihn ist es aufregend zu fliegen, sein Highlight wird das Bordmenü sein und er wird nach der Landung klatschen, das ist sicher. Typ 3, das ist der Lässige, kurze Hose, Tanktop, Flipflops, braun gebrannt mit Muschelkette und kein Handgepäck, denn dieser Typ lebt von Luft und Liebe. Aber egal welcher Typ ihr seid, immer dran denken, im Flugzeug sitzen wir alle im gleichen Boot.
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1: Die neue Woche geht bewölkt los, teilweise mit Regen. Erst zum Abend hin lassen die Schauer nach. Höchstwert an diesem Montag 22 bis 26 Grad. Dienstag wird es wieder schöner, meistens sonnig und trocken und wieder bis 30 Grad.
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2: A40 Essen-Dortmund zwischen Dortmund-Barob und Dortmund-Hombruch. 1 Kilometer Stau und A57 Krefeld-Köln zwischen Dormagen und Köln-Worringen. 1 Kilometer stockender Verkehr. Wir wünschen allen unterwegs gute Fahrt.
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1: Wir starten die neue Woche mit einem 2000er von Britney Spears. Hier ist Oops, I Did It Again. Patrick Rickert hier. Guten Morgen.

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1: Ich bin Tine Klimach. Die Berliner Polizei hat den Tatverdächtigen des Anschlags nahe des CSDs in Berlin am frühen Abend erschossen. Der Verdächtige sei mit einer Stichwaffe auf die Einsatzkräfte zugegangen, sagte Polizeisprecher Jörn Iffländer.
2: Der Tatverdächtige des Anschlags im großen Tiergarten ist hier von Spezialeinsatzkräften in einer Laubenkolonie in Berlin-Spandau lokalisiert worden und ist im Rahmen des Zugriffs auf unsere Einsatzkräfte mit einer Stichwaffe zugegangen, ist von unserem Spezialeinsatzkommando mit einer Schusswaffe gestoppt worden und ist in der Folge verstorben.
1: Der Tatverdächtige soll am Samstagabend am Rande des CSDs in Berlin mit einem Van in eine Menschenmenge gefahren sein. Eine Frau wurde getötet, 29 weitere Menschen wurden verletzt. Die Ermittler gehen von einem islamistischen Terroranschlag aus. Nach den von Bundeskanzler Friedrich Merz bekannt gegebenen Personalwechseln in Kabinett, Kanzleramt und Bundestagsfraktion ist nun die Partei an der Reihe. In einer Pressekonferenz will der CDU-Chef heute Mittag bekannt geben, wer den künftigen Gesundheitsminister Carsten Linnemann als CDU-Generalsekretär ablösen soll. Dafür gilt seit einigen Tagen die bisherige Schatzmeisterin Franziska Hoppermann als gesetzt. In dieser Woche werden sich vermutlich viele ins Arbeitszimmer zurückziehen, ihre Unterlagen nach alten Quittungen durchforsten und vielleicht auch fluchen, denn am Freitag müssen die meisten ihre Steuererklärung für das vergangene Jahr abgeben. Ausgenommen sind Menschen, die einen Steuerberater haben.
3: Wer jetzt noch mehr Zeit braucht, weil etwa Unterlagen fehlen, sollte dem Finanzamt das mitteilen, formlos per Mail oder Brief. Ein Antrag, die Frist zu verlängern, wird meist akzeptiert, vor allem wenn dafür gute Gründe vorliegen. Die Steuererklärung kann auch unvollständig abgegeben werden, das sollte aber entsprechend vermerkt sein und die fehlenden Unterlagen sollten zügig nachgereicht werden. Die Steuererklärung viel zu spät abgeben kann teuer werden, mindestens 25 Euro pro Monat werden fällig. Außerdem schätzen die Ämter dann oft die Steuergrundlage, oft zum Nachteil der Steuerzahler. Thomas Bremser, Nachrichtenredaktion.
1: Die schweren Waldbrände im Südwesten Frankreichs und in Spanien halten die Einsatzkräfte weiter in Atem. Im Großraum Bordeaux rückten die Flammen bis auf etwa 15 Kilometer an die Stadt heran. Rund 220.000 Menschen wurden in der Region in Sicherheit gebracht. In Spanien waren nach Behördenangaben rund 120.000 Menschen von Evakuierungen und Ausgangsbeschränkungen betroffen. Dort meldeten die Einsatzkräfte aber zuletzt erste Fortschritte bei den Löscharbeiten.
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4: Die neue Woche geht grau los mit vielen Wolken und teilweise Regen. Der wird erst Richtung Abend weniger. Höchstwert 26 Grad. Ab Dienstag ist dann aber die Sonne zurück. 30 Grad und trocken. Mittwoch sogar stellenweise 36 Grad.
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5: A40 Essen-Dortmund, zwischen Dortmund-Barob und Dortmund-Hombruch 1 Kilometer Stau und A57 Krefeld-Köln zwischen Dormagen und Köln-Worringen 1 Kilometer stockender Verkehr. Wir wünschen allen unterwegs gute Fahrt.
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4: Kurz nach 5, die neue Woche ist noch ganz frisch und zum Wachwerden, dazu gibt's gleich einen 80er von Michael Jackson. Thriller, damit schmeiße ich euch aus dem Bett. Aber ich kann ja auch lieb. Aber bevor ich euch aus dem Bett schmeiße, gebe ich euch noch ein paar Minuten und lasse euch diesen Song zum nochmal rumdrehen da von Shabuzi. A Bar Song Tipsy. Patrick Rickert hier, schönen Montagmorgen. 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

0: go. Louis Capaldi, Before You Go. Gleiches Musik von Sarah Larsson und Lush Live.
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0: Vorher gucken wir mit Natascha Wittmer genau darauf. Guten Morgen.
3: Guten Morgen.
0: Seiner frischen zweiten Ferienwoche.
3: Ganz genau. Und ein wichtiges Thema natürlich heute, die Regierungsumbildung nach Jens Spahns Rücktritt. Letzte Woche hat Bundeskanzler Friedrich Merz ja schon einige Posten neu bzw. umbesetzt. Und da gehen diese Woche die Planungen und Gespräche weiter.
0: Da gucken wir aber sowas von drauf. Hört ihr natürlich alles bei uns im Programm. Und wir gucken uns die schönsten Seen an bei uns in Nordrhein-Westfalen.
3: Mhm, genau, wir machen das große Badeseetindern. Es gibt ja sehr viele Seen bei uns in NRW. Und damit ihr den perfekten, passendsten für euch findet, also euer Seematch sozusagen, gucken wir die uns genau an. Also was kann man da machen? Wie wird man kulinarisch versorgt? Was kostet der Eintritt und so weiter? Wir haben auf unserer Homepage auch eine Liste zusammengestellt. Da könnt ihr euch alle Seen anschauen.
0: Und dann euer perfektes Seematch finden.
3: Genau.
0: Natascha, danke dir.
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1: Die neue Woche bringt heute erstmal viele Wolken und Regen. Höchstwerte an diesem Montag 22 bis 26 Grad. Ab Dienstag kommt der Hochsommer aber dann zurück mit viel Sonne und heißen 30 Grad. Mittwoch stellenweise sogar bis 36 Grad.
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2: A46 Brilon-Arnsberg-Neheim zwischen Freienaul und Arnsberg-Ost, 1 Kilometer Stau. Und A57 Krefeld-Köln zwischen Dormagen und Köln-Worringen, 1 Kilometer stockender Verkehr. Wir wünschen allen unterwegs gute Fahrt.
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1: Patrick Rickert hier, guten Morgen.

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0: mal vorgestellt.
1: Nach dem katastrophalen Erdbeben in Venezuela, da brauchte es Medikamente, Wasser, Zelte und auch das ein Projekt zur Förderung von Medienkompetenz, weil es schon lange vor Ort ist und
2: hat sehr schnell Strukturen aufgebaut, damit die Menschen überhaupt an die wichtigen Informationen kommen, wo sie Hilfe erhalten in diesem Land, in dem der Staat weitestgehend handlungsunfähig war.
1: Sagt Annette Passek, Geschäftsführerin von Miserior, dem katholischen Hilfswerk aus Aachen. Das hat gerade seinen aktuellen Jahresbericht vorgestellt.

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1: Mit Danny Hoppe. Guten Morgen.
2: Im Zuge dieses polizeilichen Schusswaffengebrauchs ist der Tatverdächtige so schwer verletzt worden, dass er hier vor Ort verstorben ist.
1: Ein Sprecher der Berliner Polizei war das gestern Abend. Der Tatverdächtige des wohl islamistischen Anschlags am Rande des Christopher Street Days, Abdul B., ist tot. Der 21-Jährige wurde in einer Kleingartenanlage in Berlin-Spandau bei einem Polizeieinsatz erschossen. Vorher soll er mit einer Stichwaffe auf die Spezialeinsatzkräfte losgegangen sein. Laut Berliner Generalstaatsanwaltschaft hatte Abdul B. im vergangenen Jahr mehrfach versucht, sich im Ausland der Terrormiliz IS anzuschließen. Monatelang saß er deshalb in Deutschland in U-Haft und war dann im Mai zu einer Jugendstrafe von 1 Jahr und 10 Monaten verurteilt worden, unter anderem wegen der Vorbereitung einer schweren staatsgefährdenden Gewalttat. Trotzdem war er auf freiem Fuß und das sorgt für viele Fragen, auch bei Bundesinnenminister Dobrindt im ZDF.
3: Wenn man sich das Register der Straftaten anschaut, Unterstützung von Terrorvereinigungen, von allem dem, was an Gewalttaten mit dabei ist, dann kann man hier davon ausgehen, dass es sicherlich sinnvoll gewesen wäre, diese Person in Haft zu nehmen.
1: Bei dem Anschlag in Berlin war eine Frau ums Leben gekommen. Außerdem wurden 29 Menschen zum Teil schwer verletzt. Nach Angaben der Polizei befindet sich von ihnen aber keiner mehr in Lebensgefahr. Und jetzt weitere Meldungen im Überblick. Der CDU-Politiker Steffen Bilger soll neuer Bundesverkehrsminister werden. Das hat Regierungssprecher Cornelius bestätigt. Am Mittag will Bundeskanzler Merz außerdem bekannt geben, wer den künftigen Gesundheitsminister Linnemann als CDU-Generalsekretär ablösen soll. Als Gesetz gilt hier die bisherige Schatzmeisterin Hoppermann. Im Großraum Bordeaux hat sich die Waldbrandlage weiter zugespitzt. Nach Angaben der Behörden wurden dort inzwischen mehr als 220.000 Menschen in Sicherheit gebracht. Bundesumweltminister Schneider fordert vor diesem Hintergrund mehr Klimaschutz. Der Klimawandel sei schon schmerzhafte Realität und treffe Europa besonders stark, sagte er. Am Wochenende haben die USA ihre Angriffe auf den Iran pausiert und das wirkt sich direkt auf die Ölpreise aus. Die haben jetzt zum Wochenstart deutlich nachgegeben. Weil auch der Iran angedeutet hat, seine Angriffe auszusetzen, gibt es neue Hoffnung auf eine Deeskalation. Die Sommerferien sind da und viele zieht es wieder auf die Lieblingsinsel der Deutschen nach Mallorca. Da regt sich zurzeit aber erneut Widerstand. In der Hauptstadt Palma sind am Abend rund 25.000 Menschen auf die Straße gegangen, um gegen den Massentourismus auf der Insel zu protestieren. Sie forderten eine Begrenzung der Besucherzahl. Viele Menschen mit einem normalen Einkommen könnten sich auf Mallorca kaum noch eine Wohnung leisten. Dazu kritisierten sie Staus, Schmutz, Lärm und die Zerstörung der Natur durch den Massentourismus. Und das waren die Nachrichten mit Danny Hoppe.
4: Und das ist Radio 90.1 mit dem Wetter für euch bei uns in Mönchengladbach. Wir starten mit 16 Grad in diesem Montag, bekommen aber noch 24 heute. Dabei Wolken und auch die Sonne, die lässt sich immer wieder zwischendurch blicken. Und die nächsten Tage, die werden dann richtig sommerlich. Morgen schon knapp 30 Grad und ab Mittwoch dann sogar um die 35. Das ist der schnellste Verkehrsservice jetzt hier für euch. Im Moment sind die Straßen aber noch alle frei. Ich wünsche euch eine gute Fahrt unterwegs.
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4: Neue Woche. Ich hoffe, ihr kommt gut aus dem Bett an diesem Montag. Ich bin Annika Pelzer und starte den Tag mit euch. Ich wünsche euch einen wunderschönen guten Morgen.

0: Radio 90.1 für euch an diesem Montagmorgen. Manchmal sind es nicht die großen Schlagzeilen, die eine Stadt verändern, sondern Menschen, die Kindern zuhören, ihnen was zutrauen und Chancen eröffnen. Genau das passiert seit Jahren schon im Bildungspark bei uns in Mönchengladbach. Das ist im Nordpark, ganz in der Nähe vom Borussia-Park. Und hier geht es längst nicht mehr nur um Fußball. Jahr für Jahr nehmen da rund 5000 Kinder und Jugendliche an mehr als 220 Workshops teil. Das sagt Marius Künzel, Leiter des Bildungsparks.
1: Von Demokratiebildung über Antidiskriminierung bis Social Media, KI, bis hin aber auch zum Thema Nachhaltigkeit. Das ist ein Kern von uns.
0: Es geht um Teamgeist, Vielfalt, Respekt und um Fragen wie: Wie gehe ich zum Beispiel mit Hass im Netz um? Wie löse ich Konflikte? Und wie funktioniert eigentlich ein gutes Miteinander? Der Bildungspark, der arbeitet mit Schulen und Jugendeinrichtungen zusammen und schafft Angebote für Kinder und Jugendliche, die ganz unterschiedliche Voraussetzungen mitbringen. Gerade in einer Stadt wie Mönchengladbach, in der Kinderarmut für viele Familien ja Realität ist, sind solche Projekte unglaublich wichtig, denn Bildung darf nicht vom Geldbeutel abhängen, sagt Künzel.
1: In Gladbach ist politische Bildung leider, also natürlich gibt es so staatliche Einrichtungen wie die VHS, die aber jetzt nicht klassisch für Kinder und Jugendliche ist, und deswegen sind wir so ein bisschen auf dem zweischneidigen Schwert, dass wir überlaufen werden mit Anfragen, weil wir die einzige Einrichtung sind. Ich glaube auch, weil wir gute Arbeit machen natürlich, aber natürlich auch aus dem Grund, weil es einfach keine Alternative gibt.
0: Das Problem ist, seit der Corona-Zeit sind viele öffentliche Fördergelder deutlich zurückgegangen. Damit die Workshops aber weiter kostenlos bleiben können, sucht der Bildungspark jetzt sogenannte Demokratiepaten. Das können Einzelpersonen sein oder auch Unternehmen, die mit einer Spende ab 500 Euro im Jahr dann helfen und dafür sorgen, dass junge Menschen weiter die Chance bekommen, sich auszuprobieren, mitzureden und ihre Zukunft mitzugestalten.

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1: Mit Julian Lengersdorf. Guten Morgen. Die Umgestaltungsarbeiten am Mühlentorplatz in Rheindahlen sind in den letzten Zügen. Ende August sollen die Baumaßnahmen abgeschlossen sein. Bis dahin müssen noch die Bereiche vor der Kirche und vor der Apotheke fertiggestellt und Arbeiten an der Straße am Mühlentor beendet werden. Am Ende werden noch die Beete bepflanzt, das teilt die Stadt mit. Die Umgestaltung hatte im April 2025 begonnen. Einzelheiten von Laura Bender.
2: Der neue Mühlentorplatz bekommt vor allem viele Sitzgelegenheiten und Pflanzen. Zwei Pflanzenbereiche dienen demnächst als Trenner zwischen Parkplatz und dem Hauptbereich vor der Kirche. So sollen nicht mehr die parkenden Autos das Stadtbild prägen, sondern Pflanzen. Dennoch sind 44 weiterhin kostenlose Parkplätze dort angedacht. Zwei davon bekommen auch E-Ladesäulen. Dazu gibt es Fahrradbügel. Vor der Kirche, wo demnächst auch der Wochenmarkt stattfinden wird, wird es ein Stadtsofa geben. Das ist ein langer Sitzbereich. Auch Bodenstrahler sind geplant. Die Umgestaltung kostet 3,2 Millionen Euro. 80% kommen von Land und Bund.
1: Der Bildungspark Mönchengladbach sucht sogenannte Demokratiepaten. Hintergrund sind sinkende öffentliche Fördergelder seit der Corona-Pandemie. Um die kostenlosen Bildungsangebote für Kinder und Jugendliche aufrechterhalten zu können, ist der Verein auf Spenden angewiesen. Demokratiepate kann man ab einer Spende von 500 Euro werden. Nach Angaben des Bildungsparks nehmen jedes Jahr rund 5000 Kinder und Jugendliche an mehr als 220 Workshops teil. Unter anderem zu den Themen Demokratie, Antidiskriminierung sowie Gewalt- und Suchtprävention. Die Angebote finden auch unter anderem im Borussia-Park statt. 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
3: 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So, und jetzt gucken wir erstmal aufs Wetter bei uns in der Stadt. Wir starten mit entspannten 24 Grad in die neue Woche heute. Die kriegen wir nämlich noch maximal im Laufe des Tages. Dabei Wolken und auch immer wieder Sonne zwischendurch. Es wird dann richtig heiß und sommerlich im Laufe der Woche. Morgen um die 30 Grad und am Mittwoch sogar 35 und dabei ganz viel Sonnenschein. Der Blick auf die Straßen. Im Moment sind die aber noch frei. Keine Bobbycars, die die Autobahnen blockieren. Das sind doch gute Nachrichten an diesem Montag. Ich wünsche euch eine gute Fahrt. Kommt gut und sicher an.
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3: Seit Wochen ist TikTok bei mir voll davon. Der käsige Michael, der soll seine Tür aufmachen, aber warum und wer das überhaupt ist, das habe ich noch nicht so ganz verstanden. Und ich glaube, viele von euch auch nicht, die den Trend kennen. Wir versuchen deshalb gleich mal das Geheimnis zu lüften, in wenigen Minuten bei mir. Ich bin Annika Pelzer und ich wünsche euch einen wunderschönen guten Morgen.

0: Reisiger Michael, öffne deine Tür. Dieser Spruch, diesen Gesang, der wird uns gerade massenhaft in die Timelines gespült, bei Instagram oder TikTok. Und ich bin da seit einiger Zeit auch schon in der Bubble und habe einfach nur ganz viele Fragezeichen im Kopf. Kollege Simon Müller, ich habe mich schon gefragt, ob ich mittlerweile auch einfach zu alt bin, um solche Trends zu verstehen. Aber erklär doch mal, was hat es mit dem käsigen Michael auf sich?
1: Ja, das ist gar nicht so leicht zu erklären, einfach weil das alles komplett sinnlos ist. Der Trend hat mit einem einzigen Video aus Großbritannien auf TikTok angefangen. Da legt ein Mann ein Ei auf die Klinke einer Tür und sagt dann:
2: "Today I'm gonna be pranking Cheesy Michael with this egg."
1: Er tut das, damit das Ei runterfällt, sobald der Cheesy Michael die Tür öffnet. Also ein klassischer Streich. Und dann beginnt er zu singen.
2: Cheesy Michael.
1: Das lädt der User als Cheesy Michael Eierprank hoch und geht damit viral. Millionen Likes und tausende Leute machen es in ihren eigenen Videos nach. Auch in Deutschland. Hier wird der Cheesy Michael Käsiger Michael genannt.
0: Und das hat einfach keinerlei weitere Bedeutung.
1: Nein, absolut nicht. Und das ist auch der eigentliche Witz dabei. Es steckt im Grunde gar nichts dahinter. Und der Trend lebt auch davon, dass sich alle die Frage stellen, wer der käsige Michael eigentlich ist, warum er käsig ist und was passiert, wenn er die Tür öffnen würde. Niemand kann das beantworten und genau das macht es so anschlussfähig. Und jetzt hat selbst der TikTok-Account von Bares für Rares ein eigenes Video dazu gemacht.
3: Heute bringen wir den käsigen Michael. Käsiger Michael. Käsiger Michael.
1: Der käsige Michael und Horst Lichter, das ist wirklich ein unerwartetes Duo.
0: Völlig absurd und gerade das macht's irgendwie so witzig. Trotzdem stellt man sich die Frage, warum ist so ein Content so erfolgreich? Warum zum Teufel gucken sich das so viele Leute an?
1: Also ich glaube, gerade weil es so quatschig und so sinnlos ist. Im Internet gibt es für solche Videos sogar eine eigene Kategorie. Brainrot nennt sich das, also wörtlich übersetzt Gehirnfäule. Gemeint sind Videos ohne tieferen Sinn, die einfach nur eines sein wollen. Lustiger Quatsch. Und vielleicht braucht man bei all den schweren Themen, die es gerade so gibt, manchmal einfach genau das. Lustigen Quatsch.
0: Der käsige Michael, der öffnet seit Wochen keine Tür, dafür aber Millionen TikTok-Feeds. Danke Simon für die Erklärung.

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1: Mit Danny Hoppe. Guten Morgen. Abdul B. ist tot. Nach dem Anschlag auf den CSD in Berlin ist der gesuchte Tatverdächtige am Abend erschossen worden in einer Kleingartenanlage in Berlin-Spandau. Das hat die Polizei bestätigt. Demnach soll der 21-Jährige vorher mit einer Stichwaffe auf die Polizisten losgegangen sein. Lea Matschulat in Berlin. Im Raum steht inzwischen vor allem auch die Frage, warum Abdul B. überhaupt noch auf freiem Fuß war.
2: Das ist eine der zentralen Fragen, völlig richtig. Abdul B. gehörte zur islamistischen Szene. Er soll mehrfach versucht haben, sich der Terrormiliz IS anzuschließen. Er saß im Libanon kurz in Haft. Hier in Deutschland wurde eine knapp zweijährige Verurteilung zur Bewährung ausgesetzt. Das kritisiert Bundesinnenminister Dobrindt, unter anderem im ZDF.
3: Es wird ein Teil der Aufarbeitung sein, ob man hier in der Tat mit Bewährungsstrafen arbeiten kann. Ich glaube, dass das nicht der richtige Weg ist.
2: Denn Abdul B. habe zum Beispiel Terrorvereinigungen unterstützt.
1: Bei dem Anschlag ist eine Frau ums Leben gekommen. 29 weitere Menschen wurden zum Teil schwer verletzt. Wie geht es den Opfern inzwischen?
2: Keiner der Verletzten schwebt mehr in Lebensgefahr. Das war unmittelbar nach der Tat anders. Doch Einzelheiten zu den Verletzungen oder auch den Verletzten, darüber haben die Ermittler noch nicht informiert. Wir haben auch noch keine Informationen, wer die Frau war, die bei dem Anschlag getötet wurde. Die Ermittler informieren da in der Regel erst, wenn sie vorher mit den Angehörigen gesprochen haben.
1: Danke, Lea. Und jetzt weitere Meldungen im Überblick. In Frankreich und Spanien sorgen die schweren Waldbrände weiter für massive Probleme. Wegen der Feuer mussten inzwischen mehr als 300.000 Menschen evakuiert werden. In Frankreich ist vor allem die Region rund um Bordeaux betroffen. Die Flammen rückten gestern bis auf 15 Kilometer an die Stadt heran. Bundeskanzler Merz hat das tagelange Verkehrschaos in den eigenen Reihen beendet. Steffen Bilger wird neuer Verkehrsminister und löst Patrick Schnieder ab. Das hat Regierungssprecher Cornelius am Abend bestätigt. Die Bundesregierung plant eine höhere Alkoholsteuer für Spirituosen, Sekt oder Alkopops. Und die meisten Menschen in Deutschland finden das gut. Das zeigt eine neue Forsa-Umfrage für die kaufmännische Krankenkasse. Demnach sind 2/3 der Befragten dafür. Noch mehr von ihnen sind allerdings für mehr Aufklärung und Prävention. Wer sich in diesem Jahr in Venedig den Markusplatz, die Rialtobrücke oder die vielen anderen Highlights anschauen wollte, musste dafür zahlen. Und für die Stadt lohnt sich das so richtig. Seit April hat sie mehr als 5 Millionen Euro eingenommen. Das hat die Stadt jetzt mitgeteilt. In der Regel betrug die Gebühr 10 Euro. Die gute Nachricht für Touristen: die diesjährige Bezahlsaison ist vorbei. Für den Rest des Jahres können Tagesgäste wieder ohne Eintritt in die Stadt. Die schlechte Nachricht: ab dem nächsten Jahr könnte es deutlich teurer werden. Venedigs neuer Bürgermeister hat bis zu 50 Euro ins Spiel gebracht. Und das waren die Nachrichten mit Danny Hoppe.
4: Und das ist das Wetter bei uns in der Stadt. Im Moment noch frische 16 Grad, aber um die 24 kriegen wir heute noch. Also entspannte Temperaturen, mit denen wir diese Woche starten. Das ändert sich dann aber in den nächsten Tagen. Morgen schon knapp 30 Grad und ab Mittwoch dann sogar um die 35 Grad und dabei ganz viel Sonne. Der Blick auf die Straßen für euch, der bleibt entspannt. Es ist immer noch alles frei da draußen. Wenn ihr aber unterwegs doch irgendwo Staus, Blitzer oder Verkehrsstörungen seht, dann sagt uns gerne Bescheid. Ihr könnt anrufen oder mir einfach eine WhatsApp ins Studio schicken an die 02161 901 9012.
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4: Mit Annika Pelzer um kurz nach 7. Habt einen schönen Montagmorgen.

0: Demokratie. Das klingt jetzt erstmal nach Wahlen, Politik und ganz großen Debatten. Aber eigentlich fängt die ja viel früher an, nämlich da, wo Kinder lernen, anderen zuzuhören, unterschiedliche Meinungen auszuhalten und respektvoll miteinander umzugehen. Genau das passiert jeden Tag im Bildungspark in Mönchengladbach. Tausende Kinder und Jugendliche, die besuchen hier jedes Jahr Workshops, zum Beispiel über Fake News, Hass im Netz, Gewaltprävention oder auch Antidiskriminierung. Das heißt, es geht um Themen, die sie direkt in ihrem Alltag erleben. Das sagt Marius Künzel, Leiter des Bildungsparks.
1: Am Ende machen wir Bildungsarbeit, um unsere Grundwerte zu verteidigen. Und Grundwerte, Akzeptanz, Toleranz, Gemeinschaftsgefühl, Diversitätskompetenz, Interkulturalität wird auch auf dem Arbeitsmarkt immer wichtiger. Und ich glaube, da sind wir ein Teil davon, was wir da irgendwie dieser Stadt beibringen können, die ja auch super Multikulti ist, die super divers aufgestellt ist.
0: Das Problem ist, diese Angebote, die sollen kostenlos bleiben, damit wirklich auch jedes Kind mitmachen kann. Aber seit Corona sind viele öffentliche Fördergelder weggefallen und deshalb sucht der Bildungspark jetzt sogenannte Demokratiepaten. Das können Unternehmen sein, aber auch Einzelpersonen, die dann mindestens 500 Euro im Jahr spenden und so dabei helfen, dass diese Workshops weiter stattfinden können.
1: Unser Ziel ist es natürlich dadurch, langfristig auch ein nachhaltiges System zu bauen, um halt auch unsere Arbeit nachhaltig zu finanzieren.
0: Ja, und mal ehrlich, selten kann man mit einer Spende so direkt in die Zukunft investieren. Wenn junge Menschen lernen, Verantwortung zu übernehmen, füreinander einzustehen und demokratische Werte zu leben, dann profitieren wir ja am Ende alle davon. Also eine richtig gute Sache. Manchmal fängt Demokratie eben nicht im Parlament an, sondern in einem Klassenraum oder einem Workshop.

0: die Musik. Langsam bin ich ein bisschen aufgeregt. 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
1: Mit Julian Lengersdorf. Guten Morgen. Die Umgestaltung des Mühlentorplatzes in Rhein-Dahlen steht kurz vor dem Abschluss. Nach Angaben der Stadt sollen die Bauarbeiten Ende August beendet sein. Der neue Platz bekommt unter anderem mehr Grünflächen, zusätzliche Sitzgelegenheiten und einen Bereich für den Wochenmarkt vor der Kirche. Außerdem bleiben 44 kostenlose Parkplätze erhalten, zwei davon mit E-Ladesäulen. Die Bauarbeiten laufen seit April vergangenen Jahres und kosten rund 3,2 Millionen Euro. Den Großteil der Kosten übernehmen Bund und Land. Der Bildungspark Mönchengladbach sucht Demokratiepaten. Hintergrund sind sinkende öffentliche Fördergelder seit der Corona-Pandemie. Damit die kostenlosen Bildungsangebote für Kinder und Jugendliche erhalten bleiben, ist der Verein auf Spenden angewiesen, sagt Marius Künzel, Leiter des Bildungsparks.
2: Wir versuchen jetzt auf Firmen, auf Einzelpersonen zuzugehen, die bei uns Demokratiepate werden können. Demokratiepate kann man ab einer Spende von 500 Euro an uns werden. Unser Ziel ist es natürlich dadurch, langfristig auch ein nachhaltiges System zu bauen, um halt auch unsere Arbeit nachhaltig zu finanzieren.
1: Jedes Jahr nehmen rund 5000 junge Menschen an mehr als 220 Workshops teil, unter anderem zu Themen wie Demokratie, Antidiskriminierung, Gewalt und Suchtprävention. Die Angebote finden unter anderem im Borussia-Park statt. 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
3: 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So, und jetzt gucken wir erstmal auf das Wetter bei uns in der Stadt. Mit entspannten 24 Grad starten wir die neue Woche. Dann werden es im Laufe der Woche aber noch richtig heiße Temperaturen. Wir bekommen nämlich morgen schon um die 30 Grad, ab Mittwoch sogar 35 und dabei ganz viel Sonne. Der schnellste Verkehrsservice ist das jetzt hier für euch. Wir starten mit der A52 Mönchengladbach-Düsseldorf zwischen Kreuz Karst und Büderich. Da ist es etwas voller im Moment und 5 Minuten solltet ihr mehr einplanen. Ähnlich auch auf der A57 Nimwegen Richtung Köln zwischen Krefeld-Gartenstadt und Kreuz Meerbusch. 4 Kilometer stockender Verkehr, auch hier mindestens 5 Minuten obendrauf. Ich wünsche euch allen eine gute und vor allem sichere Fahrt.
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3: Schönen guten Morgen an diesem Montag. Ich bin Annika Pelzer und heute Morgen für euch da.

0: Ihr hört Radio 90.1 an diesem Montagmorgen. Der CSD-Anschlag vom Wochenende, der macht uns immer noch alle fassungslos. Der gesuchte Tatverdächtige, der wurde gestern bei einem Polizeieinsatz in Berlin erschossen. Und Lea Matschulat, die berichtet für uns aus der Hauptstadt. Lea, der Verdächtige Abdul B., der ist tot. Die Ermittler, die hatten ihn in einer Kleingartenanlage aufgespürt. Wie hat die Polizei ihn denn gefunden?
1: Da gibt es bislang keine Infos zu. Medienberichten zufolge gehörte die Laube, in der die Polizei Abdul B. aufspürte, seinem Vater. Offiziell bestätigt ist das aber nicht. Als die Einsatzkräfte versuchten, den Verdächtigen zu stellen, lief er mit einer Stichwaffe auf die Polizisten zu. Wie Polizeisprecher Iffland sagte, er sei dann
2: von unserem Spezialeinsatzkommando mit einer Schusswaffe gestoppt worden.
1: Und dann haben Polizisten und auch Sanitäter noch versucht, den 21-Jährigen wiederzubeleben. Doch Abdul B.'s Verletzungen waren zu schwer.
0: Und was heißt das jetzt für die Ermittlungen, dass der Verdächtige nicht mehr lebt?
1: Auf jeden Fall werden sich die Ermittler darum bemühen, den Anschlag aufzuklären, ganz klar. Doch sollte tatsächlich Abdul B. der Angreifer gewesen sein, worauf vieles hindeutet, dann wird er sich logischerweise nicht mehr verantworten können. Doch eventuell werden ja Helfer oder Hintermänner angeklagt, da verlässlich etwas zu sagen, das ist noch zu früh. Die Ermittlungen leitet die Bundesanwaltschaft als oberste Anklagebehörde hier bei uns.
0: Was wissen wir denn über Abdul B.? Warum konnte er offenbar die Attacke am Rande des CSDs planen, obwohl die Behörden ihn ja schon als gefährlich eingestuft hatten?
1: Das ist eine der zentralen Fragen, völlig richtig. Abdul B. gehörte zur islamistischen Szene. Er soll mehrfach versucht haben, sich der Terrormiliz IS anzuschließen. Er saß im Libanon kurz in Haft. Hier in Deutschland wurde eine knapp zweijährige Verurteilung zur Bewährung ausgesetzt. Das kritisiert Bundesinnenminister Dobrindt, unter anderem im ZDF.
3: Das wird ein Teil der Aufarbeitung sein, ob man hier in der Tat mit Bewährungsstrafen arbeiten kann. Ich glaube, dass das nicht der richtige Weg ist.
1: Denn Abdul B. habe zum Beispiel Terrorvereinigungen unterstützt.
0: Und jetzt noch die allerwichtigste Frage. Wie geht es denn den Opfern, also den Verletzten mittlerweile?
1: Keiner der Verletzten schwebt mehr in Lebensgefahr. Das war unmittelbar nach der Tat anders. Doch Einzelheiten zu den Verletzungen oder auch den Verletzten, darüber haben die Ermittler noch nicht informiert. Wir haben auch noch keine Informationen, wer die Frau war, die bei dem Anschlag getötet wurde. Die Ermittler informieren da in der Regel erst, wenn sie vorher mit den Angehörigen gesprochen haben.
0: Staatsanwaltschaft und Polizei ermitteln also nach dem Angriff beim CSD in Berlin. Vielen Dank, Lea, für die Infos und das Update an diesem Montagmorgen.

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1: Mit Danny Hoppe. Guten Morgen.
2: Wenn man sich das Register der Straftaten anschaut, dann kann man hier davon ausgehen, dass es sicherlich sinnvoll gewesen wäre, diese Person in Haft zu nehmen.
1: Bundesinnenminister Dobrindt war das gestern Abend im ZDF zum Tatverdächtigen des CSD-Anschlags Abdul B. Der 21-Jährige ist tot. Er wurde gestern in einer Kleingartenanlage in Berlin-Spandau von der Polizei erschossen. Vorher soll er mit einer Stichwaffe auf die Polizisten losgegangen sein. Im Raum steht jetzt vor allem auch die Frage, warum Abdul B. noch auf freiem Fuß war. Denn er war als Gefährder bekannt, wollte sich dem IS anschließen und war auch schon verurteilt worden. Für Dobrindt ist das deshalb alles schwer nachvollziehbar.
2: Deswegen hat die Staatsanwaltschaft dagegen ja auch Beschwerde eingelegt. Und das wird ein Teil der Aufarbeitung sein, ob man hier in der Tat mit Bewährungsstrafen arbeiten kann. Ich glaube, dass das nicht der richtige Weg ist.
1: Aus der CDU kommen inzwischen Rufe nach einem härteren Kurs gegenüber Gefährdern und Islamisten. Bei einer konkreten Gefahr müsse der Schutz der Bevölkerung allerhöchste Priorität haben. Das sagte der Chef des Geheimdienstkontrollgremiums des Bundestags, Henrich Mann, dem Handelsblatt. So sieht es auch der innenpolitische Sprecher der Unionsfraktion Thom. Bei Islamisten dürfe es keinerlei Nachsicht geben. Hier brauche man Haft, Sicherungsverwahrung und Abschiebehaft, sagte er. Und jetzt weitere Meldungen im Überblick. In Frankreich und Spanien kämpfen tausende Einsatzkräfte weiter gegen die schweren Waldbrände an. Insgesamt mussten schon mehr als 300.000 Menschen evakuiert werden, darunter auch viele Touristen. Der spanische Katastrophenschutz spricht von einem Feuermonster. Auf Mallorca hat es am Abend neue Proteste gegen den Massentourismus gegeben. Rund 25.000 Menschen beteiligten sich in der Hauptstadt Palma daran. Kritisiert wurden unter anderem die Wohnungsnot für Einheimische, aber auch Staus, Schmutz, Lärm und die Zerstörung der Natur. In Nordhausen in Thüringen hat es einen ungewöhnlichen Unfall gegeben. Ein 16-Jähriger ist mit seinem Moped gestürzt, weil plötzlich ein Affe über die Straße gelaufen war. Er war seinem Besitzer ausgebrochen. Der Jugendliche wurde bei dem Unfall nur leicht verletzt und auch der Affe konnte unverletzt wieder eingefangen werden. Die Mietpreise in Deutschland kennen seit Jahren nur eine Richtung nach oben. Und das wird für immer mehr Menschen ein Problem. Das zeigt eine neue YouGov-Umfrage für die Postbank. Rund 2000 Menschen wurden dafür befragt und fast jeder Zweite sagt, dass er sich die Wohnkosten nur gerade so leisten könne. Bei jedem dritten Befragten gehen jeden Monat mindestens 40% des Nettoeinkommens für die Wohnkosten drauf. Die Postbank sagt deshalb, das Wohnen werde für immer mehr Menschen zu einer finanziellen Zumutung. Die Umfrage zeige, wie wichtig bezahlbarer Wohnraum für unsere Gesellschaft geworden sei. Und das waren die Nachrichten mit Danny Hoppe.
3: Ich danke dir und mach weiter mit dem Wetter bei uns. Wir haben im Moment 17 Grad, 24 kriegen wir aber heute noch. Dabei Wolken und auch die Sonne lässt sich zwischendurch immer mal wieder blicken und die nächsten Tage, die werden dann richtig sommerlich. Morgen schon knapp 30 Grad und ab Mittwoch dann sogar 35. Der Blick auf die Straßen ist das jetzt für euch. Auf der A52 Roermond Richtung Düsseldorf. Zwischen Kreuz Mönchengladbach und Mönchengladbach Nord. Da sind 2 Kilometer Stau und es dauert etwa 5 Minuten länger. Und nochmal A52 in Richtung Düsseldorf. Auch zwischen Kreuz Karst und Büderich. Da 1 Kilometer und knappe 10 Minuten plus. Und auf der A57 Nimwegen Richtung Köln. Da staut es sich zwischen Kreuz Mörs und Kreuz Meerbusch. 5 Kilometer stockender Verkehr und 5 Minuten plus. Gute Fahrt euch.
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3: Schön, dass ihr da seid an diesem Montagmorgen für euch mit mir, Annika Pelzer. Ich wünsche euch einen schönen guten Morgen.

0: Radio 90.1 für euch an diesem Montagmorgen. Manchmal sind es nicht die großen Schlagzeilen, die eine Stadt verändern, sondern Menschen, die Kindern zuhören, ihnen was zutrauen und Chancen eröffnen. Genau das passiert seit Jahren schon im Bildungspark bei uns in Mönchengladbach. Das ist im Nordpark, ganz in der Nähe vom Borussia-Park. Und hier geht's längst nicht mehr nur um Fußball. Jahr für Jahr nehmen da rund 5000 Kinder und Jugendliche an mehr als 220 Workshops teil. Das sagt Marius Künzel, Leiter des Bildungsparks.
1: Von Demokratiebildung über Antidiskriminierung bis Social Media, KI, bis hin aber auch zum Thema Nachhaltigkeit. Das ist ein Kern von uns.
0: Es geht um Teamgeist, Vielfalt, Respekt und um Fragen wie gehe ich zum Beispiel mit Hass im Netz um? Wie löse ich Konflikte und wie funktioniert eigentlich ein gutes Miteinander? Der Bildungspark, der arbeitet mit Schulen und Jugendeinrichtungen zusammen und schafft Angebote für Kinder und Jugendliche, die ganz unterschiedliche Voraussetzungen mitbringen. Gerade in einer Stadt wie Mönchengladbach, in der Kinderarmut für viele Familien ja Realität ist, sind solche Projekte unglaublich wichtig, denn Bildung darf nicht vom Geldbeutel abhängen, sagt Künzel.
1: In Gladbach ist politische Bildung leider, also natürlich gibt es so staatliche Einrichtungen wie die VHS, die aber jetzt nicht klassisch für Kinder und Jugendliche ist und deswegen sind wir so ein bisschen auf dem zweischneidigen Schwert, dass wir überlaufen werden mit Anfragen, weil wir die einzige Einrichtung sind. Ich glaube auch, weil wir gute Arbeit machen natürlich, aber natürlich auch aus dem Grund, weil es einfach keine Alternative gibt.
0: Das Problem ist, seit der Corona-Zeit sind viele öffentliche Fördergelder deutlich zurückgegangen. Damit die Workshops aber weiter kostenlos bleiben können, sucht der Bildungspark jetzt sogenannte Demokratiepaten. Das können Einzelpersonen sein oder auch Unternehmen, die mit einer Spende ab 500 Euro im Jahr dann helfen und dafür sorgen, dass junge Menschen weiter die Chance bekommen, sich auszuprobieren, mitzureden und ihre Zukunft mitzugestalten.

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1: Mit Julian Lengersdorf. Guten Morgen. Die Umgestaltungsarbeiten am Mühlentorplatz in Rhein-Dahlen sind in den letzten Zügen. Ende August sollen die Baumaßnahmen abgeschlossen sein. Bis dahin müssen noch die Bereiche vor der Kirche und vor der Apotheke fertiggestellt und Arbeiten an der Straße am Mühlentor beendet werden. Am Ende werden noch die Beete bepflanzt, das teilt die Stadt mit. Die Umgestaltung hatte im April 2025 begonnen. Einzelheiten von Laura Bender.
2: Der neue Mühlentorplatz bekommt vor allem viele Sitzgelegenheiten und Pflanzen. Zwei Pflanzenbereiche dienen demnächst als Trenner zwischen Parkplatz und dem Hauptbereich vor der Kirche. So sollen nicht mehr die parkenden Autos das Stadtbild prägen, sondern Pflanzen. Dennoch sind 44 weiterhin kostenlose Parkplätze dort angedacht. Zwei davon bekommen auch E-Ladesäulen. Dazu gibt es Fahrradbügel. Vor der Kirche, wo demnächst auch der Wochenmarkt stattfinden wird, wird es ein Stadtsofa geben. Das ist ein langer Sitzbereich. Auch Bodenstrahler sind geplant. Die Umgestaltung kostet 3,2 Millionen Euro. 80% kommen von Land und Bund.
1: Der Bildungspark Mönchengladbach sucht sogenannte Demokratiepaten. Hintergrund sind sinkende öffentliche Fördergelder seit der Corona-Pandemie. Um die kostenlosen Bildungsangebote für Kinder und Jugendliche aufrechterhalten zu können, ist der Verein auf Spenden angewiesen. Demokratiepate kann man ab einer Spende von 500 Euro werden. Nach Angaben des Bildungsparks nehmen jedes Jahr rund 5000 Kinder und Jugendliche an mehr als 220 Workshops teil. Unter anderem zu den Themen Demokratie, Antidiskriminierung sowie Gewalt- und Suchtprävention. Die Angebote finden unter anderem im Borussia-Park statt. 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
3: Danke dir, Julian. Und das ist das Wetter bei uns in der Stadt. Wir starten entspannt mit 24 Grad in die neue Woche. Die bekommen wir nämlich heute noch im Laufe des Tages. Dabei sind einige Wolken dabei, aber die Sonne kommt zwischendurch auch immer wieder raus. Und dann wird es richtig heiß im Laufe der Woche. Morgen schon um die 30 Grad und ab Mittwoch dann sogar 35. Der schnellste Verkehrsservice für euch auf der A52 Mönchengladbach-Düsseldorf zwischen Kreuz Karst und Büderich 1 Kilometer und knappe 10 Minuten plus. Und auf der A57 Nimwegen Richtung Köln zwischen Mörskapellen und Kreuz Meerbusch 4 Kilometer stockender Verkehr. Da verliert ihr etwa 5 Minuten im Moment. Ich wünsche euch allen eine gute Fahrt.
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3: Mit Annika Pelzer und jetzt mit Tina Turner und Kygo für euch. Wunderschönen guten Morgen zusammen.
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0: Heiliger Michael, öffne deine Tür. Dieser Spruch, diesen Gesang, der wird uns gerade massenhaft in die Timelines gespült, bei Instagram oder TikTok. Und ich bin da seit einiger Zeit auch schon in der Bubble und habe einfach nur ganz viele Fragezeichen im Kopf. Kollege Simon Müller, ich habe mich schon gefragt, ob ich mittlerweile auch einfach zu alt bin, um solche Trends zu verstehen. Aber erklär doch mal, was hat es mit dem käsigen Michael auf sich?
1: Ja, das ist gar nicht so leicht zu erklären, einfach weil das alles komplett sinnlos ist. Der Trend hat mit einem einzigen Video aus Großbritannien auf TikTok angefangen. Da legt ein Mann ein Ei auf die Klinke einer Tür und sagt dann:
2: Today I'm gonna be pranking Cheesy Michael with this egg.
1: Er tut das, damit das Ei runterfällt, sobald der Cheesy Michael die Tür öffnet. Also ein klassischer Streich. Und dann beginnt er zu singen.
2: Cheesy Michael.
1: Das lädt der User als Cheesy Michael Eierprank hoch und geht damit viral. Millionen Likes und tausende Leute machen es in ihren eigenen Videos nach. Auch in Deutschland. Hier wird der Cheesy Michael Käsiger Michael genannt.
0: Und das hat einfach keinerlei weitere Bedeutung.
1: Nein, absolut nicht. Und das ist auch der eigentliche Witz dabei. Es steckt im Grunde gar nichts dahinter. Und der Trend lebt auch davon, dass sich alle die Frage stellen, wer der käsige Michael eigentlich ist, warum er käsig ist und was passiert, wenn er die Tür öffnen würde. Niemand kann das beantworten und genau das macht es so anschlussfähig. Und jetzt hat selbst der TikTok-Account von Bares für Rares ein eigenes Video dazu gemacht.
3: Heute bringen wir den käsigen Michael. Käsiger Michael. Käsiger Michael.
1: Der käsige Michael und Horst Lichter, das ist wirklich ein unerwartetes Duo.
0: Völlig absurd und gerade das macht's irgendwie so witzig. Trotzdem stellt man sich die Frage, warum ist so ein Content so erfolgreich? Warum zum Teufel gucken sich das so viele Leute an?
1: Also ich glaube, gerade weil es so quatschig und so sinnlos ist. Im Internet gibt es für solche Videos sogar eine eigene Kategorie. Brainrot nennt sich das, also wörtlich übersetzt Gehirnfäule. Gemeint sind Videos ohne tieferen Sinn, die einfach nur eines sein wollen. Lustiger Quatsch. Und vielleicht braucht man bei all den schweren Themen, die es gerade so gibt, manchmal einfach genau das. Lustigen Quatsch.
0: Der käsige Michael, der öffnet seit Wochen keine Tür, dafür aber Millionen TikTok-Feeds. Danke, Simon, für die Erklärung.

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1: Mit Danny Hoppe, guten Morgen. Der Anschlag auf den Berliner CSD mit einer Toten und 29 Verletzten hat bundesweit für Entsetzen gesorgt. Der mutmaßliche Täter, der 21-jährige Abdul B., ist tot. Die Polizei hat ihn in einer Kleingartenanlage in Berlin-Spandau erschossen. Was bleibt, sind viele offene Fragen und Forderungen nach mehr Härte im Umgang mit Gefährdern. Robert Jans aus der Redaktion. Denn viele können nicht nachvollziehen, dass Abdul B. noch auf freiem Fuß war.
2: Genau, denn nach Angaben der Berliner Generalstaatsanwaltschaft hatte Abdul B. im vergangenen Jahr mehrfach versucht, sich im Ausland der Terrormiliz IS anzuschließen. Monatelang saß er deshalb in Deutschland in U-Haft und war dann im Mai zu einer Jugendstrafe von 1 Jahr und 10 Monaten verurteilt worden. Trotzdem war er weiter auf freiem Fuß und dafür hatte auch Bundesinnenminister Dobrindt im ZDF kein Verständnis.
3: Wenn man sich das Register der Straftaten anschaut, dann kann man hier davon ausgehen, dass es sicherlich sinnvoll gewesen wäre, diese Person in Haft zu nehmen.
2: Das soll jetzt aufgearbeitet werden.
1: Ja, aus der CDU gibt es ja auch direkt Rufe danach, härter gegen Gefährder und Islamisten vorzugehen.
2: Ja, zum Beispiel vom Chef des Geheimdienstkontrollgremiums des Bundestags, Henrich Mann. Er sagte dem Handelsblatt, dass der Schutz der Bevölkerung allerhöchste Priorität haben muss. Und der Terrorismusexperte Neumann vom King's College in London gibt ihnen recht. Insgesamt sei unser Terrorstrafrecht zu milde, sagte er im ZDF. Die Strafen seien im europäischen Vergleich zu kurz. Dazu werde im Jugendstrafrecht der erzieherische Gedanke nach vorne gestellt, oft auch vor dem Schutz der Öffentlichkeit. Darüber musste man nachdenken, sagt Neumann.
1: Danke, Robert. Und jetzt weitere Meldungen im Überblick. In Spanien und Frankreich sorgen die schweren Waldbrände weiter für große Probleme. Betroffen in Frankreich ist vor allem die Region rund um Bordeaux. Die Behörden dort haben Touristen gestern empfohlen, nicht zu kommen und über ein anderes Reiseziel nachzudenken. Im schleswig-holsteinischen Glückstadt hat ein mutmaßlicher Tornado gestern Abend für große Verwüstungen gesorgt. Nach Angaben der Polizei wurden bis zu 50 Gebäude beschädigt. Verletzt wurde aber niemand. Für viele Menschen wird es immer schwerer, die Miete zu bezahlen. Das zeigt eine neue YouGov-Umfrage für die Postbank. Befragt wurden rund 2000 Mieter. Jeder Zweite sagt, er könne sich die Wohnkosten nur gerade so leisten. Jetzt in den Sommerferien zieht es viele wieder auf die Lieblingsinsel der Deutschen nach Mallorca. Dort sind aber weiter viele Einheimische nicht glücklich damit. In der Hauptstadt Palma haben am Abend rund 25.000 Menschen gegen den Massentourismus auf der Insel protestiert. Sie forderten eine Begrenzung der Besucherzahl. Dazu kritisierten sie viele Staus, Schmutz, Lärm und die Zerstörung der Natur durch den Massentourismus. Und das waren die Nachrichten mit Danny Hoppe.
4: Und das ist das Wetter bei uns in Mönchengladbach. Wir haben 18 Grad im Moment und 24 werden es noch. Dabei viele Wolken, aber zwischendurch auch immer wieder etwas Sonne. Und die nächsten Tage, die werden dann richtig sommerlich. Morgen knapp 30 Grad und ab Mittwoch dann sogar 35. Und wir machen weiter mit dem Blick auf die Straßen. Wir haben nur eine kleinere Meldung noch von der A52 Mönchengladbach-Düsseldorf. Zwischen Kreuz Karst und Büderich, da ist es noch ein bisschen voller und etwa 5 Minuten kann es da länger dauern. Sonst sind die Straßen aber frei und ich wünsche euch allen eine gute und sichere Fahrt.
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4: Mit Annika Pelzer an diesem Montag. Kommt gut in den Tag und in diese neue Woche. Ich wünsche euch einen schönen guten Morgen.

0: Demokratie. Das klingt jetzt erstmal nach Wahlen, Politik und ganz großen Debatten. Aber eigentlich fängt die ja viel früher an, nämlich da, wo Kinder lernen, anderen zuzuhören, unterschiedliche Meinungen auszuhalten und respektvoll miteinander umzugehen. Genau das passiert jeden Tag im Bildungspark in Mönchengladbach. Tausende Kinder und Jugendliche, die besuchen hier jedes Jahr Workshops, zum Beispiel über Fake News, Hass im Netz, Gewaltprävention oder auch Antidiskriminierung. Das heißt, es geht um Themen, die sie direkt in ihrem Alltag erleben. Das sagt Marius Künzel, Leiter des Bildungsparks.
1: Am Ende machen wir Bildungsarbeit, um unsere Grundwerte zu verteidigen. Und Grundwerte, Akzeptanz, Toleranz, Gemeinschaftsgefühl, Diversitätskompetenz, Interkulturalität wird auch im Arbeitsmarkt immer wichtiger. Und ich glaube, da sind wir ein Teil davon, was wir da irgendwie dieser Stadt beibringen können, die ja auch super Multikulti ist, die super divers aufgestellt ist.
0: Das Problem ist, diese Angebote, die sollen kostenlos bleiben, damit wirklich auch jedes Kind mitmachen kann. Aber seit Corona sind viele öffentliche Fördergelder weggefallen und deshalb sucht der Bildungspark jetzt sogenannte Demokratiepaten. Das können Unternehmen sein, aber auch Einzelpersonen, die dann mindestens 500 Euro im Jahr spenden und so dabei helfen, dass diese Workshops weiter stattfinden können.
1: Unser Ziel ist es natürlich dadurch, langfristig auch ein nachhaltiges System zu bauen, um halt auch unsere Arbeit nachhaltig zu finanzieren.
0: Ja, und mal ehrlich, selten kann man mit einer Spende so direkt in die Zukunft investieren. Wenn junge Menschen lernen, Verantwortung zu übernehmen, füreinander einzustehen und demokratische Werte zu leben, dann profitieren wir ja am Ende alle davon. Also eine richtig gute Sache. Manchmal fängt Demokratie eben nicht im Parlament an, sondern in einem Klassenraum oder einem Workshop. Hello.

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1: Mit Julian Lengersdorf. Guten Morgen. Die Umgestaltung des Mühlentorplatzes in Rhein-Dahlen steht kurz vor dem Abschluss. Nach Angaben der Stadt sollen die Bauarbeiten Ende August beendet sein. Der neue Platz bekommt unter anderem mehr Grünflächen, zusätzliche Sitzgelegenheiten und einen Bereich für den Wochenmarkt vor der Kirche. Außerdem bleiben 44 kostenlose Parkplätze erhalten, zwei davon mit E-Ladesäulen. Die Bauarbeiten laufen seit April vergangenen Jahres und kosten rund 3,2 Millionen Euro. Den Großteil der Kosten übernehmen Bund und Land. Der Bildungspark Mönchengladbach sucht Demokratiepaten. Hintergrund sind sinkende öffentliche Fördergelder seit der Corona-Pandemie. Damit die kostenlosen Bildungsangebote für Kinder und Jugendliche erhalten bleiben, ist der Verein auf Spenden angewiesen, sagt Marius Künzel, Leiter des Bildungsparks.
2: Wir versuchen jetzt auf Firmen, auf Einzelpersonen zuzugehen, die bei uns Demokratiepate werden können. Demokratiepate kann man ab einer Spende von 500 Euro an uns werden. Unser Ziel ist es natürlich, dadurch langfristig auch ein nachhaltiges System zu bauen, um halt auch unsere Arbeit nachhaltig zu finanzieren.
1: Jedes Jahr nehmen rund 5000 junge Menschen an mehr als 220 Workshops teil, unter anderem zu Themen wie Demokratie, Antidiskriminierung, Gewalt und Suchtprävention. Die Angebote finden unter anderem im Borussia-Park statt. 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
3: Und das ist der Blick auf das Wetter bei uns. 24 Grad bekommen wir heute, also noch ganz entspannt, bevor es dann die nächsten Tage wieder richtig heiß wird. Morgen sind schon um die 30 Grad angekündigt und ab Mittwoch dann sogar 35 und ganz viel Sonnenschein. Der Blick auf die Straßen. Wir haben keine Staus, aber ein Blitzer steht bei uns in der Stadt auf der Harterbrucher Straße und blitzt stadtauswärts. Vielen lieben Dank fürs Bescheidsagen. Kommt alle gut und sicher an.
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3: Um kurz nach 9:30 an diesem Montag mit Annika Pelzer. Ich hoffe, euch geht's gut.

0: Ihr hört Radio 90.1 an diesem Montagmorgen. Der CSD-Anschlag vom Wochenende, der macht uns immer noch alle fassungslos. Der gesuchte Tatverdächtige, der wurde gestern bei einem Polizeieinsatz in Berlin erschossen. Und Lea Matschulat, die berichtet für uns aus der Hauptstadt. Lea, der Verdächtige Abdul B., der ist tot. Die Ermittler, die hatten ihn in einer Kleingartenanlage aufgespürt. Wie hat die Polizei ihn denn gefunden?
1: Da gibt es bislang keine Infos zu. Medienberichten zufolge gehörte die Laube, in der die Polizei Abdul B. aufspürte, seinem Vater. Offiziell bestätigt ist das aber nicht. Als die Einsatzkräfte versuchten, den Verdächtigen zu stellen, lief er mit einer Stichwaffe auf die Polizisten zu. Wie Polizeisprecher Ifland sagte, er sei dann
2: von unserem Spezialeinsatzkommando mit einer Schusswaffe gestoppt worden.
1: Und dann haben Polizisten und auch Sanitäter noch versucht, den 21-Jährigen wiederzubeleben. Doch Abdul B.'s Verletzungen waren zu schwer.
0: Und was heißt das jetzt für die Ermittlungen, dass der Verdächtige nicht mehr lebt?
1: Auf jeden Fall werden sich die Ermittler darum bemühen, den Anschlag aufzuklären. Ganz klar. Doch sollte tatsächlich Abdul B. der Angreifer gewesen sein, worauf vieles hindeutet, dann wird er sich logischerweise nicht mehr verantworten können. Doch eventuell werden ja Helfer oder Hintermänner angeklagt. Da verlässlich etwas zu sagen, das ist noch zu früh. Die Ermittlungen leitet die Bundesanwaltschaft als oberste Anklagebehörde hier bei uns.
0: Was wissen wir denn über Abdul B.? Warum konnte er offenbar die Attacke am Rande des CSDs planen, obwohl die Behörden ihn ja schon als gefährlich eingestuft hatten?
1: Das ist eine der zentralen Fragen, völlig richtig. Abdul B. gehörte zur islamistischen Szene. Er soll mehrfach versucht haben, sich der Terrormiliz IS anzuschließen. Er saß im Libanon kurz in Haft. Hier in Deutschland wurde eine knapp zweijährige Verurteilung zur Bewährung ausgesetzt. Das kritisiert Bundesinnenminister Dobrindt, unter anderem im ZDF.
3: Es wird ein Teil der Aufarbeitung sein, ob man hier in der Tat mit Bewährungsstrafen arbeiten kann. Ich glaube, dass das nicht der richtige Weg ist.
1: Denn Abdul B. habe zum Beispiel Terrorvereinigungen unterstützt.
0: Und jetzt noch die allerwichtigste Frage. Wie geht es denn den Opfern, also den Verletzten mittlerweile?
1: Keiner der Verletzten schwebt mehr in Lebensgefahr. Das war unmittelbar nach der Tat anders. Doch Einzelheiten zu den Verletzungen oder auch den Verletzten, darüber haben die Ermittler noch nicht informiert. Wir haben auch noch keine Informationen, wer die Frau war, die bei dem Anschlag getötet wurde. Die Ermittler informieren da in der Regel erst, wenn sie vorher mit den Angehörigen gesprochen haben.
0: Staatsanwaltschaft und Polizei ermitteln also nach dem Angriff beim CSD in Berlin. Vielen Dank, Lea, für die Infos und das Update an diesem Montagmorgen.

Euer Montagmorgen war das hier bei Radio 90.1 mit Annika Pelzer. Ich sag für heute Tschüss, aber die Kollegen sind natürlich weiter für euch am Start. Und ihr habt es bei uns heute Morgen schon gehört. Heute ab 14 Uhr, da sendet Kollegin Cosima Klaus für euch live vom Marktplatz in Reit. Da sind wir die ganze Woche mit unserer Nachmittagssendung am Start. Kommt vorbei oder schaltet ein und habt einen wunderschönen Tag.

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1: Mit Danny Hoppe. Guten Morgen. Der mutmaßlich islamistische Angriff auf den Berliner CSD war ein Schock und beschäftigt Deutschland, die Bevölkerung, die Polizei und die Politik. Dabei rückt jetzt vor allem eine Frage in den Mittelpunkt. Warum der polizeibekannte radikalisierte Islamist, der sich der Terrormiliz IS anschließen wollte, frei herumlaufen konnte? Aus der Politik werden deshalb härtere Strafen gegen Islamisten gefordert. Marc Weiß hat die Infos.
2: Anders als in vielen früheren Fällen war den Behörden in diesem Fall durchaus bekannt, dass Abdul B. Islamist war. Der inzwischen erschossene mutmaßliche Täter hatte eine ganze Reihe von Straftaten begangen, galt als Gefährder und war trotzdem nur zu einer Bewährungsstrafe verurteilt. Auch Bundesinnenminister Dobrindt fragt sich, wie das sein kann. Man werde untersuchen, wie bei jemandem, den man als Gefährder identifiziert, eine Strafe zur Bewährung ausgesetzt wird, kündigt der Dobrindt an. Klar ist, man konnte den 21-Jährigen nicht abschieben. Er war Deutscher und ist in Deutschland geboren. Es mehren sich aber die Stimmen von Experten, die der deutschen Justiz vorwerfen, in solchen Fällen zu lasch zu sein. Terrorexperte Neumann vom King's College in London findet zum Beispiel, dass Strafen in Deutschland im europäischen Vergleich zu kurz seien. Außerdem stelle das Jugendstrafrecht den erzieherischen Gedanken voran und den Schutz der Öffentlichkeit oft hinten an. Bedeutet, dass man Tätern immer noch eine Chance geben möchte. Das kann allerdings, so wie in Berlin geschehen, nach hinten losgehen. Neumann fordert, diesen Aspekt im Jugendstrafrecht dringend zu überprüfen.
1: Und jetzt weitere Meldungen im Überblick. In Frankreich und Spanien kämpfen tausende Einsatzkräfte weiter gegen die schweren Waldbrände an. Insgesamt mussten schon mehr als 300.000 Menschen evakuiert werden, darunter auch viele Touristen. In Frankreich ist vor allem die Region rund um Bordeaux betroffen. In der Nacht sei die Lage dort insgesamt stabil geblieben, heißt es von den Behörden. Es war die dritte Nacht ohne Angriffe im Iran und das macht sich direkt bei den Ölpreisen bemerkbar. Sie sind zum Handelsbeginn heute deutlich gesunken. Der Preis für einen Barrel der Nordseesorte Brent sank um 5% auf rund 92 Dollar. Die Bundesregierung plant eine höhere Alkoholsteuer für Spirituosen, Sekt oder Alkopops und die meisten Menschen in Deutschland finden das gut. Das zeigt eine neue Forsa-Umfrage für die KKH. Demnach sind 2/3 der Befragten dafür. Gleichzeitig glauben aber auch genauso viele, dass dadurch nicht weniger Alkohol getrunken wird. Bundeskanzler Merz hat das tagelange Verkehrschaos in den eigenen Reihen beendet. Steffen Bilger wird neuer Verkehrsminister und löst Patrick Schnieder ab. Das hat Regierungssprecher Cornelius am Abend bestätigt. Und noch bevor Bilger sein Amt offiziell antritt, hat er von der Umweltorganisation Greenpeace gleich eine Liste vorgelegt bekommen mit Dingen, die er jetzt besser machen soll als sein Vorgänger. Gefordert werden mehr E-Autos auf den Straßen, Verbesserungen bei der Deutschen Bahn und ein Tempolimit. Neue Namen alleine reichten nicht. Man brauche auch eine bessere Verkehrspolitik und einen neuen Kurs, sagt Greenpeace. Sonst gäbe die Bundesregierung verkehrspolitisch weiter Vollgas in Richtung klimapolitischer Abgrund, heißt es. Und das waren die Nachrichten mit Danny Hoppe.
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3: So, nochmal gut durchatmen heute und durchlüften. Wechselhaftes Wetter. Heute zwischendurch kann auch mal ein Schauer durchfallen. Temperaturen noch sehr angenehm bei 23 bis 24 Grad. Die Nacht bleibt trocken und noch erträglich bei 15 Grad. Morgen dann wieder sehr sonnig und schon wieder warm bei 30 Grad. Ab Mittwoch dann wieder viel Sonne und heiß.
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3: Und wir gehen auf die Autobahnen. Hier braucht ihr mindestens 10 Minuten länger. A1 Dortmund Richtung Köln zwischen Burscheid und dem Kreuz Leverkusen-West 2 Kilometer Stau, 10 Minuten on top. Die A4 Köln Richtung Aachen zwischen Dreieck Heumer und dem Kreuz Köln-Süd 4 Kilometer, knappe halbe Stunde kommt da oben drauf. A46 Düsseldorf Richtung Wuppertal zwischen Wuppertal-Katernberg und Wuppertal-Wichlinghausen 4 Kilometer Stau, hier eine gute Viertelstunde. Und die A559 Köln-Porz Richtung Köln-Gremberg zwischen Köln-Gremberg-Hofen und Kreuz Köln-Gremberg 2 Kilometer Stau, gut 10 Minuten kommt da oben drauf für euch. Gute Fahrt!
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3: Auf geht's in die neue Woche. Das wird ja wieder lecker warm, spätestens ab morgen. Ja, und dann ploppt die Idee auf, ach ja, so eine Klimaanlage wäre gar nicht so schlecht. Die sind ja überraschenderweise in den Baumärkten fast alle ausverkauft. So, wenn ihr jetzt auf die Idee kommt, euch online eine Klimaanlage zu kaufen, Achtung, da gibt es zurzeit eine neue Betrugsmasche. Da werden Fake-Produkte angeboten oder ihr landet auf irgendwelchen falschen Seiten. Worauf ihr achten müsst, das klären wir gleich. Mein Name ist Claudia Löhr. Hallo, schönen Montag mit uns.

0: entspannten Montagvormittag euch.
1: Ja, ja, der Hochsommer scharrt schon wieder mit den Hufen. Heute noch mal so lala. Aber ab morgen spätestens geht's los und ab Mittwoch dann richtig knalleheiß mit Temperaturen bis zu 36 Grad. Ja, da ist so eine Klimaanlage zu Hause natürlich ein Träumchen. Robert Jans, kann aber auch zum Albtraum werden, ne?
2: Ja, Stichwort Betrügereien. Ne?
1: Ja, fangen wir mal mit den Fake-Shots an. Vor denen warnt die Polizei aktuell.
2: Ja, weil wir kennen das ja alle, ne? Immer erst, wenn es total heiß ist, dann fällt einem ein, boah, so ein Klimagerät, das wäre jetzt ja geil. Dann geht man in den Baumarkt oder den Technikhandel um die Ecke und was sieht man da? Alles ausverkauft. Also schaut man online und da werden die Geräte oft zu günstigen Preisen mit kurzen Lieferzeiten angeboten und dabei werden die Täter dann auch immer besser und diese Fakes Seiten sehen auch einfach immer vertrauenswürdiger aus.
1: Wie erkenne ich denn so einen unseriösen Shop dann?
2: Ja, das sind so ein bisschen die Klassiker. Also übertriebene Werbeversprechen und fehlende Angaben zur Produktsicherheit zum Beispiel. Mhm. Außerdem kann man schon stutzig werden, wenn man nur per Vorkasse bezahlen kann, das Impressum irgendwie komisch aussieht und der Anbieter sein Konto im Ausland hat. Die Verbraucherzentrale hat übrigens auch einen sogenannten Fake-Shop-Finder. Ist ganz cool, das Tool.
1: Okay.
2: Da kann man dann eben, hat noch das mal checken und hat dann zusätzlich so ein bisschen Sicherheit.
1: Jetzt sind ja nicht nur die Shops das Problem, man muss bei den Geräten selber auch aufpassen, glaube ich. Ne?
2: Ja, was wird da nicht alles versprochen? Ne? Kühlt in 90 Sekunden, 90% weniger Strom verbrauchen, coolen Namen haben die dann auch noch. Dabei sind das eigentlich fast immer einfache Ventilatoren oder Heizlüfter ohne so Kühlmittel und ohne die Möglichkeit, Wärme nach außen abzuleiten. Kann dann angenehm sein, wenn die einen so anpusten, aber wirklich runterkühlen können die einen Raum eben nicht. Also lasst euch da nicht in die Irre führen.
1: Ja, ja. Ich habe auch so ein Ding gekauft, das raucht dann irgendwie nur noch Plastik. Ist schon wieder auf dem Rückweg.
2: Herrlich.
1: Also immer schön kühlen Kopf bewahren. Ist nicht so leicht bei 40 Grad im Schatten, aber wir haben es euch gesagt. Danke dir, Robert.
2: Gerne.
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1: Mit Julian Lengersdorf. Guten Tag. Die Umgestaltungsarbeiten am Mühlentorplatz in Rhein-Dahlen sind in den letzten Zügen. Ende August sollen die Baumaßnahmen abgeschlossen sein. Bis dahin müssen noch die Bereiche vor der Kirche und vor der Apotheke fertiggestellt und Arbeiten an der Straße am Mühlentor beendet werden. Am Ende werden noch die Beete bepflanzt, das teilt die Stadt mit. Die Umgestaltung hatte im April 2025 begonnen. Einzelheiten von Laura Bender.
2: Der neue Mühlentorplatz bekommt vor allem viele Sitzgelegenheiten und Pflanzen. Zwei Pflanzenbereiche dienen demnächst als Trenner zwischen Parkplatz und dem Hauptbereich vor der Kirche. So sollen nicht mehr die parkenden Autos das Stadtbild prägen, sondern Pflanzen. Dennoch sind 44 weiterhin kostenlose Parkplätze dort angedacht. Zwei davon bekommen auch E-Ladesäulen. Dazu gibt es Fahrradbügel. Vor der Kirche, wo demnächst auch der Wochenmarkt stattfinden wird, wird es ein Stadtsofa geben. Das ist ein langer Sitzbereich. Auch Bodenstrahler sind geplant. Die Umgestaltung kostet 3,2 Millionen Euro. 80% kommen von Land und Bund.
1: Der Bildungspark Mönchengladbach sucht sogenannte Demokratiepaten. Hintergrund sind sinkende öffentliche Fördergelder seit der Corona-Pandemie. Um die kostenlosen Bildungsangebote für Kinder und Jugendliche aufrechterhalten zu können, ist der Verein auf Spenden angewiesen. Demokratiepate kann man ab einer Spende von 500 Euro werden. Nach Angaben des Bildungsparks nehmen jedes Jahr rund 5000 Kinder und Jugendliche an mehr als 220 Workshops teil. Unter anderem zu den Themen Demokratie, Antidiskriminierung sowie Gewalt- und Suchtprävention. Die Angebote finden unter anderem im Borussia-Park statt. 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
1: Ja, wir starten heute mit entspannten 24 Grad in die neue Woche. Die werden es heute auch noch maximal im Laufe des Tages bei Wolken und Sonne im Wechsel. Im Laufe der Woche wird es dann echt heiß. Morgen um die 30 Grad und Mittwoch sogar 35 und dabei ganz viel Sonne.
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1: Ja, die Straßen bei uns scheinen wohl frei zu sein, aber es wird geblitzt. Und zwar auf der Nikodemstraße in beide Richtungen und auch auf der Harterbrucher Straße da stadtauswärts. Vielen, vielen Dank für die Meldungen. Und wenn ihr auch sonst noch Staus, Blitzer oder Störungen melden möchtet, könnt ihr das sehr gerne über WhatsApp und an der Verkehrshotline machen. Für beides gilt da die Nummer 02161 901 9012. Ich wünsche euch noch eine gute Fahrt und einen schönen Tag.
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3: Ach, das ist eine sehr coole Kombi. Martin Garrix, der DJ, hat mit den Jungs von U2 eine neue Single rausgebracht. Fireflies heißt der Song. Hört er gleich hier bei mir. Claudia Löß hier. Schönen Montag.

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0: Ganz tiefenentspannt. Eric Clapton, Tears in Heaven. Martin Garrix, den kennt ihr von vielen Songs hier bei uns aus dem Programm, ist ein ganz erfolgreicher DJ aus den Niederlanden. Der arbeitet sehr gerne mit anderen Musikern zusammen, mit Ed Sheeran zum Beispiel. So, und Martin Garrix hat jetzt einen neuen Song rausgebracht, und zwar mit keinem Geringeren als mit U2. Fireflies heißt der Song, und den konnten wir auch schon mal hören, und zwar beim Tomorrowland vorletzte Woche in Belgien. Ist das ein riesen Electro-Music-Festival, und da hat Martin Garrix aufgelegt, und ja, auf einmal stand dann da U2-Gitarrist The Edge auf der Bühne. Wow. Hört man auch, finde ich, direkt. U2-Frontman Bono, der singt natürlich auch im Song. Aber es ist gar nicht das erste Mal, dass U2 mit Martin Garrix zusammenarbeiten. 2020 haben die die EM-Hymne schon rausgebracht. We Are The People, daran erinnert euch wahrscheinlich auch noch. Also, wir sehen, das funktioniert. Seitdem sind Bono und Martin Garrix auch richtig gut miteinander. Und deswegen jetzt auch dieser gemeinsame Song, Fireflies. Jetzt für euch im besten Mix.
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1: Mit Danny Hoppe. Guten Tag. Viele schauen gerade mit Sorgen nach Spanien und Frankreich und fragen sich, ob sie ihre Reise dorthin antreten können. Denn die schweren Waldbrände dort machen weiter große Probleme, vor allem im Südwesten Frankreichs rund um Bordeaux. Dort mussten schon mehr als 220.000 Menschen in Sicherheit gebracht werden. Die Behörden dort hatten Touristen zuletzt empfohlen, besser nicht zu kommen und über andere Reiseziele nachzudenken. Marc Weiß aus dem News-Team. Immerhin zum ersten Mal seit Tagen haben sich die Flammen in der Nacht dort nicht weiter ausgebreitet. Das ist aber noch keine Entwarnung.
2: Nein, leider nicht. Es ist wirklich nur der aktuelle Stand und es wird befürchtet. Leider muss man sagen, dass es noch mal schlimmer wird. Grund ist das Wetter. Ab morgen werden in der Region um Bordeaux über 40 Grad erwartet. Das Gegenteil würde helfen, Kühl und Regen, aber das wird es in den nächsten Tagen dort nicht geben. Dafür kommen aus Spanien gute Nachrichten. Die Lage rund um Madrid hat sich wohl etwas entspannt. Heute sollen sogar die ersten Evakuierten wieder zurückkehren dürfen. Das sind aber alles Menschen, die wirklich weit weg von den Flammen wohnen. Aber immerhin, die Brände seien nach wie vor nicht unter Kontrolle, sagen die Behörden. Und auch in Spanien hilft das Wetter dem Ganzen leider überhaupt nicht. Denn hier werden zu der Hitze ab heute auch noch stürmische Böen erwartet, die die Flammen natürlich immer wieder anfachen können. In Spanien sind es vor allem die Feuer in der Umgebung von Madrid und Valencia, die besonders stark wüten. Insgesamt wurden 75.000 Menschen in Sicherheit gebracht.
1: Danke, Marc. Und jetzt weitere Meldungen im Überblick. Nach dem Anschlag auf den CSD in Berlin ist ein zweiter Verdächtiger wieder frei. Das hat die Bundesanwaltschaft vorhin mitgeteilt. Währenddessen ist die Sicherheitsdebatte in vollem Gange. Politiker von Union und SPD wundern sich, dass der erschossene mutmaßliche Täter noch auf freiem Fuß war. Er war als Gefährder bekannt und verurteilt. FIFA-Chef Infantino hat alle Kritik an der Fußball-WM zurückgewiesen. Gegnern des Turniers warf er bei Instagram vor, Hass und Spaltung zu verbreiten. Positive Seiten des Turniers würden bewusst ausgeblendet. Die Kritik an der aufgehobenen Sperre von US-Stürmer Bellingham nannte Infantino merkwürdig. So etwas gäbe es auch in den größten Fußballligen, schrieb er. Auf Mallorca hat es am Abend neue Proteste gegen den Massentourismus gegeben. Rund 25.000 Menschen beteiligten sich in der Hauptstadt Palma daran. Kritisiert wurden unter anderem die Wohnungsnot für Einheimische, aber auch Staus, Schmutz und Lärm. Wer sich in diesem Jahr in Venedig den Markusplatz, die Rialtobrücke oder die vielen anderen Highlights anschauen wollte, musste dafür zahlen und für die Stadt hat sich das richtig gelohnt. Sie hat in diesem Jahr mit ihrem Eintrittsgeld so viel eingenommen wie noch nie. Seit April waren es mehr als 5 Millionen Euro. Das hat die Stadtverwaltung in Venedig jetzt mitgeteilt. In der Regel betrug die Gebühr 10 Euro. Die gute Nachricht für Touristen, die diesjährige Bezahlsaison ist vorbei. Für den Rest des Jahres können Tagesgäste wieder ohne Bezahlung in die Stadt. Die schlechte Nachricht, ab dem nächsten Jahr könnte es dann aber deutlich teurer werden. Venedigs neuer Bürgermeister hat an bestimmten Wochenenden bis zu 50 Euro ins Spiel gebracht. Und das waren die Nachrichten mit Danny Hoppe.
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3: Heute nochmal durchatmen. Bis zu 24 Grad kriegen wir. Ein paar Wolken ziehen durch. Ein Schauer ist auch mal drin. Am Nachmittag dann mehr Sonne. Die Nacht bleibt trocken. Schlafen könnte funktionieren bei 11 bis 15 Grad. Morgen dann viel Sonne und schon gut warm bei 30 Grad. Ab Mittwoch kommt dann die große Hitze wieder. Bis zu 36 Grad.
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3: Wir schauen auf die Autobahnen. Auf diesen Strecken braucht ihr mindestens eine Viertelstunde länger. A4 Aachen Richtung Köln, zwischen dem Kreuz Köln West und Köln Klettenberg. 3 Kilometer, knappe Viertelstunde kommt da oben drauf. Die A4 Olpe Richtung Aachen, zwischen dem Kreuz Köln Ost und Kreuz Köln Süd. 6 Kilometer, hier sind es 40 Minuten. A46 Düsseldorf Richtung Wuppertal, zwischen Wuppertal-Katernberg und Wuppertal-Wichlinghausen. 4 Kilometer, 20 Minuten on top. Und die A559 Köln-Potz Richtung Köln-Gremberg, zwischen Köln-Gremberg-Hofen und dem Kreuz Köln-Kremberg. 2 Kilometer Stau. Hier braucht ihr eine Viertelstunde länger. Gute Fahrt.
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3: Heieiei. Sehr, sehr unangenehm. Am zweitgrößten Londoner Flughafen Gatwick hat es gestern Probleme mit der Wasserversorgung gegeben. Da mussten die Reisenden 8 Stunden lang ohne Toilette auskommen. Ja, Restaurants, Klos, alles dicht, weil es kein Wasser gab. Kein ganz so optimaler Start in den Urlaub, möchte ich mal sagen. Aber mittlerweile funktioniert alles wieder. Claudia Lös hier, hallo zusammen, schönen Montag.

Hallo an diesem Montag. Wir starten in die zweite Ferienwoche. Und da ihr ja offenbar gerade nicht im Urlaub seid, machen wir euch doch diese Woche ein bisschen nett. Bei uns gibt es jeden Tag Tickets zu gewinnen. Konzerttickets vom Zeltfestival Ruhr in Bochum. Jeden Tag einen anderen Künstler. Und wir starten heute mit James Arthur. Der tritt am 21. August auf. Nochmal zur Erinnerung, James Arthur, das ist der hier. Ne?

0: Naked, ganz aktueller Song von ihm. Also James Arthur ist am 21. August beim Zeltfestival Ruhr in Bochum. Das ist ein Freitag sozusagen in 3,5 Wochen. Und hier liegen 2 Tickets für euch parat. Meldet euch kurz bei mir, erzählt mir, wer ihr seid, was ihr macht und vor allem, warum ihr James Arthur sehen wollt. 0800 50 80 550, das ist die Hotline. Es geht um 2 Tickets für James Arthur im August. 0800 50 80 550.
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1: Mit Julian Lengersdorf. Guten Tag. Die Umgestaltungsarbeiten am Mühlentorplatz in Rhein-Dahlen sind in den letzten Zügen. Ende August sollen die Baumaßnahmen abgeschlossen sein. Bis dahin müssen noch die Bereiche vor der Kirche und vor der Apotheke fertiggestellt und Arbeiten an der Straße am Mühlentor beendet werden. Am Ende werden noch die Beete bepflanzt, das teilt die Stadt mit. Die Umgestaltung hatte im April 2025 begonnen. Einzelheiten von Laura Bender.
2: Der neue Mühlentorplatz bekommt vor allem viele Sitzgelegenheiten und Pflanzen. Zwei Pflanzenbereiche dienen demnächst als Trenner zwischen Parkplatz und dem Hauptbereich vor der Kirche. So sollen nicht mehr die parkenden Autos das Stadtbild prägen, sondern Pflanzen. Dennoch sind 44 weiterhin kostenlose Parkplätze dort angedacht. Zwei davon bekommen auch E-Ladesäulen. Dazu gibt es Fahrradbügel. Vor der Kirche, wo demnächst auch der Wochenmarkt stattfinden wird, wird es ein Stadtsofa geben. Das ist ein langer Sitzbereich. Auch Bodenstrahler sind geplant. Die Umgestaltung kostet 3,2 Millionen Euro. 80% kommen von Land und Bund.
1: Der Bildungspark Mönchengladbach sucht sogenannte Demokratiepaten. Hintergrund sind sinkende öffentliche Fördergelder seit der Corona-Pandemie. Um die kostenlosen Bildungsangebote für Kinder und Jugendliche aufrechterhalten zu können, ist der Verein auf Spenden angewiesen. Demokratiepate kann man ab einer Spende von 500 Euro werden. Nach Angaben des Bildungsparks nehmen jedes Jahr rund 5000 Kinder und Jugendliche an mehr als 220 Workshops teil. Unter anderem zu den Themen Demokratie, Antidiskriminierung sowie Gewalt- und Suchtprävention. Die Angebote finden unter anderem im Borussia-Park statt. 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
1: Ja, wir starten heute mit entspannten 24 Grad in die neue Woche. Die werden es heute auch noch maximal im Laufe des Tages bei Wolken und Sonne im Wechsel. Im Laufe der Woche wird es dann echt heiß. Morgen um die 30 Grad und Mittwoch sogar 35 und dabei ganz viel Sonne.
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1: Ja, die Straßen bei uns scheinen wohl frei zu sein, aber es wird geblitzt. Und zwar auf der Nikodemstraße in beide Richtungen und auch auf der Harterbucher Straße da stadtauswärts. Vielen, vielen Dank für die Meldungen. Und wenn ihr auch sonst noch Staus, Blitzer oder Störungen melden möchtet, könnt ihr das sehr gerne über WhatsApp und an der Verkehrshotline machen. Für beides gilt da die Nummer 02161 901 9012. Ich wünsche euch noch eine gute Fahrt und einen schönen Tag.
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3: Claudia Lös hier. Hallo zusammen. Es geht um Tickets für James Arthur, der ist am 21. August beim Zeltfestival Ruhr in Bochum. Ja, da haben wir Tickets für euch reserviert. Wir hören gleich mal, wer da hin darf. Für morgen könnt ihr euch schon mal notieren, da geht es um Karten für Amy McDonald. Schönen Montag euch, hallo zusammen.

0: The Walkman.
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0: Einen wunderschönen Montagvormittag euch.
1: Es geht um 2 Tickets für James Arthur. Am 21. August, Zeltfestival Ruhr in Bochum. So, hier liegen 2 Tickets für euch parat. Hier ist Claudia, hallo.
2: Ja, hallo, hier ist der Dirk.
1: Hallo, Dirk.
2: Hallo.
1: Na, was machst du so?
2: Ich bin gerade im Fahrzeug unterwegs und bin gerade total baff, dass ich dich, ich sag mal du, an der Leitung habe.
1: Ja, du hast mich. Ja, so ist es. Hi, schön, dass wir quatschen. Wohin fährst du? Bist du unterwegs?
2: Ich bin gerade unterwegs, ganz genau, auf der Landstraße, richtig, aber alles mit dem Freisprecher, so wie es sein soll. Ne?
1: Natürlich, natürlich. Was machst du denn? Bist du beruflich unterwegs oder was machst du?
2: Genau, beruflich unterwegs, richtig, genau, in der Gebäudereinigungsbranche.
1: So, und da dachtest du, rufst du mal an, James Arthur wäre nicht das Schlechteste, oder was?
2: Erstens das nicht, ist aber auch schön, dass wir beide telefonieren.
1: Auch das, sowieso.
2: Aber James Arthur, persönlich für meine Frau, ich würde sie damit überraschen, also sehr herzlich damit überraschen.
1: Das ist eine schöne Idee. Irgendein bestimmter Anlass oder einfach mal nur so?
2: Ich glaube einfach mal nur so, ne? Einfach mal Danke sagen, auch mal zwischendurch.
1: Ach, du bist ein Guter. Ganz schöne Idee. Aber du würdest schon auch mitgehen, oder?
2: Ja, natürlich, klar. Ne? Wenn ich die Zeit habe und wir kriegen das runter, ansonsten kriegt bestimmt meine Frau mit einer Freundin hin. Hätten die sich ja auch mal verdient.
1: Ich wollte gerade sagen, so ein Mädelsabend ist auch nicht das Schlechteste.
2: Oder?
1: Ne? Wie sieht es sonst aus? Urlaub schon gemacht oder habt ihr noch Pläne?
2: Urlaub hatten wir schon gemacht. Mhm. In Holland an der Nordsee mit unseren beiden Kiddies. Mhm. Und es steht auf jeden Fall noch mal im September was an. Das werden wir dann aber ganz spontan machen.
1: Okay, aber erstmal seid ihr schon ausreichend erholt. War's nett.
2: Genau, richtig.
1: Dirk, ich danke dir und wünsche dir eine wunderschöne Woche und ein tolles Konzert.
2: Ich sag vielen, vielen Dank.
1: Grüß die Frau. Tschüss.
2: Mach ich, danke. Ciao.
1: Hier ist James Arthur, Impossible, für euch im besten Mix. Morgen gibt's Tickets für Amy McDonald's. Schönen Montag euch.
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1: Mit Danny Hoppe, guten Tag. Der Anschlag auf den CSD in Berlin hat bundesweit für Entsetzen gesorgt und natürlich auch wieder die Diskussion um die Sicherheit bei Großveranstaltungen in Gang gebracht. Auch bei uns in NRW, denn am nächsten Wochenende sind weitere CSDs geplant, unter anderem in Bonn, Moers und Ahaus. Die Veranstalter haben schon angekündigt, dass sie die Sicherheitskonzepte noch einmal überprüfen wollen. Parallel dazu wird in der Politik darüber diskutiert, ob die Gangart gegenüber islamistischen Gefährdern verschärft werden sollte. Hossein Asyandi berichtet. Aus dem Landtagsstudio Düsseldorf.
2: Der Anschlag in Berlin hat auch in NRW Entsetzen ausgelöst. Ministerpräsident Wüst spricht von einem Angriff auf Freiheit und Vielfalt. Innenminister Reul kündigt an, die Polizei für alle laufenden und bevorstehenden Veranstaltungen noch einmal besonders zu sensibilisieren. Die Sicherheitskonzepte würden überprüft und bei Bedarf angepasst, heißt es. Jetzt am Wochenende finden zahlreiche CSD-Veranstaltungen in NRW statt. Die Organisatoren des CSD in Bonn haben schon erklärt, die Veranstaltung am Samstag findet definitiv statt. Auch heute setzt die queere Community in NRW ein Zeichen. In Essen ist am Nachmittag eine Mahnwache für die Opfer geplant. Gleichzeitig richtet sich der Blick auf den mutmaßlichen Täter. Er war den Sicherheitsbehörden bekannt und galt als islamistischer Gefährder. Warum er trotzdem auf freiem Fuß war, soll jetzt aufgeklärt werden. Politiker diskutieren bereits über strengere Regeln, vor allem im Jugendstrafrecht und im Umgang mit bekannten Gefährdern.
1: Und jetzt weitere Meldungen im Überblick. In Spanien und Frankreich toben weiter schwere Waldbrände. In der französischen Region rund um Bordeaux mussten bisher rund 220.000 Menschen evakuiert werden. Die Zahl der Brandherde sei im Vergleich zu gestern zwar zurückgegangen, der Waldbrand aber nach wie vor nicht unter Kontrolle, heißt es von den Behörden. Die bisherige CDU-Schatzmeisterin Franziska Hoppermann soll neue Generalsekretärin ihrer Partei werden. Bundeskanzler Merz hat sie am Vormittag in einer Sitzung des Präsidiums für den Posten vorgeschlagen. In diesen Minuten will er das auch in einer Pressekonferenz bekannt geben. Für viele Menschen wird es immer schwerer, die Miete zu bezahlen. Das zeigt eine neue YouGov-Umfrage für die Postbank. Befragt wurden rund 2000 Mieter. Jeder Zweite sagt, er könne sich die Wohnkosten nur gerade so leisten. Die Fußball-Weltmeisterschaft war die bisher herausragendste, das größte Ereignis der Welt. Ohne Zwischenfälle, Feindseligkeiten und Gewalt. Sie habe das Beste der Menschheit gezeigt. So hat FIFA-Chef Infantino die WM jetzt noch einmal zusammengefasst und alle Kritik am Turnier zurückgewiesen. Kritikern warf er bei Instagram vor, Hass, Spaltung und falsche Gerüchte zu verbreiten. Positive Seiten des Turniers würden sie bewusst ausblenden. Er selbst ist in seinem Statement allerdings auch gut darin, Kritik auszublenden. Zum Einreiseverbot für Schiedsrichter Omar Attan und den Vorwürfen iranischer Spieler, in den USA ungerecht behandelt worden zu sein, verliert er kein Wort. Allerdings geht er auf die Kritik an der aufgehobenen Sperre von US-Stürmer Bellingham nach einem Anruf von US-Präsident Trump ein. Diese sei merkwürdig. Korrekturen gäbe es auch in den größten Fußballligen der Welt, schreibt Infantino. Und das waren die Nachrichten mit Danny Hoppe.
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3: Wettertechnisch ein sehr entspannter Tag. Heiter bis wolkig, ab und an kann auch mal ein Schauer dabei sein. 23 bis 24 Grad. Morgen legen wir dann temperaturtechnisch noch ein Schippchen drauf. 30 Grad können es werden mit viel Sonne und ab Mittwoch und Donnerstag dann richtig heiß bis zu 36 Grad.
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3: Auf diesen Autobahnen hier braucht er mindestens eine Viertelstunde länger. A1 Köln Richtung Euskirchen zwischen Hürth und dem Kreuz Bliesheim. 5 Kilometer Stau, gute Viertelstunde. A4 Olpe Richtung Aachen zwischen dem Kreuz Köln Ost und dem Kreuz Köln Süd. 6 Kilometer Stau, 40 Minuten kommen da oben drauf für euch. Die A31 Gronau Richtung Oberhausen zwischen Lechten-Ahaus und Geschau-Coesfeld. 3 Kilometer plus 20. Und die A46 Düsseldorf Richtung Wuppertal zwischen Wuppertal-Katernberg und Wuppertal-Wichlinghausen. 4 Kilometer Stau. Auch hier braucht ihr gut 20 Minuten länger.
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3: Ja, der Terroranschlag auf den Christopher Street Day in Berlin hat uns alle ja sehr mitgenommen und durcheinander gewirbelt jetzt am Wochenende, auch hier in Nordrhein-Westfalen natürlich. Am Wochenende finden hier viele CSD-Veranstaltungen statt und die Frage ist, ob sich die Besucher jetzt auf neue Sicherheitsvorkehrungen einstellen müssen, dürfen oder können. Der Kollege aus dem Landtagsstudio Düsseldorf, Hossein Asyandi, geht der Frage nach. Das hört ihr gleich hier bei uns. Mein Name ist Claudia Löhr. Einen schönen Montag.

0: Das ist der Montagmittag. Der Terroranschlag auf den Christopher Street Day in Berlin sorgt natürlich auch hier bei uns in Nordrhein-Westfalen für Entsetzen. Gleichzeitig stellt sich die Frage, müssen die Sicherheitsvorkehrungen bei den vielen CSD-Veranstaltungen hier in NRW müssen jetzt verschärft werden? Hossein Asyandi aus dem Landtagsstudio in Düsseldorf, du hast die Reaktion hier bei uns in NRW. Die Bilder aus Berlin haben uns alle erschüttert. Wie reagiert die Politik?
1: Ja, die Reaktionen ähneln sich sehr. Ministerpräsident Wüst spricht von einem abscheulichen Angriff auf unsere Freiheit. NRW-Innenminister Reul sieht in diesem Anschlag einmal mehr die Gefahr, die von islamistischen Einzeltätern ausgeht. Gleichzeitig betont er aber auch, Terroristen dürften uns weder unsere Freiheit noch öffentliche Veranstaltungen nehmen. Schon heute Nachmittag wollen die CSD-Veranstalter in Essen auf dem Kennedy-Platz mit einer Mahnwache ein Zeichen setzen.
0: Die CSD, die für dieses Wochenende hier in NRW geplant sind, die gibt es in Moers, unter anderem in Bonn und in Ahaus. Müssen oder dürfen Besucher jetzt mit mehr Sicherheitsmaßnahmen rechnen?
1: Eine ganz klare Antwort darauf gibt es im Moment noch nicht. Fest steht, es soll nachgeschärft werden. Innenminister Reul hat angekündigt, die Polizei für alle laufenden und bevorstehenden Veranstaltungen noch einmal besonders zu sensibilisieren. Und die Sicherheitskonzepte sollen überprüft werden und wenn nötig angepasst werden. Die Organisatoren des CSD in Bonn haben heute außerdem erklärt, die Veranstaltung am kommenden Samstag findet definitiv statt. Das Sicherheitskonzept werde laufend angepasst.
0: Jetzt hat man ja auch schon mit der Aufarbeitung begonnen. Wir wissen, der mutmaßliche Täter war den Sicherheitsbehörden bekannt. Er war sogar als Gefährder eingestuft. Natürlich fragen sich viele, wie kann es denn trotzdem zu diesem Anschlag kommen?
1: Ja, genau diese Frage steht jetzt im Mittelpunkt. Nach Angaben von Bundesinnenminister Dobrindt war der 21-jährige mutmaßliche Täter mehrfach straffällig geworden, hatte sich islamistisch radikalisiert und war wegen der Vorbereitung einer schweren staatsgefährdenden Gewalttat sogar verurteilt worden. Er kam trotzdem zunächst nicht ins Gefängnis. Jetzt wird politisch und auch juristisch aufgearbeitet, ob die bestehenden Regeln gerade im Jugendstrafrecht und im Umgang mit bekannten Gefährdern verschärft werden müssen. Die politische Debatte dazu läuft schon.
0: Nach dem Terroranschlag in Berlin gibt es noch viel Gesprächsbedarf. Unter anderem geht es jetzt hier für uns in NRW darum, das Sicherheitskonzept bei den kommenden CSD-Veranstaltungen möglicherweise anzupassen. Danke dir, José.
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1: Mit Julian Lengersdorf. Guten Tag. Die Umgestaltungsarbeiten am Mühlentorplatz in Rhein-Dahlen sind in den letzten Zügen. Ende August sollen die Baumaßnahmen abgeschlossen sein. Bis dahin müssen noch die Bereiche vor der Kirche und vor der Apotheke fertiggestellt und Arbeiten an der Straße am Mühlentor beendet werden. Am Ende werden noch die Beete bepflanzt, das teilt die Stadt mit. Die Umgestaltung hatte im April 2025 begonnen. Einzelheiten von Laura Bender.
2: Der neue Mühlentorplatz bekommt vor allem viele Sitzgelegenheiten und Pflanzen. Zwei Pflanzenbereiche dienen demnächst als Trenner zwischen Parkplatz und dem Hauptbereich vor der Kirche. So sollen nicht mehr die parkenden Autos das Stadtbild prägen, sondern Pflanzen. Dennoch sind 44 weiterhin kostenlose Parkplätze dort angedacht. Zwei davon bekommen auch E-Ladesäulen. Dazu gibt es Fahrradbügel. Vor der Kirche, wo demnächst auch der Wochenmarkt stattfinden wird, wird es ein Stadtsofa geben. Das ist ein langer Sitzbereich. Auch Bodenstrahler sind geplant. Die Umgestaltung kostet 3,2 Millionen Euro. 80% kommen von Land und Bund.
1: Der Bildungspark Mönchengladbach sucht sogenannte Demokratiepaten. Hintergrund sind sinkende öffentliche Fördergelder seit der Corona-Pandemie. Um die kostenlosen Bildungsangebote für Kinder und Jugendliche aufrechterhalten zu können, ist der Verein auf Spenden angewiesen. Demokratiepate kann man ab einer Spende von 500 Euro werden. Nach Angaben des Bildungsparks nehmen jedes Jahr rund 5000 Kinder und Jugendliche an mehr als 220 Workshops teil. Unter anderem zu den Themen Demokratie, Antidiskriminierung sowie Gewalt- und Suchtprävention. Die Angebote finden unter anderem im Borussia-Park statt. 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
3: Das ist nochmal ein angenehmes Wetterchen heute. Ein bisschen wechselhaft ist es zwischendurch, kann es auch mal schauern. Temperaturen liegen zwischen 23 und 24 Grad. In der Nacht bleibt es trocken und erträglich bei 15 Grad. Morgen dann sonnig und warm bis zu 30 Grad. Ab Mittwoch dann wieder heiß und ganz viel Sonne.
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3: Auf diesen Autobahnen hier braucht er mindestens eine Viertelstunde länger. A1 Köln Richtung Euskirchen zwischen Hürth und dem Kreuz Bliesheim. 5 Kilometer Stau, gute Viertelstunde. A4 Olpe Richtung Aachen zwischen dem Kreuz Köln Ost und dem Kreuz Köln Süd. 6 Kilometer Stau, 40 Minuten kommen da oben drauf für euch. Die A31 Gronau Richtung Oberhausen zwischen Lechten-Ahaus und Geschau-Coesfeld. 3 Kilometer plus 20. Und die A46 Düsseldorf Richtung Wuppertal zwischen Wuppertal-Katernberg und Wuppertal-Wichlinghausen. 4 Kilometer Stau. Auch hier braucht ihr gut 20 Minuten länger.
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3: Claudia Löß hier, hallo zusammen, euch einen wunderschönen Montagmittag.

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0: Leonie ist es für euch im besten Mix. Don't worry. Katrin Iskamp, vielleicht habt ihr von ihr schon mal was gehört, das ist eine Garten-Influencerin. Ja, die hat eine sehr ordentliche Follower-Gemeinde bei Insta. Fast 250.000 Leute laufen da quasi täglich mit ihr zusammen durch ihren eigenen Garten. Der ist sehr, sehr schön. Und sie gibt regelmäßig praktische Tipps zum Thema Gärtnern und sagt, ja, Trockenheit hier ist im Moment natürlich das Ding.
1: Also im Moment, ja, das sieht hier bei euch alles ziemlich trocken aus. In Nordrhein-Westfalen muss ich sagen, da sind wir bei uns in Niedersachsen Richtung Lüneburger Heide im Moment doch mit dem Wetter deutlich besser dran. Wir haben regelmäßig Regen von oben und ohne Wasser, wissen wir alle, wächst nichts. Also das ist schon echt, echt übel. Da macht Gärtnern dann schon fast keinen Spaß mehr.
0: So, Katrin geht ja auch auf Tour seit 2 Jahren mit ihrem Programm Gärtnern ohne viel Geschiss. Und im Moment ist sie damit bei uns in Nordrhein-Westfalen unterwegs.
1: Ja, ich darf ja auf der Landesgartenschau in Neuss am 9.8.26 so ein bisschen was übers Gärtnern auf der Bühne erzählen mit meinem Comedy-Programm Gärtnern ohne viel Geschiss.
0: Ist natürlich die Frage, ob die sich da eher auf die Gags freuen oder auf die Profi-Tipps für den Garten.
1: Ja, ich glaube, die Landesgartenschau weiß noch gar nicht, was sie sich da eingeladen hat. Also es wird nicht seriös, liebe Menschen da draußen, aber es wird lustig.
0: Genau, ich finde es ein wirklich interessantes Konzept. Also ich meine, ihr nehmt auf jeden Fall mit was nach Hause, das verspricht sie.
1: Ja, es gibt auch natürlich gibt es auch ein paar Gartentipps à la Katrinchen, lustig verpackt. Informativ anders als vielleicht andere Gärtnern. Also jeder nimmt natürlich auch was mit nach Hause zum Thema Garten, zum Thema Nachbarn und auch das Thema Ehemänner ist ein großes, ein großes Thema an diesem Abend. Denn natürlich ist nicht jeder Partner damit einverstanden, dass man mal eben so einen Porsche im Garten versenkt. Und da gab es Widerstände bei mir zu Hause und auch da berichte ich von und wie man sowas umgeht und seine Gartenträume trotzdem wahr werden lässt.
0: Ich habe auf jeden Fall Fragen. Katrin Iskamp, wenn ihr sie auch live sehen wollt, das könnt ihr gerne am 9. August bei der Landesgartenschau in Neuss und am 5. September Open Air auf der großen Freilichtbühne in Dinslaken.
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1: Mit Danny Hoppe. Guten Tag. Der Anschlag auf den CSD in Berlin hat bundesweit für Entsetzen gesorgt und natürlich auch wieder die Diskussion um die Sicherheit bei Großveranstaltungen in Gang gebracht. Auch bei uns in NRW. Denn am nächsten Wochenende sind weitere CSDs geplant, unter anderem in Bonn, Moers und Ahaus. Die Veranstalter haben schon angekündigt, dass sie die Sicherheitskonzepte noch einmal überprüfen wollen. Parallel dazu wird in der Politik darüber diskutiert, ob die Gangart gegenüber islamistischen Gefährdern verschärft werden sollte. Hossein Asyandi berichtet aus dem Landtagsstudio Düsseldorf.
2: Der Anschlag in Berlin hat auch in NRW Entsetzen ausgelöst. Ministerpräsident Wüst spricht von einem Angriff auf Freiheit und Vielfalt. Innenminister Reul kündigt an, die Polizei für alle laufenden und bevorstehenden Veranstaltungen noch einmal besonders zu sensibilisieren. Die Sicherheitskonzepte würden überprüft und bei Bedarf angepasst, heißt es. Jetzt am Wochenende finden zahlreiche CSD-Veranstaltungen in NRW statt. Die Organisatoren des CSD in Bonn haben schon erklärt, die Veranstaltung am Samstag findet definitiv statt. Auch heute setzt die queere Community in NRW ein Zeichen. In Essen ist am Nachmittag eine Mahnwache für die Opfer geplant. Gleichzeitig richtet sich der Blick auf den mutmaßlichen Täter. Er war den Sicherheitsbehörden bekannt und galt als islamistischer Gefährder. Warum er trotzdem auf freiem Fuß war, soll jetzt aufgeklärt werden. Politiker diskutieren bereits über strengere Regeln, vor allem im Jugendstrafrecht und im Umgang mit bekannten Gefährdern.
1: Und jetzt weitere Meldungen im Überblick. In Spanien und Frankreich toben weiter schwere Waldbrände. In der französischen Region rund um Bordeaux mussten bisher rund 220.000 Menschen evakuiert werden. Die Zahl der Brandherde sei im Vergleich zu gestern zwar zurückgegangen, der Waldbrand aber nach wie vor nicht unter Kontrolle, heißt es von den Behörden. Die bisherige CDU-Schatzmeisterin Franziska Hoppermann soll neue Generalsekretärin ihrer Partei werden. Bundeskanzler Merz hat sie am Vormittag in einer Sitzung des Präsidiums für den Posten vorgeschlagen. In diesen Minuten will er das auch in einer Pressekonferenz bekannt geben. Für viele Menschen wird es immer schwerer, die Miete zu bezahlen. Das zeigt eine neue YouGov-Umfrage für die Postbank. Befragt wurden rund 2000 Mieter. Jeder Zweite sagt, er könne sich die Wohnkosten nur gerade so leisten. Die Fußball-Weltmeisterschaft war die bisher herausragendste, das größte Ereignis der Welt. Ohne Zwischenfälle, Feindseligkeiten und Gewalt, sie habe das Beste der Menschheit gezeigt. So hat FIFA-Chef Infantino die WM jetzt noch einmal zusammengefasst und alle Kritik am Turnier zurückgewiesen. Kritikern warf er bei Instagram vor, Hass, Spaltung und falsche Gerüchte zu verbreiten. Positive Seiten des Turniers würden sie bewusst ausblenden. Er selbst ist in seinem Statement allerdings auch gut darin, Kritik auszublenden, zum Einreiseverbot für Schiedsrichter Omar Attan und den Vorwürfen iranischer Spieler in den USA ungerecht behandelt worden zu sein, verliert er kein Wort. Allerdings geht er auf die Kritik an der aufgehobenen Sperre von US-Stürmer Bellingham nach einem Anruf von US-Präsident Trump ein. Diese sei merkwürdig. Korrekturen gäbe es auch in den größten Fußballligen der Welt, schreibt Infantino. Und das waren die Nachrichten mit Danny Hoppe.
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3: Durchatmen, das geht heute noch ganz gut. Bei 23 bis 24 Grad ist es ein freundlicher Sonne-Wolke-Mix. Ab und an kann auch mal ein Schauer runterkommen. Kleine Erfrischung nehmen wir immer gerne. Ab morgen wird es dann schon mollig warm bei bis zu 30 Grad. Ab Mittwoch dann heiß, 36 Grad kriegen wir dann.
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3: Mindestens eine Viertelstunde länger dauert es auf diesen Autobahnen. A3 Köln Richtung Oberhausen zwischen Duisburg-Wedau und Oberhausen-Lierich. 4 Kilometer Stau, gute Viertelstunde on top. A31 Gronau Richtung Oberhausen zwischen Lechtern-Ahaus und Gescher-Großfeld. 4 Kilometer plus 20. A44 Dortmund Richtung Kassel zwischen Lichtenau und Marsberg. 5 Kilometer, auch hier 20 Minuten. Und die A46 Düsseldorf Richtung Wuppertal zwischen Wuppertal-Katernberg und Wuppertal-Wichlinghausen. 4 Kilometer Stau. Da braucht ihr fast 20 Minuten länger. Gute Fahrt.
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3: Also wer von euch jetzt Urlaub in Frankreich oder in Spanien gebucht hat, puh, der hat ganz sicherlich große Sorgen. Noch immer sind die Brände dort ja nicht unter Kontrolle. Ein Feuerwehrmann schildert gleich, wie schwierig ist das, unter diesen Umständen zu arbeiten. Claudia Löß hier, hallo zusammen.

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0: gleich 1:15 am Montag. Ja, auch wir bereiten uns auf eine sehr, sehr heiße Woche vor. Aber die Bilder, die wir da gerade sehen aus Spanien, Frankreich, Italien, das ist wirklich erschreckend. Heftige Waldbrände wüten dort. Ganz besonders angespannt bleibt die Lage rund um Bordeaux. Da haben sich die Flammen bis auf ca. 15 Kilometer an die Metropolregion herangefressen. Tausende Menschen mussten ihr Zuhause verlassen und sind evakuiert worden. Waldbrandexperte Lindon Pronto erklärt, dass die Brände schon wirklich sehr heftig seien im Vergleich zu den anderen Jahren und dass jetzt wirklich auch mehr gemacht werden muss zum Schutz vor Waldbränden.
1: Das sind Brände, die außerhalb der sogenannten Kontrollschwelle sind. Die können trotz Flugzeuge, trotz mehr Autos, trotz mehr Leute, die kommt man nicht unter Kontrolle bringen unter diese Bedingungen. Das heißt, wir mussten in der Landschaft schon weit vorher anfangen und vor allem die Brandlast reduzieren oder auch andere Methoden sowie gezielte Beweidung durch Schafe und Ziegen.
0: Unfassbar, was die da auch alles leisten, die Feuerwehrmänner. Wenn ihr jetzt gerade Urlaub gebucht habt in einer der betroffenen Regionen, wichtig für euch zu wissen, nur Pauschalreisen können kurzfristig storniert werden. Bei selbst zusammengestellten Reisen, wo ihr Flug und Unterkunft separat gebucht habt, ist das ein bisschen komplizierter. Da gibt es keinen gesetzlichen Anspruch auf eine kostenlose Stornierung. Also den Flug kriegt ihr mit großer Wahrscheinlichkeit nicht erstattet. Und bei der Unterkunft kommt es so ein bisschen auf die Kulanz des Inhabers an. Also informiert euch am besten frühzeitig, wie die Lage an eurem Urlaubsort ist.
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1: Mit Julian Lengersdorf. Guten Tag. Die Umgestaltungsarbeiten am Mühlentorplatz in Rhein-Dahlen sind in den letzten Zügen. Ende August sollen die Baumaßnahmen abgeschlossen sein. Bis dahin müssen noch die Bereiche vor der Kirche und vor der Apotheke fertiggestellt und Arbeiten an der Straße am Mühlentor beendet werden. Am Ende werden noch die Beete bepflanzt, das teilt die Stadt mit. Die Umgestaltung hatte im April 2025 begonnen. Einzelheiten von Laura Bender.
2: Der neue Mühlentorplatz bekommt vor allem viele Sitzgelegenheiten und Pflanzen. Zwei Pflanzenbereiche dienen demnächst als Trenner zwischen Parkplatz und dem Hauptbereich vor der Kirche. So sollen nicht mehr die parkenden Autos das Stadtbild prägen, sondern Pflanzen. Dennoch sind 44 weiterhin kostenlose Parkplätze dort angedacht. Zwei davon bekommen auch E-Ladesäulen. Dazu gibt es Fahrradbügel. Vor der Kirche, wo demnächst auch der Wochenmarkt stattfinden wird, wird es ein Stadtsofa geben. Das ist ein langer Sitzbereich. Auch Bodenstrahler sind geplant. Die Umgestaltung kostet 3,2 Millionen Euro. 80% kommen von Land und Bund.
1: Der Bildungspark Mönchengladbach sucht sogenannte Demokratiepaten. Hintergrund sind sinkende öffentliche Fördergelder seit der Corona-Pandemie. Um die kostenlosen Bildungsangebote für Kinder und Jugendliche aufrechterhalten zu können, ist der Verein auf Spenden angewiesen. Demokratiepate kann man ab einer Spende von 500 Euro werden. Nach Angaben des Bildungsparks nehmen jedes Jahr rund 5000 Kinder und Jugendliche an mehr als 220 Workshops teil. Unter anderem zu den Themen Demokratie, Antidiskriminierung sowie Gewalt- und Suchtprävention. Die Angebote finden unter anderem im Borussia-Park statt. 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
3: Heute können wir noch mal gut durchlüften und durchatmen. Bei 23 bis 24 Grad sehr angenehm. Es ist ein Sonne-Wolken-Mix. Ab und zu kann auch mal ein Schauer runterkommen. Ja, ab morgen dann schon mollig warm bei bis zu 30 Grad. Ab Mittwoch dann die große Hitze bis zu 36 Grad.
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3: Mindestens eine Viertelstunde länger dauert es auf diesen Autobahnen. A3 Köln Richtung Oberhausen zwischen Duisburg-Wedau und Oberhausen-Lierich. 4 Kilometer Stau, gute Viertelstunde on top. A31 Gronau Richtung Oberhausen zwischen Lechten-Ahaus und Gescher-Coesfeld. 4 Kilometer plus 20. A44 Dortmund Richtung Kassel zwischen Lichtenau und Marsberg. 5 Kilometer, auch hier 20 Minuten. Und die A46 Düsseldorf Richtung Wuppertal zwischen Wuppertal-Katernberg und Wuppertal-Wichlinghausen. 4 Kilometer Stau, da braucht ihr fast 20 Minuten länger. Gute Fahrt.
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3: Irgendwie untertauchen, das ist wahrscheinlich die Strategie von vielen von uns jetzt, wenn es ab Mittwoch wieder so heiß wird. Deswegen stellen wir euch in dieser Woche nochmal die schönsten Badeseen hier in Nordrhein-Westfalen vor. Gleich gehen wir zum Unterbacher See in der Nähe von Düsseldorf. Claudia Löß hier, hallo zusammen.

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0: Einen wunderschönen Montag euch. Tja, das wird wieder richtig knackig heiß die Woche, ne?
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0: Ja, heute noch so ein bisschen lala, ne? Aber spätestens ab Mittwoch können wir es wahrscheinlich nur noch irgendwie im oder am Wasser irgendwie aushalten. Ja, naja, sind ja auch Sommerferien. Also stellen wir euch in dieser Woche die besten Badeseen in Nordrhein-Westfalen vor. Heute sind wir am Unterbacher See in Düsseldorf. Der Kollege Leo Arrighi hat sich da mal hingefläzt und umgeschaut.
3: So, wenn ich jetzt hier die Augen geschlossen habe, dann würde ich fast denken, ich sitze irgendwo am Mittelmeer. Aber statt salziger Meeresluft riecht es nach Sonnencreme und auch so ein bisschen Eis. Aber das Urlaubsgefühl ist schon da, finde ich. Ich habe mich hier mal ausgebreitet, mein Handtuch aufgeschlagen. Ein paar Meter weiter liegen noch ganz viel mehr. So ein paar Lesen. Andere haben sich ja auch einfach hingelegt, dösen in der Sonne.
4: Und da wird natürlich auch Volleyball gespielt.
3: Da drüben sind so ein paar Jungs seit irgendwie Stunden am Ackern. Ich habe mir mal einen davon geschnappt. Etienne,
4: ja,
3: das ist doch wahnsinnig anstrengend bei der Hitze.
4: Ja, also wenn die Sonne da drauf scheint, dann muss man schon schnell auf den Beinen sein. Weil ansonsten tut es natürlich weh. Aber ich meine, wir spielen ja relativ dynamisch hier Volleyball. Das heißt, das funktioniert alles super.
3: Und ich durfte dann sogar noch eine kleine Partie mitzocken. War echt ganz cool.
5: Außen!
3: Auf dem Weg zum See habe ich vorhin übrigens noch eine freundliche Frauengruppe getroffen. Die sind mit schnellem Schritt und Nordic Walking Stöcken zum See spaziert.
6: Wir sind gerade auf dem Hinweg da den Weg reingegangen, schön durch den Wald.
3: Ja, und das ist auch noch zu erwähnen, der Unterbacher See ist wirklich von so einem richtig schönen, dichten Wald umgeben. Deswegen gibt es ja auch so viele Schattenplätze. Und deshalb ist es hier an heißen Tagen auch aushaltbarer als vielleicht anderswo. So eine Art Kiosk, Café gibt es hier natürlich auch. Und der zieht die Besucher heute besonders an.
7: Zur Abkühlung werden wir nachher ein alkoholfreies Weizenbier trinken.
6: Wir gehen jetzt Kaffee trinken.
3: Am Kiosk gibt es aber natürlich auch Kaltgetränke für alle, die beim heißen Wetter nicht mit heißem Kaffee nachhelfen wollen.

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1: Mit Lena Bauer. Guten Tag. Seit Tagen dreht sich bei der Union das Personalkarussell. Jetzt soll der Umbau im Kabinett langsam zu einem Abschluss kommen. Bundeskanzler Merz hat heute Mittag offiziell Franziska Hoppermann als neue CDU-Generalsekretärin vorgeschlagen und der Bundesvorstand hat sie einstimmig gewählt. Die Hamburgerin soll auf Carsten Linnemann folgen, der soll stattdessen Gesundheitsminister werden. Jannik Böke aus dem News-Team, damit entscheidet sich Merz für eine Frau, die bisher eher im Hintergrund aktiv war.
2: Ja, aktuell ist Franziska Hoppermann CDU-Schatzmeisterin, also für die Parteifinanzen verantwortlich. Darüber hinaus ist sie unter anderem Teil des Haushaltsausschusses und des Ausschusses für Digitales und Staatsmodernisierung. Mit dem Wechsel ins neue Amt wartet auf die Politikerin jede Menge neue Arbeit. Als Generalsekretärin der CDU muss Hoppermann unter anderem die Parteizentrale leiten, die Öffentlichkeitsarbeit steuern und sich um den Wahlkampf kümmern.
1: Damit deutet sich ein Ende der ganzen Personalwechsel in Bundesregierung und Union an. Eine Aktion, bei der sich vor allem Bundeskanzler Merz nicht mit Ruhm bekleckert hat.
2: Absolut. Selbst aus den eigenen Reihen hatte es am Wochenende jede Menge Kritik an Merz gegeben. Hintergrund ist der Patzer rund um den Wechsel im Verkehrsministerium, als Merz seinem bisherigen Minister Schnieder quasi gesagt hat, du bist raus, ohne dass die Nachfolge final geklärt war. Das lief so übel, dass Schnieder jetzt selber um seine Entlassung gebeten hat. Immerhin gibt es auch an dieser Stelle jetzt eine Entscheidung. Steffen Bilger soll neuer Verkehrsminister werden, ein ausgewiesener Verkehrsexperte, der mehrere Jahre im Verkehrsausschuss unterwegs war.
1: Danke, Jannik. Und damit kommen wir zu dem, was sonst noch wichtig ist, in Kürze. Bei der Bekämpfung von Waldbränden in Spanien gibt es weiter langsam Fortschritte. Das Feuer wütet etwa 100 Kilometer von Madrid entfernt und hat laut spanischen Behörden sein Tempo verlangsamt. Seit Tagen brennt es dort nach Schätzungen bisher auf einer Fläche von etwa 47 Hektar. Spanische Medien sprechen von einem der größten Waldbrände der jüngeren spanischen Geschichte. Den schwerverletzten Opfern des Terroranschlags von Samstag in Berlin geht es teilweise besser. Der körperliche Gesundheitszustand der Patienten in der Berliner Charité habe sich weiter stabilisiert, sagte ein Sprecher des Krankenhauses. Dort sind 4 der Opfer in Behandlung. 2 konnten laut Charité inzwischen auf eine Normalstation verlegt werden. Bei dem Terrorangriff am Rande des CSDs in Berlin war am Samstag eine Frau ums Leben gekommen. 29 weitere wurden verletzt. Über 11.000 unversteuerte Zigaretten, rund 200 Vapes und fast 70 Kilo Shisha-Tabak. Das alles haben Zoll, Polizei und Ordnungsamt bei einer Reihe von Durchsuchungen sichergestellt. Hintergrund waren Ermittlungen des Hauptzollamtes in Krefeld gegen 2 Männer wegen des Verdachts der Steuerhinterziehung. In dem Zusammenhang gab es Durchsuchungen in mehreren Wohnungen und in einem Geschäft, unter anderem in Duisburg und im Kreis Wesel. Bei der Aktion haben die Einsatzkräfte neben den Tabakwaren auch eine Schreckschusswaffe und nicht verkehrsfähige Potenzmittel sichergestellt. Und das waren die Nachrichten mit Lena Bauer.
3: Radio 90.1, das Wetter in Mönchengladbach. Aktuell ist es hier am Reitermarktplatz relativ bewölkt. Die Sonne guckt hier und da mal durch. Es war zwischendurch schon ordentlich windig. Aktuelle Temperatur bei uns jetzt gerade 21 Grad. Das wird gleich noch mordsmäßig ansteigen, das hoffe ich zumindest. In der Nacht geht es dann runter mit den Temperaturen auf 14 Grad. Und in den nächsten Tagen wird es richtig sonnig und vor allen Dingen richtig, richtig warm. 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Wir haben 2:03. Ich habe eine Meldung für euch von der A57 von Köln nach Krefeld. Zwischen Bovort und Krefeld-Oppum haben wir aktuell 5 Kilometer Stau. Da braucht ihr mindestens eine halbe Stunde länger. Wenn ihr unterwegs seid, Staustörungen oder Blitzer seht, dann sagt gerne Bescheid. Ruft uns an, schickt eine WhatsApp. Die Nummer ist Mönchengladbach 90.1 90.12. Ich wünsche euch allen eine gute Fahrt.
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3: Und heute nicht nur für Mönchengladbach, sondern aus Reit. Wir sind heute Nachmittag und die ganzen nächsten Tage auf dem Reiter Marktplatz senden unsere Nachmittagssendung von dort, jeweils von 14 bis 18 Uhr. Ich sehe jetzt ganz viele fragende Gesichter mir gegenüber im Eiscafé. Die schauen jetzt alle, was macht die Frau da auf dieser Bühne? Die Frau macht jetzt hier 4 Stunden lang Radio. Ihr könnt uns zuhören. Ihr könnt natürlich auch sehr, sehr gerne vorbeikommen. Wir haben jede Menge Platz hier auf dem Reiter Markt. Ich freue mich über jeden, der kommt. Und gleich erzählen wir uns noch gegenseitig, was wir hier alles so vorhaben. Also, komm vorbei, ich freue mich, mein Name ist Cosima Klaus. Herzlich willkommen!

0: Das war Taylor Swift hier bei Radio 91 im Besten Mix. Und den Besten Mix, den senden wir heute Nachmittag aus Reit. Wir sind auf dem Reiter Marktplatz und das machen wir diese Woche. Jeden Nachmittag immer von 14 bis 18 Uhr könnt ihr gerne mal vorbeikommen und mal schauen, wie Radio machen geht, wie die Leute aus dem Radio so ausschauen. Und ihr könnt aber nicht nur zugucken, ihr könnt auch mitmachen. Ich habe jetzt hier bei mir auf meiner Bühne, ich habe eine Radiobühne, unfassbar geil, Iden Wimmermann ist da aus unserer Redaktion. Iden, was können die Leute so machen heute hier?
1: Ja, also es gibt hier ein Glücksrad, an dem ihr drehen könnt und was gewinnen könnt. Ganz viele kleine Preise haben wir hier für euch. Dann gibt es eine Fotobox, bei der könnt ihr die besten Memories direkt hier mitnehmen. Genau.
0: Mit ihr könnt uns gerne auch ansprechen. Also wenn ihr unbedingt Fotos mit uns haben wollt, wir würden da bereitstehen, keine Frage, einfach nur nachfragen. Und dann könnt ihr aber auch noch wirklich coole Sachen gewinnen. Es gibt Tickets für Vincent Weiss, die haben wir heute im Gepäck und die könnt ihr auch gewinnen.
1: Ganz genau. Da haben wir uns ein kleines Gewinnspiel für euch ausgedacht. Und zwar haben wir einen Text von Vincent Weiss durch den Google-Übersetzer gejagt und dann quasi die Version aufgeschrieben, die dann dabei rauskam. Und ihr müsst jetzt raten, welcher Song ist das denn, den wir da aufgeschrieben haben. Und dann gibt's Tickets zu gewinnen.
0: Genau, das heißt, ihr schmeißt euren Lösungsvorschlag einfach hier in die Box. Und noch heute Nachmittag im Laufe der Sendung werden wir die Gewinner ermitteln. Also kommt unbedingt vorbei und habt ein bisschen Spaß mit uns.

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0: mit Anna Tiffert. Guten Tag. Für die Sozialhilfe hat die Stadt Mönchengladbach im vergangenen Jahr erneut viel Geld ausgegeben. Wofür das Geld benötigt wurde und wie sich die Entwicklung in Nordrhein-Westfalen einordnet, das weiß Julian Lengersdorf aus dem Radio 90.1-Team.
1: In Mönchengladbach hat die Stadt im vergangenen Jahr rund 90,6 Millionen Euro für Sozialhilfe ausgegeben. Das zeigen neue Zahlen des Statistischen Landesamts IT-NRW. Der größte Ausgabeposten war mit rund 58,5 Millionen Euro die Grundsicherung im Alter und bei Erwerbsminderung. Für die Hilfe zur Pflege gab die Stadt gut 16 Millionen Euro aus. Landesweit sind die Sozialhilfeausgaben 2025 auf rund 5,25 Milliarden Euro gestiegen, ein Plus von knapp 5%. Damit fällt der Anstieg allerdings deutlich geringer aus als noch in den beiden Vorjahren. Die stärksten Zuwächse gab es bei der Hilfe zur Pflege sowie bei der Eingliederungshilfe für Menschen mit Behinderung.
0: Die IG Bau fordert Änderungen an den Rentenplänen der Bundesregierung. Hintergrund ist die hohe körperliche Belastung vieler Beschäftigter auf dem Bau. In Mönchengladbach arbeiten laut Gewerkschaft mehr als 2.800 Menschen in der Branche, aber nur rund 140 sind älter als 63 Jahre. Die IG Bau sieht darin einen Beleg dafür, dass viele ihren Beruf nicht bis zum regulären Renteneintritt ausüben können. Sie fordert deshalb eine flexiblere Rente, die körperlich anstrengende Berufe stärker berücksichtigt. Die NEW führt ab heute wieder Fahrgastzählungen in ihren Bussen durch. Bis zum 16. August zählt sie die Fahrgäste in den Bussen in Mönchengladbach und Viersen. Dabei tragen die Mitarbeiter einen entsprechenden Ausweis bei sich. Mit den Zählungen will die NEW unter anderem herausfinden, wie viele Fahrgäste einen Schwerbehindertenausweis haben. Sie bittet die Mönchengladbacher um Kooperation. 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
2: Radio 90.1, das Wetter in Mönchengladbach. Das ist mittlerweile freundlicher geworden. Es sind nicht mehr so viele Wolken da hier am Reitermarkt, sondern die Sonne ist rausgekommen. Temperaturen sind auch schon ein bisschen angestiegen schon. Aktuell messen wir 23 Grad. In der Nacht geht es dann runter bis auf 14 Grad. Und in den nächsten Tagen wird es dann sehr, sehr sonnig und vor allen Dingen ordentlich warm. Dann sind Temperaturen von 30 Grad und ein bisschen mehr überhaupt kein Thema mehr. Radio 90.1, der schnellste Verkehrsservice für Mönchengladbach um 2 Minuten nach 2:30. Eine Meldung habe ich von der A57 von Köln nach Krefeld. Zwischen Bovort und Krefeld Zentrum haben wir im Moment 5 Kilometer stockenden Verkehr. Ihr braucht da mindestens 7 Minuten länger. Und es wird aktuell geblitzt auf der Brocher Straße in Richtung Rheindahlen. Ich wünsche euch allen eine gute Fahrt.
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2: Und heute und in dieser Woche ist Radio 90.1 on Tour. Wir stehen in dieser Woche jeden Nachmittag mit unserer Nachmittagssendung auf dem Reitermarktplatz. Immer in der Zeit zwischen 14 und 18 Uhr könnt ihr gerne vorbeikommen und mal schauen, wie Radio machen geht, wie die Leute vom Radio ausschauen. Und ihr habt ja auch jede Menge zu tun. Wir haben eine Fotobox da, wir haben ein Glücksrad da, wo ihr Sachen gewinnen könnt. Und heute im Gepäck haben wir außerdem auch noch Tickets von Vincent Weiss, die es zu gewinnen gibt. Also vorbeikommen lohnt sich auf jeden Fall für 18 Uhr. Bin ich und die Kollegen für euch da. Mein Name ist Cosima Klaus. Tag zusammen.

0: Ihr hört Radio 91 an diesem Montagnachmittag. Wir senden heute und in den kommenden Tagen live aus Reit vom Reiter Marktplatz. Ihr könnt uns sehr, sehr gerne besuchen kommen. Wer uns heute besuchen kommt, ist Tobias Schmitz. Er ist der zweite Vorsitzende vom Reiter City Management. Erstmal herzlich willkommen.
1: Ja, hallo Cosima, danke für die Einladung. Schön, dass ich hier sein darf.
0: Ja, sehr, sehr gerne. Wir wollen natürlich so ein bisschen über eure Arbeit sprechen. Das heißt, als erstes müssen wir für all die, die es nicht wissen, mal kurz erklären, was macht denn bitte das Reiter City Management?
1: Ja, wir sind ein Zusammenschluss von den Händlern hier vor Ort. Aktuell sind wir knapp über 90 Mitglieder und sind sozusagen die Interessensvertretung. Also wir vertreten die Interessen unserer Händler hier vor Ort in der Politik, in der Verwaltung und schauen darüber hinaus, dass wir eben ein Umfeld schaffen, wo alle gut ihren Markt, ihren Standort betreiben können. Man schaust doch mal die Straße runter, hier hängen bunte Blumenampeln. Das beispielsweise kommt von unserem Verein.
0: Für den Weihnachtsmarkt seid ihr auch zuständig. Bis es soweit ist, da braucht es noch ein bisschen. Wir stehen jetzt hier auf dem Reitermarkt und da findet ja tatsächlich zweimal in der Woche der Markt statt. Und wer den Reitermarkt kennt, den Wochenmarkt, der weiß, es ist wahnsinnig viel los. An anderen Orten ist das immer so ein bisschen ein Problem. Die Märkte werden immer kleiner, der Reitermarkt nach wie vor wahnsinnig beliebt. Wie habt ihr das angestellt?
1: Also das muss man sagen, ist natürlich in erster Linie eine Leistung von den Händlern, die ja vor Ort am Markt ihren Stände betreiben. Das sind ja knapp 40 Stück an der Zahl und eben der Stadt, die das koordiniert. Und was wir als Reiter City Management darüber hinaus machen, ist eben einen Rahmen zu schaffen, der auch jüngere Leute nach Reit zieht. Also wir machen andere Veranstaltungen. Wir hatten beispielsweise letztes Jahr die Modenschau, wir haben Oldtimer-Treffen, wir veranstalten den Weingarten immer gemeinsam mit der Stadt, gemeinsam mit den Händlern hier vor Ort, dass wir schauen, dass wir ein Umfeld schaffen, wo jeder sich wohlfühlt, wo man sich austauschen kann, wo man einfach Reit erleben kann.
0: Jetzt sagst du, ihr tut gerade was für jüngere Menschen. Kommen die dann auf euch zu und sagen, wir wünschen das irgendwie? Oder sind es die Händler, die sagen, ich bin jetzt selber noch nicht so alt, ich fände das auch cool, wenn wir das machen. Wie kommt ihr auf diese Ideen?
1: Ja, das ist total vielfältig. Also einmal kommen natürlich die Händler auf uns zu. Wir haben ja auch einen Umschwung in der Händlerschaft. Es kommen auch neue Händler dazu. Dann gibt es eine Studie von der Hochschule Niederrhein, die eben auch sagt, dass junge Menschen weniger in Reit gekommen sind für den Wochenmarkt. Und für die tun wir was. Und natürlich auch durch den also das, was wir mitbekommen als Händler vor Ort. Wir haben auch mich als junges Mitglied im Vorstand und andere, die etwas älter sind. Und so ergänzen wir uns super und finden, glaube ich, immer einen guten und richtigen Weg für Reit.
0: Also ich habe auf jeden Fall das Gefühl, dass das Reiter City Management sehr rührig ist, dass da wirklich was passiert. Der Markt boomt nach wie vor. Was vielleicht noch sonst das City Management auf der Agenda hat, was da geplant ist, was hier getan wird gegen Leerstand, das klären wir heute Nachmittag hier bei Radio 91 auch noch mit Tobias Schmitz vom City Management. Das machen wir hier um kurz nach drei.

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1: Mit Lena Bauer, guten Tag. Nach dem mutmaßlich islamistischen Terroranschlag auf dem Christopher Street Day in Berlin stehen auch in Nordrhein-Westfalen die Sicherheitsvorkehrungen auf dem Prüfstand. Am kommenden Wochenende stehen unter anderem in Bonn, Moers und Aarhus weitere CSD-Veranstaltungen an. NRW-Innenminister Reul kündigt an, die Polizei noch einmal besonders zu sensibilisieren. Gleichzeitig hat er sich im Interview mit uns in die Debatte darüber eingeschaltet, wie in Zukunft mit bekannten islamistischen Gefährdern umgegangen werden soll. Aus dem Landtagsstudio berichtet für uns José Nasyandi.
2: In NRW sollen die Sicherheitskonzepte noch einmal genau unter die Lupe genommen werden. NRW-Innenminister Reul sagte uns, er setze dabei auf erhöhte Aufmerksamkeit und nicht so sehr auf hektischen Aktionismus.
3: Wir müssen vorsichtig sein, realistisch sein, aber auch aufmerksam. Und gut vorbereiten heißt, den Versuch unternehmen, die Risiken möglichst klein zu halten.
2: 100%ige Sicherheit wird es aber nicht geben können, sagt Reul. Nach seinen Angaben werden die Konzepte gemeinsam mit den Veranstaltern überprüft. Dabei gehe es nicht nur um die eigentlichen Veranstaltungsflächen, sondern auch um das Umfeld. Gleichzeitig richtet sich der Blick auf den mutmaßlichen Attentäter von Berlin. Er galt als islamistischer Gefährder und war den Behörden lange bekannt. Jetzt wird darüber diskutiert, ob die Regeln im Umgang mit solchen Personen verschärft werden müssen.
3: So ein Fall muss dazu führen, dass man innehält, analysiert, nachdenkt und auch, wenn nötig, neue Methoden einbaut.
2: In NRW werden derzeit 182 Gefährder geführt. Eine lückenlose Überwachung aller Personen sei aber nicht möglich, sagt Reul.
1: Und damit kommen wir zu den weiteren Meldungen in Kürze. Der CDU-Bundesvorstand hat Franziska Hoppermann einstimmig zur Generalsekretärin gewählt. Vorher hatte sie Parteichef Merz vorgeschlagen. Sie löst damit voraussichtlich Carsten Linnemann ab. Der soll im Zusammenhang mit der Umbildung des Kabinetts Bundesgesundheitsminister werden. In Spanien und Frankreich kämpfen Einsatzkräfte weiter gegen Waldbrände. Spanische Medien sprechen von einem der größten Waldbrände der jüngeren spanischen Geschichte. Seit Tagen wütet es dort unter anderem etwa 100 Kilometer von Madrid entfernt. Aus Frankreich melden die Behörden inzwischen weniger aktive Brandherde aus dem Südwesten des Landes. Die Feuerwehr habe den Waldbrand dort aber nach wie vor nicht unter Kontrolle, sagte ein Sprecher der Einsatzkräfte. Tourists go home. Der Unmut über den Massentourismus auf Mallorca hat einen Höhepunkt erreicht. Laut Polizei haben über 25.000 Menschen an einer Protestkundgebung teilgenommen, um auf steigende Preise und Umweltzerstörung aufmerksam zu machen. Die Urlauberzahlen auf Mallorca und den anderen Baleareninseln steigen seit Jahren immer weiter. Zuletzt wurden allein im vergangenen Jahr über 19 Millionen Touristen gezählt. Eine Folge sind stark gestiegene Mieten für Einheimische und jeder fünfte Mallorquiner gilt als armutsgefährdet. Die Regionalregierung lehnt eine Reduzierung der Touristenzahlen ab mit dem Verweis auf drohende Jobverluste. Und das waren die Nachrichten mit Lena Bauer.
4: 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Das Wetter bei uns in Mönchengladbach. Sonne und Wolken wechseln sich heute Nachmittag ab. Heute Nachmittag haben wir jetzt gerade am Reitermarkt ein bisschen mehr Wolken als Sonne. 23 Grad haben wir zurzeit. In der Nacht geht es dann erstmal runter mit den Temperaturen auf 14 Grad. Und in den kommenden Tagen wird es dann ganz schön sonnig und mit Temperaturen von 30 Grad oder ein bisschen mehr auch ganz schön warm. Wir haben 3:03. 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Eine Meldung habe ich für euch von der A57 von Köln nach Nimwegen zwischen Kreuz Meerbusch und Moers-Kapellen. Im Moment 5 Kilometer stockenden Verkehr. Da braucht ihr mindestens 5 Minuten länger. Und es wird aktuell geblitzt auf der Brocher Straße. Wenn ihr unterwegs seid, Staustörung oder Blitzer seht, dann sagt uns gerne Bescheid. Schickt mir eine WhatsApp oder ruft an unserer Verkehrshotline. Die Nummer ist Mönchengladbach 901 9012. Dankeschön und gute Fahrt.
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4: An diesem Montagnachmittag ist das mal Radio machen auf ganz besondere Art, denn wir sind in dieser Woche live unterwegs. Wir sind draußen, haben unser Studio verlassen und unsere Zelte aufgeschlagen, im wahrsten Sinne des Wortes, am Reitermarkt. Das heißt, von dort senden wir unsere Sendung immer von 14 bis 18 Uhr. Ihr könnt sehr gerne vorbeikommen, gucken, wie Radio geht, gucken, wie die Leute vom Radio ausschauen und ihr könnt am Glücksrad drehen. Wir haben eine Fotobox, da könnt ihr Fotos von euch, von uns, witzige Geschichten machen und heute haben wir vor allen Dingen auch Tickets für das Konzert von Vincent Weiss im Gepäck. Der tritt ja am Wochenende in Mönchengladbach auf. Die könnt ihr bei uns gewinnen. Kommt gerne vorbei. Ich bin Cosima Klaus und freue mich.

0: Apropos Aufdrehen, Radio Aufdrehen lohnt sich in diesen Tagen definitiv. Ihr könnt aber auch gerne vorbeikommen und mal gucken, wie Live-Radio funktioniert. Denn wir sind die ganze Woche nachmittags auf dem Reitermarkt und machen da unsere Nachmittagssendung immer von 14 bis 18 Uhr. Und haben auch immer Gäste. Mein Gast heute ist Tobias Schmitze. Er ist der zweite Vorsitzende vom Reiter City Management. Wir haben vorhin schon so ein bisschen geplaudert und erklärt, was denn das City Management so macht. Jetzt wüsste ich gerne mal, rühr mal so ordentlich die Werbetrommel für Reit. Was hat denn Reit zu bieten, was andere vielleicht nicht haben?
1: Ja, wenn du durch die Reiterinnenstadt läufst, dann siehst du ganz viele inhabergeführte Geschäfte, also wo wirklich noch der Händler vor Ort ist. Und wir haben so ein breites Sortimentsportfolio, dass du eigentlich fast alles, was du brauchst im Leben, hier in Reit auch kaufen kannst. Darüber hinaus gibt es dann noch super Gastronomie, wir haben jetzt die Stadtteilbibliothek. Also du findest hier eigentlich vieles, was du benötigst im Leben.
0: Ja, trotzdem muss ich jetzt mal so ein bisschen Salz in die Wunde streuen und über den Leerstand sprechen, den es natürlich überall gibt, um das auch direkt an dieser Stelle zu sagen, aber in Reit eben auch. Habt ihr da irgendwie besondere Ideen, wie wollt ihr dem begegnen?
1: Ja, also den Leerstand, den du gerade ansprichst, den gibt es natürlich überall. Was können wir tun gegen den Leerstand? Wir als Reiter City Management können natürlich jetzt nicht vermieten, aber was wir schaffen und was unsere Stärke ist, einfach als Bindeglied zwischen Interessenten und Vermietern da zu sein. Wir haben gute Kontakte zur Wirtschaftsförderung, wir haben gute Kontakte zum Handelsverband und können so wirklich da eine Plattform geben, um interessierte Händler und Vermieter zusammenzubringen. Und was man natürlich auch neu denken muss, vielleicht mögliche Geschäfte einfach irgendwann umzuwidmen. Dass wir hier eine schöne Innenstadt haben, aber den Leerstand, glaube ich, den werden wir nie ganz wegkriegen. Trotzdem schaffen wir es hier, eine gute Atmosphäre zu schaffen, dass man sich doch wohlfühlt in Reit.
0: Das heißt aber auch, wenn ich jetzt hier durch die Stadt gehe und denke irgendwann, das wäre eigentlich mein Ladenlokal, ich habe natürlich keine Ahnung, wem gehört jetzt dieses Gebäude oder so, dann wärt ihr Ansprechpartner für mich?
1: Dann kannst du uns ansprechen und wir würden auf jeden Fall den Kontakt herstellen. Wir sind vernetzt, wir haben da die Schnittstellen und klar, also wenn du eine Idee hast, melde
0: ich
1: gerne.
0: Also ich jetzt gerade nicht, aber ihr da draußen ja vielleicht. Und was ich gerne auch noch wüsste ist, wir haben vorhin viel über den Reitermarkt erzählt, was ihr um den Reitermarkt so drumherum macht mit Weingarten und alle möglichen Aktionen, um mehr Leute hierher zu ziehen. Aber ihr seid natürlich auch noch für andere Feste und Aktionen zuständig. Was habt ihr denn so auf der Agenda in Zukunft geplant?
1: Also wir wollen nach wie vor Reit zu einem Ort der Begegnung, für ein gutes Miteinander machen. Ich könnte jetzt zum Beispiel eine Einladung aussprechen am 27. August. Gibt es unseren zweiten Feierabendmarkt, Reit schmeckt, auch mit Late-Night-Shopping verbunden, also da gerne die Einladung vorbeizukommen. Was passiert darüber hinaus? Wir haben den Weihnachtsmarkt, den wir auch mit Veranstaltungen begleiten und die Blumenampeln sprach ich vorhin an. Dann versuchen wir vieles, Weihnachtsbäume, die ja aufgestellt werden. Wir haben 5 Meter Riesentanne im Weihnachtsdekoration. Also vieles, vieles, was wir tun, eben um unsere Innenstadt aufzuhübschen.
0: Danke dir, Tobias. Er hat hier gesprochen für das Reiter City Management. Es tut sich was in Reit und diese Woche natürlich definitiv, weil Radio 90.1 ist live hier. Also, wenn ihr wollt, kommt gerne vorbei. Wir haben auch jede Menge Mitmachaktionen für euch im Gepäck und ich freue mich sehr, wenn ihr hier vorbeikommt.
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1: Mit Anna Tefert. Guten Tag. Die Stadt Mönchengladbach hat im vergangenen Jahr rund 90,6 Millionen Euro für die Sozialhilfe ausgegeben. Das zeigen neue Zahlen des Statistischen Landesamtes. Der größte Posten war mit rund 58,5 Millionen Euro die Grundsicherung im Alter und bei Erwerbsminderung. Weitere gut 16 Millionen Euro flossen in die Hilfe zur Pflege. Landesweit sind die Sozialhilfeausgaben erneut gestiegen, allerdings deutlich langsamer als in den beiden Vorjahren. Die IG Bau fordert Änderungen an den Rentenplänen der Bundesregierung. Hintergrund ist die hohe körperliche Belastung vieler Beschäftigter auf dem Bau. Bent Langner kennt die Einzelheiten.
2: In Mönchengladbach arbeiten nach Angaben der Gewerkschaft über 2800 Menschen in der Branche, aber nur etwa 140 von ihnen sind älter als 63 Jahre. Die IG Bau sieht darin einen Beleg dafür, dass viele Beschäftigte ihren Beruf gesundheitlich nicht bis zum regulären Renteneintritt ausüben können. Sie fordert deshalb eine flexible Rente, die sich stärker am Härtegrad der Arbeit orientiert und frühere Übergänge in den Ruhestand ermöglicht. Kritik gibt es außerdem an möglichen Einschränkungen der Rente mit 63 und an einem sinkenden Rentenniveau. Die Gewerkschaft ruft die heimischen Bundestagsabgeordneten dazu auf, sich in Berlin für Korrekturen einzusetzen.
1: Die NRW führt ab heute wieder Fahrgastzählungen in ihren Bussen durch. Bis zum 16. August zählt sie die Fahrgäste in den Bussen in Mönchengladbach und Viersen. Dabei tragen die Mitarbeiter einen entsprechenden Ausweis bei sich. Mit den Zählungen will die NRW unter anderem herausfinden, wie viele Fahrgäste einen Schwerbehindertenausweis haben. Sie bittet die Mönchengladbacher um Kooperation. 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
3: 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Das Wetter bei uns in Mönchengladbach, das hat sich ziemlich zugezogen. Es ist auch relativ windig, aber ich bin sehr dankbar. Es ist trocken am Reitermarktplatz. Die Temperaturen aktuell 23 Grad. In der Nacht geht es dann runter auf 14 Grad. Und in den kommenden Tagen kommen wir hier, glaube ich, dann ordentlich ins Schwitzen. Wir kriegen um die 30 Grad oder sogar noch ein bisschen drüber und Sonne satt. 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Wir haben 2 Minuten nach 3:30 nach wie vor eine Meldung von der A57 für euch von Köln nach Nimwegen. Zwischen Krefeld-Oppum und Krefeld-Gartenstadt 1 Kilometer Stau, da verliert ihr etwa 3 Minuten und es wird aktuell blitzt auf der Brocher Straße. Wenn ihr unterwegs seid, Staustörungen und Blitzer seht, dann sagt uns gerne Bescheid. Ihr könnt anrufen oder eine WhatsApp reinschicken. Die Nummer ist Mönchengladbach 90.1, 90.12. Dankeschön und gute Fahrt.
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3: Und euer Radio ist diese Woche on Tour. Wir haben unsere Sachen gepackt und haben uns aufgemacht und unsere Zelte aufgeschlagen auf dem Reitermarktplatz. Da senden wir in dieser Woche nachmittags immer zwischen 14 und 18 Uhr unsere Sendung live. Ich gucke dann immer in fragende Gesichter, ist das wirklich live? Ja, das, was die Frau jetzt gerade im Radio sagt, kommt bei euch aus dem Radio raus. Ihr könnt außerdem auch eine Menge gewinnen. Ihr könnt am Glücksrad drehen. Wir haben eine lustige Fotobox da. Da könnt ihr witzige Fotos machen, entweder alleine oder natürlich gerne auch mit uns. Und heute zu gewinnen auch Tickets für Vincent Weiss. Das Konzert ist ja in Mönchengladbach an diesem Wochenende. Da haben wir ein kleines Gewinnspiel vorbereitet, könnt ihr auch gerne mitmachen. Ich bin Cosima Klaus und freue mich über jeden, der kommt. Herzlich willkommen.

0: Der Montagnachmittag hier bei Radio 90.1. Wir sind live unterwegs. In dieser Woche haben wir unser Studio eingepackt und senden vom Reiter Marktplatz jeden Tag zwischen 14 und 18 Uhr. So ein bisschen was erzählt, was wir in dieser Woche vorhaben, haben wir ja schon. Studiogäste haben wir jeden Tag. Einer, der ist jetzt bei mir hier auf der Bühne, den kennt ihr auch alle. Das ist nämlich der Kollege Jan Sommer. Herzlich willkommen.
1: Hi, danke schön.
0: Schön, dass du auch da bist. Der Jan erzählt uns jetzt mal so ein bisschen, was ihr, wenn ihr uns hier besuchen kommt, alles erleben könnt.
1: Also heute haben wir ganz spannende Sachen dabei. Wir haben ein Glücksrad, da könnt ihr gerne dran drehen und so ein paar kleine Preise gewinnen. Dann gibt es noch eine Konzertverlosung zu Vincent Weiss. 2 Karten für den Sparkassenpark am Wochenende. Oder ihr geht einfach zur Fotobox und macht ein Foto, gerne auch mit der Cosima.
0: Sehr, sehr gerne. Also wer unbedingt ein Foto mit mir haben möchte, ja, guck, die zeigen auf. Die wollen das alle haben.
1: Ich merk schon.
0: Ich bin total begeistert.
1: Das ist der Star hier.
0: Aber wir, ja, Entschuldigung, natürlich. Aber wir haben natürlich auch jeden Tag andere Programmpunkte hier. Erzähl mal noch so ein bisschen, plauder mal aus dem Nähkästchen. Wer kommt noch?
1: So, ich will noch nicht so viel verraten, aber wir haben ein bisschen Live-Musik dabei. Die Remember Band kommt uns nämlich besuchen. Ja, wir haben noch einen Überraschungsgast von Borussia Mönchengladbach, der am Donnerstag vorbeikommt. Dann gibt es am Freitag noch ein kleines Bobbycar-Wettrennen. Also da könnt ihr euch auf jeden Fall auf eine ganze Menge Spaß freuen.
0: Da könnt ihr dann gegen Annika Pelzer an den Schlag gehen. Genau. Da bin ich froh, dass ich das mit meinem Knie nicht muss. Da dürfen dann die Jüngeren mal ran. Das ist ja auch schön. Auf jeden Fall freuen wir uns sehr, wenn ihr euch besuchen kommt. Wir haben hervorragendes Wetter bestellt. Es wird ein bisschen warm, aber hier ist ja auch ein Eiskaffee gegenüber. Also daran sollte es dann nicht scheitern. Wie gesagt, jeden Tag sind wir da zwischen 14 und 18 Uhr und freuen uns wirklich über jeden, der kommt. Und Dankeschön an alle, die jetzt schon da sind.

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3: Mit Lena Bauer. Guten Tag. Bei der Bekämpfung der Waldbrände in Frankreich und Spanien melden die Einsatzkräfte kleinere Erfolge. Trotzdem dauern die Einsätze voraussichtlich noch Wochen, sagen die Behörden. Seit Mittwoch wurden demnach allein an der französischen Atlantikküste über 22.000 Menschen evakuiert, darunter auch viele Touristen. Yannick Böke aus dem News-Team, schauen wir als erstes nach Frankreich. Dort spricht die Feuerwehr davon, dass sich die Brände nicht weiter gefährlich ausgedehnt haben.
4: Allerdings sind die Flächen, die brennen, weiter riesig. Allein das Feuer bei Bordeaux hat bisher rund 42.000 Hektar verwüstet. Das ist so, als würde das gesamte Stadtgebiet von Köln abbrennen. Entsprechend heißt es von den Rettungskräften, die Einsätze können sich noch wochenlang hinziehen und die bevorstehende Hitzewelle wird die Lage verschärfen und die Zahl der Einsätze nochmal erhöhen.
3: Ähnlich groß sind die Brände in Spanien, ausgelöst unter anderem durch landwirtschaftliche Arbeiten.
4: Ja, die Behörden haben einen Mann im Visier. Er soll trotz Verbots schweres Gerät genutzt und damit einen Brand ausgelöst haben. Die Beamten haben den Verdächtigen mittlerweile auch festgenommen. Immerhin, auch in Spanien berichtet die Feuerwehr von langsamen Fortschritten bei der Waldbrandbekämpfung.
3: Danke, Yannick, und damit zu weiteren Meldungen in Kürze. Ein Mann hat in Paris drei Frauen attackiert. Laut dem französischen Innenministerium seien die Frauen zum Teil schwer verletzt. Den Angreifer habe ein Polizist in Zivil festgenommen, der vor Ort war. Nähere Infos zu zum Beispiel einem möglichen Hintergrund gibt es bisher nicht. Das Personalkarussell der Union dreht sich weiter. Heute Mittag hat der Bundesvorstand Franziska Hoppermann als neue CDU-Generalsekretärin gewählt. Sie soll auf Carsten Linnemann folgen. Der soll in Zukunft Chef des Gesundheitsministeriums sein. Der deutschen Wirtschaft geht es etwas besser. Den dritten Monat in Folge ist der IFO-Geschäftsklima-Index laut dem Münchner Forschungsinstitut gestiegen, demnach um 0,9 Punkte auf 86,6. Wenn der Flug in den Urlaub plötzlich statt vormittags am Nachmittag abheben soll, muss das eine Entschädigung geben. Zu dem Urteil ist jetzt das Amtsgericht München gekommen. Im konkreten Fall hatte eine Klägerin für sich und ihren Partner eine Pauschalreise nach Antalya gebucht. Statt wie geplant mittags zu landen, erreichten die beiden ihr Ziel aber erst um 8:45 am Abend. Das Gericht hat entschieden, der Veranstalter muss deswegen einen kompletten Tagesreisepreis zurückerstatten. Bei so später Ankunft am Abend bleibe praktisch keine Zeit, um die gebuchten Leistungen in Anspruch zu nehmen, so das Gericht. Und das waren die Nachrichten mit Lena Bauer.
5: Radio 90.1, das Wetter in Mönchengladbach ist wieder ein bisschen sonniger geworden auf dem Reitermarkt. Auch der Wind hat etwas nachgelassen. Ich finde es eigentlich ganz angenehm. Ihr könnt gerne mal gucken kommen und euch davon selbst überzeugen. 23 Grad haben wir jetzt aktuell. In der Nacht sind wir nicht da, da ist mir das auch wurscht, dass es dann kühler wird. 14 Grad haben wir dann. Und in den nächsten Tagen ziehen die Temperaturen ordentlich an. Wir kriegen ganz viel Sonnenschein und Temperaturen von 30 Grad und ein bisschen mehr. 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Wir haben gleich 3 Minuten nach 4. Ich habe aktuell keine Staumeldung mehr von der Autobahn, aber nach wie vor wird geblitzt auf der Brocher Straße in Fahrtrichtung Rheindahlen. Und wenn ihr unterwegs seid, Staustörungen oder Blitzer seht, sagt da gerne Bescheid. Ihr könnt anrufen an unserer Verkehrshotline oder eine WhatsApp schicken direkt ins Studio. Die Nummer ist Mönchengladbach 90.1 9012. Dankeschön und gute Fahrt.
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5: Und diese Woche machen wir ganz besonderes Radio. Wir sind rausgegangen aus unserem Studio, rauf auf den Reitermarkt, haben da unsere Zelte aufgeschlagen, freuen uns über jeden, der uns hier besuchen kommt, haben jede Menge Gäste, jede Menge Aktionen zum Mitmachen für euch. Und jetzt wollte ich gerade was über den Springbrunnen erzählen, der so schön sprudelt. Just sprudelt der nicht mehr. Das muss ich auch noch rauskriegen, in welcher Frequenz da gesprudelt wird. Das ist für die nächsten Tage, glaube ich, nicht so unwichtig. Ich bin Cosima Klaus und freue mich, dass ihr da seid.

0: Ihr hört Radio 91 am Nachmittag. Wir senden hier live vom Reitermarktplatz. Ich habe jetzt zwischendurch mal meine Bühne verlassen und schreite hier mal so ein bisschen über den Markt, um mal zu gucken, was könnt ihr, wenn ihr uns besuchen kommt, denn alles hier tun. Direkt neben der Bühne ist das Gästezelt. Da wird zum Beispiel auch am Mittwoch die Remember Band drinstehen und Musik für uns machen, Live-Musik. Also da lohnt sich das Vorbeikommen auf jeden Fall. Was auch funktioniert hier, ist ein Glücksrad. Das ist ein sehr modernes Glücksrad, also das ist jetzt nicht so ein Rad, an dem man dreht, sondern es ist ein elektronisches Glücksrad mit einem Buzzer. Ich wollte mein Leben lang auf so einen Buzzer hauen. Jan ist jetzt der Wächter des Buzzers, hier mein Kollege Jan Sommer aus dem Team. Ich kann da jetzt einfach draufhauen, da geht das los?
1: Glaub mir, das Draufhauen macht mit am meisten Spaß, das ist unfassbar lustig. Einfach draufhauen, dann dreht sich das Glücksrad.
0: Muss ich das auch wieder anhalten oder hält das von alleine an?
1: Hält von alleine an, muss nur einmal draufhauen und gucken, was dann rauskommt.
0: Also ich könnte theoretisch gewinnen den Trostpreis, ich könnte Fruchtgummi gewinnen, den Hauptpreis, den ich natürlich nicht behalten würde und Extra-Dreh. Also 3, 2, 1, bam. Ich glaube, ich habe den Buzzer kaputt gemacht. Es dreht sich und ich habe gewonnen den Trostpreis. Ein Monster-Reflektor-Anhänger. Boah, ist das geil. Das ist so ein in Neonfarben, kann ich mir an meinen Turnister machen, wenn ich nochmal zur Schule gehe. Das finde ich aber sehr schön. Aber wir haben auch, und die sind wirklich so cool, also wenn ihr mitmacht und die gewinnt, ist richtig geil, die Quietsche-Entchen. Die Quietsche-Entchen im Radio 91-Style. Die haben Kopfhörer auf, die haben Mikrofon in der Hand und natürlich unser Logo vorne auf der Brust. Also das ist mal richtig cool. Jede Menge Fruchtgummis, es gibt Stifte, es gibt Malbücher, es gibt so Klackdinger. Ich weiß nicht, wie die wirklich heißen. Die mache ich mir ans Bein, damit meine Hose nicht irgendwie in die Kette gerät. Dafür sind die ganz praktisch und reflektieren natürlich. Also auch für die Kinder ist das super. Ich würde jetzt gerne noch ein Foto machen in der Fotobox. Kann mal bitte der zuständige Kollege, der für die Fotobox zuständig ist, mit mir hier in das Zelt kommen für die Fotobox. Da stellt man sich dahin, sieht sich selber auf dem Monitor und muss in diese Kamera reingucken. Ich möchte ein Bild von mir mit Mikrofon, während ich erzähle. 3, 2, 1, 5, 4, 3, 2, 1, da muss ich da reingucken. Während ich gucke, kann ich nicht reden oder nicht. Ja, das ist gar nicht mal so schlecht. Ich habe die Sonnenbrille angelassen. Das ist jetzt nicht so cool. Aber ist egal. Ich habe jetzt ein schönes Foto von mir gemacht. Das könnt ihr auch machen. Wenn ihr zu zweit seid, kriegt ihr sogar noch einen zweiten Auszug. Und wir haben auch noch Pfefferminz hier stehen. Also ganz ehrlich. Und ihr könnt halt gucken, wie Radio machen geht. Ich finde das so cool. Ich würde mich so freuen, wenn ihr alle vorbeikommt. Ich bin noch bis 18 Uhr hier da. Bis 18 Uhr sendet Radio 91 die Nachmittagssendung live. Und morgen und Mittwoch und Donnerstag und Freitag kommen wir auch.

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1: Mit Anna Tefert. Guten Tag. Für die Sozialhilfe hat die Stadt Mönchengladbach im vergangenen Jahr erneut viel Geld ausgegeben. Wofür das Geld benötigt wurde und wie sich die Entwicklung in Nordrhein-Westfalen einordnet, das weiß Julian Lengersdorf aus dem Radio 90.1-Team.
2: In Mönchengladbach hat die Stadt im vergangenen Jahr rund 90,6 Millionen Euro für Sozialhilfe ausgegeben. Das zeigen neue Zahlen des Statistischen Landesamts IT-NRW. Der größte Ausgabeposten war mit rund 58,5 Millionen Euro die Grundsicherung im Alter und bei Erwerbsminderung. Für die Hilfe zur Pflege gab die Stadt gut 16 Millionen Euro aus. Landesweit sind die Sozialhilfeausgaben 2025 auf rund 5,25 Milliarden Euro gestiegen, ein Plus von knapp 5%. Damit fällt der Anstieg allerdings deutlich geringer aus als noch in den beiden Vorjahren. Die stärksten Zuwächse gab es bei der Hilfe zur Pflege sowie bei der Eingliederungshilfe für Menschen mit Behinderung.
1: Die IG Bau fordert Änderungen an den Rentenplänen der Bundesregierung. Hintergrund ist die hohe körperliche Belastung vieler Beschäftigter auf dem Bau. In Mönchengladbach arbeiten laut Gewerkschaft mehr als 2.800 Menschen in der Branche, aber nur rund 140 sind älter als 63 Jahre. Die IG Bau sieht darin einen Beleg dafür, dass viele ihren Beruf nicht bis zum regulären Renteneintritt ausüben können. Sie fordert deshalb eine flexiblere Rente, die körperlich anstrengende Berufe stärker berücksichtigt. Nach dem mutmaßlich islamistisch motivierten Anschlag beim Christopher Street Day in Berlin ruft das Bündnis Queermany Mönchengladbach und Niederrhein gemeinsam mit BAPOC.mg heute Abend zu einer Mahnwache auf. Treffpunkt ist der Sonnenhausplatz. Beginn ist um 18 Uhr. Bei dem Anschlag am Samstagabend war ein Auto in Berlin in die Menschenmenge gefahren. Eine Frau starb, mindestens 29 weitere Menschen wurden verletzt, mehrere davon schwer. Der 21-jährige Tatverdächtige Abdul B. wurde später bei einem Polizeieinsatz in Berlin-Spandau erschossen. Die Veranstalter der Mönchengladbacher Mahnwache betonen den queeren, antirassistischen und intersektionalen Charakter der Veranstaltung und rufen zur Solidarität mit Betroffenen rassistischer und rechter Gewalt auf. Mehr Nachrichten findet ihr im Newsticker auf radio90.1.de.
3: 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Das Wetter bei uns in Mönchengladbach. Sonne und Wolken gibt es heute Nachmittag im Wechsel. Im Moment kommt die Sonne am Reitermarktplatz gerade mal wieder raus. Wir haben 23 Grad zurzeit. In der kommenden Nacht geht es dann runter mit den Temperaturen auf 14 Grad. Und in den kommenden Tagen ist dann dünne Kleidung angesagt, weil es wird heiß mit Temperaturen von 30 Grad oder mehr. Und es gibt Sonne satt. 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Wir haben 3 Minuten nach 5. Da habe ich aktuell keine Meldung für euch. Wenn ihr unterwegs was seht, dann könnt ihr natürlich sehr gerne Bescheid sagen. Meldet uns Staus, Störungen oder Blitzer einfach an unserer Verkehrshotline oder ihr schickt eine WhatsApp, die geht dann direkt ins Studio. Die Nummer ist Mönchengladbach 90.1 90.12. Dankeschön und gute Fahrt.
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3: Für Mönchengladbach, aus Mönchengladbach und heute bzw. in dieser Woche tatsächlich aus Reit. Denn wir sind unterwegs mit der Nachmittagssendung und senden live jeden Tag vom Reiter Marktplatz. Heute und auch in den kommenden Tagen jeweils bis 18 Uhr. Das heißt, ihr habt noch Zeit, seid hier vorbeizukommen. Radio gucken statt nur hören und vor allen Dingen auch ein bisschen mitmachen. Ihr gibt jede Menge Mitmachaktionen hier bei uns. Ich bin Cosima Klaus und freue mich auf euch.

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0: Der Montagnachmittag, ihr hört Radio 90.1 live heute Nachmittag aus Reit. Und manchmal, da sind es ja gar nicht die großen Schlagzeilen, die eine Stadt verändern, sondern die Menschen, die Kindern zuhören, ihnen was zutrauen und auch Chancen eröffnen. Genau das passiert seit Jahren im Bildungspark Mönchengladbach, im Nordpark, ganz in der Nähe vom Ister-Borussia-Park. Hier geht es nämlich längst nicht nur um Fußball. Jahr für Jahr nehmen rund 5000 Kinder und Jugendliche an mehr als 220 Workshops teil. Das hat uns Marius Künzel erzählt. Er ist der Leiter des Bildungsparks.
1: Von Demokratiebildung über Antidiskriminierung bis Social Media, KI, bis hin aber auch zum Thema Nachhaltigkeit. Das ist ein Kern von uns.
0: Es geht um Teamgeist, um Vielfalt und Respekt, um Fragen wie, wie gehe ich mit Hass im Netz um, wie löse ich Konflikte und wie funktioniert eigentlich ein gutes Miteinander. Der Bildungspark arbeitet mit Schulen und Jugendeinrichtungen zusammen und schafft Angebote für Kinder und Jugendliche, die ganz unterschiedliche Voraussetzungen mitbringen. Gerade in einer Stadt wie Mönchengladbach, in der Kinderarmut für viele Familien Realität ist, sind solche Projekte unglaublich wichtig. Denn Bildung darf nicht vom Geldbeutel abhängen, sagt Künzel.
1: In Gladbach ist politische Bildung leider, also natürlich gibt es so staatliche Einrichtungen wie die VHS, die aber jetzt nicht klassisch für Kinder und Jugendliche ist. Und deswegen sind wir so ein bisschen auf dem zweischneidigen Schwert, dass wir überlaufen werden mit Anfragen, weil wir die einzige Einrichtung sind. Ich glaube auch, weil wir gute Arbeit machen natürlich, aber natürlich auch aus dem Grund, weil es einfach keine Alternative gibt.
0: Das Problem, seit der Corona-Zeit sind viele öffentliche Fördergelder deutlich zurückgegangen. Damit die Workshops weiter kostenlos bleiben können, sucht der Bildungspark sogenannte Demokratiepaten. Das sind Einzelpersonen oder natürlich auch Unternehmen, die mit einer Spende ab 500 Euro im Jahr richtig helfen können und dafür sorgen, dass junge Menschen weiterhin die Chance kriegen, sich auszuprobieren, mitzureden und ihre Zukunft mitzugestalten. Das heißt, wenn ihr da helfen könnt und wollt, meldet euch sehr gerne.

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1: Mit Lena Bauer. Guten Tag. Sie reißen nicht ab. Die schlechten Nachrichten aus der deutschen Autoindustrie. Heute hat Porsche mitgeteilt, weitere 5.000 Stellen abbauen zu wollen. Im Gegenzug bekommt die Standortsicherung eine Verlängerung um 5 Jahre bis 2035. Jannik Böke aus den Nachrichten. Wie will Porsche denn genau gleichzeitig so viele Arbeitsplätze abbauen?
2: Also das Unternehmen meint, natürliche Fluktuation, demografische Effekte, Altersteilzeit und freiwillige Aufhebungsverträge würden dafür ausreichen. Kurz gesagt, es gehen genug Mitarbeiter in Rente oder freiwillig woanders hin. Immerhin sollen Tariferhöhungen für Beschäftigte zum Teil einbehalten werden. Außerdem sinkt das Weihnachtsgeld. Immerhin verzichten aber auch große Teile des Managements auf Lohnerhöhungen.
1: Porsche steckt ja schon länger in der Krise, auch weil einfach zu wenig Autos verkauft werden. Ein Problem, mit dem das Unternehmen nicht allein ist.
2: Und das wird sich so schnell wohl auch nicht ändern. Die Hersteller müssen direkt an mehreren Fronten kämpfen. Es fehlen akut preiswerte E-Autos im Sortiment, die US-Zölle belasten und das wichtige China-Geschäft läuft nicht. Audi musste deshalb jetzt sogar die Umsatzprognose senken. Gleichzeitig drängen immer mehr chinesische Autobauer auf den deutschen Markt. Entsprechend heißt es vom Audi-Finanzchef, die bereits eingeleiteten Maßnahmen wie eine strikte Kostendisziplin wirken, aber sie reichen nicht aus.
1: Danke, Jannik. Und damit kommen wir zu weiteren Meldungen in Kürze. Ein Mann hat in Paris 3 Frauen mit Messern angegriffen. Laut dem französischen Innenministerium sind die Frauen zum Teil schwer verletzt, schweben aber nicht in Lebensgefahr. Weitere Infos zu möglichen Hintergründen sind demnach bisher nicht bekannt. Den Angreifer habe ein Polizist aber in Zivil festgenommen. Bundeskanzler Merz krempelt weiter das Personal in seiner Partei, Fraktion und Regierung um. Heute hat er Franziska Hoppermann als neue CDU-Generalsekretärin vorgeschlagen. Der Bundesvorstand hat sie im Anschluss einstimmig gewählt. Hoppermann soll auf Carsten Linnemann folgen, der als neuer Chef des Gesundheitsministeriums angedacht ist. Die Spritpreise geben etwas nach. Trotzdem kommt der stark sinkende Ölpreis an den Tankstellen nur minimal an. Das sagt der ADAC mit Blick auf die Zapfsäulen. Die Preise deuten heute Vormittag leicht nach unten. Davor waren die Preise schon am Wochenende etwas niedriger. Und auch Online-Vergleichsportale zeigen eine leicht rückläufige Tendenz. Die Polizei hat im Kreis Höxter eine Cannabisplantage mit rund 500 Pflanzen entdeckt. In einem alten Fachwerkhaus konnten die Beamten 200 erntereife Cannabispflanzen und 300 weitere vorbereitete Pflanztöpfe sicherstellen. Während der Durchsuchungen hatte ein Verdächtiger versucht, sich im Keller des Hauses zu verstecken, erfolglos. Einsatzkräfte nahmen den 40-Jährigen fest. Ein Richter hat bereits U-Haft angekündigt. Und das waren die Nachrichten mit Lena Bauer.
3: 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Das Wetter bei uns in Mönchengladbach hat sich so ein bisschen zugezogen. Es ist aber nach wie vor trocken. Vor allen Dingen ist es nicht mehr so windig. Und das macht das Ganze schon ganz angenehm. 23 Grad nach wie vor. Hier bei uns am Reitermarkt. In der Nacht geht es runter mit den Temperaturen auf 14 Grad. Und in den nächsten Tagen kommen wir dann ordentlich ins Schwitzen. Es wird sonnig und sehr, sehr warm. 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Wir haben 3 Minuten nach 5. Es gibt auf der A57 von Köln nach Krefeld eine Meldung zwischen Kreuz Meerbusch und Krefeld Zentrum. 2 Kilometer stockender Verkehr, da braucht ihr mindestens 3 Minuten länger. Blitzer sind uns aktuell nicht gemeldet, auch keine anderen Staus oder Störungen. Das könnt ihr gerne machen. Wenn ihr was seht, sagt einfach Bescheid. Ruft an oder schickt eine WhatsApp. Die Nummer ist Mönchengladbach 90.1 9012. Dankeschön und gute Fahrt.
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3: Und heute Nachmittag senden wir, ja, wir senden live. Ich gucke so in fragende Gesichter, senden Sie hier live? Ja, wir senden live. Radio 90.1 ist diese Woche unterwegs und wir stehen jeden Nachmittag hier am Reitermarktplatz und senden unsere Sendung von 14 bis 18 Uhr. Ihr könnt gerne vorbeikommen, uns besuchen, gucken, wie Radio geht, gucken, wie die Leute ausschauen vom Radio und so ein paar Mitmachaktionen haben wir auch für euch. Ich bin Cosima Klaus, schön, dass ihr dabei seid. I said,

0: Radio 90.1 hier am Montagnachmittag live vom Reiter Marktplatz. Wir senden ja hier seit 14 Uhr bis 18 Uhr sind wir noch da und kommen in den nächsten Tagen natürlich auch wieder. Ein Highlight heute Nachmittag war, dass ihr Karten gewinnen konntet für das Konzert von Vincent Weiss. Ich bin mal gespannt, ob ihr es gewusst hättet. Hör zu, wo immer du bist, Musik sollte dich begleiten. Wenn sie dir eine wunderschöne Melodie schenkt, höre sie immer wieder. Das ist eine Songzeile von Vincent Weiss, also nicht im Original, sondern 127 Mal durch irgendwie Google gejagt, oder Jan?
1: Ganz genau, ich habe da gestern Abend ein paar Minuten mal vorm PC gesessen und das ein paar Mal durch den Google-Übersetzer gejagt. Dadurch ist dann doch ein ganz witziger, aber schon noch relativ nah dran Text entstanden irgendwie.
0: Genau, eure Aufgabe war jetzt zu erkennen, zu welchem Song dieser Text gehört und ihr konntet eure Antwort in diese Box schmeißen und zwei Gewinner, die jetzt jeweils zwei Tickets gewonnen haben, ziehe ich. Jetzt geh mal her, die Box. So, Nummer eins, das ist jetzt, ich habe nur eine Hand frei, so, Moment. Manuela, ist Manuela noch da? Manuela ist nicht mehr da, das macht aber nichts. Ich habe eine Telefonnummer, die ich jetzt an dieser Stelle nicht verrate, natürlich. Die Lösung ist übrigens, da müsste Musik sein. Herzlichen Glückwunsch, ist auf jeden Fall richtig. Manuela kriegt zwei Karten. Iden, ich gebe dir mal bitte diesen Zettel. So, nächster Gewinner.
2: Mischen, mischen, mischen.
0: So, hier so, den. Tamara. Tamara ist auch nicht mehr da, macht aber nichts. Tamara kriegt trotzdem zwei Tickets von uns und auch... Ja, guck mal, ja, Tamara, guck mal, kriegt ja noch Applaus hier. Die Lösung Musik sein ist übrigens auch richtig gewesen. Also euch beiden herzlichen Glückwunsch, ganz viel Spaß am Wochenende bei dem Konzert. Ich habe ja vorhin gesagt, wir sind noch ein paar Tage hier. Wir haben diese Woche auch noch andere Karten im Gepäck, richtig?
1: Wir haben noch andere Karten im Gepäck und zwar vom DJ Kygo. Von dem haben wir noch was im Gepäck. Kennen vielleicht ein paar Leute von der WM, der hat so einen Haaland-Song gemacht, der ganz schön viral gegangen ist.
0: Absolut. Und der läuft natürlich auch bei uns im Best Mix. Genauso wie er hier. Es ging um diesen Titel Musik sein von Vincent Weiss. Den hören wir jetzt.

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1: Mit Anna Tefert. Guten Tag. Die Stadt Mönchengladbach hat im vergangenen Jahr rund 90,6 Millionen Euro für die Sozialhilfe ausgegeben. Das zeigen neue Zahlen des Statistischen Landesamtes. Der größte Posten war mit rund 58,5 Millionen Euro die Grundsicherung im Alter und bei Erwerbsminderung. Weitere gut 16 Millionen Euro flossen in die Hilfe zur Pflege. Landesweit sind die Sozialhilfeausgaben erneut gestiegen, allerdings deutlich langsamer als in den beiden Vorjahren. Die IG Bau fordert Änderungen an den Rentenplänen der Bundesregierung. Hintergrund ist die hohe körperliche Belastung vieler Beschäftigter auf dem Bau. Bent Langner kennt die Einzelheiten.
2: In Mönchengladbach arbeiten nach Angaben der Gewerkschaft über 2800 Menschen in der Branche, aber nur etwa 140 von ihnen sind älter als 63 Jahre. Die IG Bau sieht darin einen Beleg dafür, dass viele Beschäftigte ihren Beruf gesundheitlich nicht bis zum regulären Renteneintritt ausüben können. Sie fordert deshalb eine flexible Rente, die sich stärker am Härtegrad der Arbeit orientiert und frühere Übergänge in den Ruhestand ermöglicht. Kritik gibt es außerdem an möglichen Einschränkungen der Rente mit 63 und an einem sinkenden Rentenniveau. Die Gewerkschaft ruft die heimischen Bundestagsabgeordneten dazu auf, sich in Berlin für Korrekturen einzusetzen.
1: Nach dem mutmaßlich islamistisch motivierten Anschlag beim Christopher Street Day in Berlin ruft das Bündnis Queer Mini Mönchengladbach und Niederrhein gemeinsam mit BAPOC.mg heute Abend zu einer Mahnwache auf. Treffpunkt ist der Sonnenhausplatz. Beginn ist um 18 Uhr. Bei dem Anschlag am Samstagabend war ein Auto in Berlin in die Menschenmenge gefahren. Eine Frau starb, mindestens 29 weitere Menschen wurden verletzt, mehrere davon schwer. Der 21-jährige Tatverdächtige Abdul B. wurde später bei einem Polizeieinsatz in Berlin-Spandau erschossen. Die Veranstalter der Mönchengladbacher Mahnwache betonen den queeren, antirassistischen und intersektionalen Charakter der Veranstaltung und rufen zur Solidarität mit Betroffenen rassistischer und rechter Gewalt auf. Mehr Nachrichten findet ihr im Newsticker auf radio91.de.
3: Radio 91, das Wetter bei uns in Mönchengladbach, es hat sich ein bisschen zugezogen zum Feierabend, aber ein paar blaue Flecken am Himmel sehe ich noch, ein bisschen Wind ist auch noch da, trotzdem haben sich die Temperaturen aktuell noch nicht verändert, nach wie vor 23 Grad hier bei uns am Reitermarkt. In der Nacht geht es dann runter mit den Werten bis auf 14 Grad und in den nächsten Tagen wird es sehr, sehr sonnig und sehr, sehr warm. 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Wir haben gleich 6:03. Staus habe ich aktuell keine für euch, aber es wird geblitzt im Moment. Und zwar auf der Geldener Straße von Wickrath aus kommend in Fahrtrichtung Autobahn. Nach wie vor könnt ihr uns natürlich gerne Bescheid sagen, wenn ihr Staustörungen oder Blitzer seht. Schickt uns eine WhatsApp oder ruft an unserer Verkehrshotline. Die Nummer ist Mönchengladbach 90.1, 90.12.
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3: So, der Countdown läuft. Heute Nachmittag eine halbe Stunde sind wir noch da und senden hier live vom Reitermarktplatz. Wir sind on Tour in dieser Woche und haben die Nachmittagssendung quasi eingepackt und senden eben jeden Tag. Das heißt von heute bis einschließlich Freitag immer von 14 bis 18 Uhr. Ihr könnt gerne vorbeikommen, weil wir haben auch coole Sachen für euch zum Ausprobieren. Außerdem könnt ihr einfach mal gucken, wie Radio geht. Ich bin Cosima Klaus. Tag zusammen.

0: und guck mal an fürs letzte Take hier von Radio 91 in unserer Nachmittagssendung. Guck die Sonne sogar noch mal raus. Also, das war Nummer 1 von 5, die wir diese Woche hier senden. Jeden Tag sind wir auf dem Reiter Marktplatz und senden unsere Nachmittagssendung live von hier, immer von 14 bis 18 Uhr. Wir hatten ja heute zum Auftakt auf jeden Fall schon eine Menge Spaß und morgen geht's genauso lustig weiter. Iden Bimmermann ist noch mal bei mir, weil sie nämlich Bescheid weiß, was da morgen so los sein wird.
1: Ja, und zwar kommt die Feuerwehr zu uns mit ihrem Erste-Hilfe-Workshop. Da könnt ihr dann quasi ausprobieren, ob ihr denn auch in der Lage seid, Leben zu retten. Die kommen auf jeden Fall morgen vorbei ab 14 Uhr. Und dann gibt es natürlich auch weiterhin unser Glücksrad. Da könnt ihr Gewinne.
0: Gewinne.
1: Genau.
0: Die nächste Frage geht rückwärts.
1: Genau. Und auf jeden Fall könnt ihr dann auch, was es heute noch nicht gab, das gibt es dann morgen, könnt ihr Buttons basteln. Genau. Quasi mit Radio 91 Logo oder was auch immer ihr eben auf den Button drauf machen wollt. Genau. Wir haben großes Programm. Und wir freuen uns, wenn ihr alle kommt.
0: Auf jeden Fall. Also morgen Nachmittag sind wir hier wieder am Start am Reiter Marktplatz. Es ist nicht zu übersehen. Wir haben hier mehrere Zelte aufgebaut und freuen uns wirklich über jeden, der kommt. Und an dieser Stelle sage ich jetzt einfach, mein Name ist Cosima Klaus. Ich fahre für heute nach Haus und sage Tschüss, bis morgen.

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1: Mit Lena Bauer. Guten Abend. Trotz aller Krisen und Kriege scheint sich die Lage der Wirtschaft bei uns zu verbessern. Zum dritten Mal in Folge ist der IFO-Geschäftsklima-Index gestiegen, aber auf einem eher niedrigen Niveau. Yannick Böke aus der Nachrichtenredaktion hat mehr Details dazu.
2: Die aktuelle Lage ist schlecht, aber Besserung ist in Sicht. Vor allem im Dienstleistungssektor, aber auch im Einzelhandel gehen die Unternehmen davon aus, dass die Geschäfte wieder besser laufen werden. Ähnliches berichten Betriebe aus dem Baugewerbe. Hier gibt es weniger Firmen, die über fehlende Aufträge klagen. Allerdings weisen Experten darauf hin, dass die Befragungen teilweise vor dem massiven Ölpreisanstieg von den Unternehmen verschickt wurden. Vor rund zwei Wochen hatten die USA wieder mit Angriffen auf den Iran begonnen. Die Ölpreise sind daraufhin wieder deutlich gestiegen.
1: Und nach dem Ende der US-Angriffsserie im Iran, jetzt sind die Ölpreise heute wieder zurückgegangen. An den Tankstellen macht sich das bisher aber nur leicht bemerkbar, sagt der ADAC. Und damit kommen wir zu weiteren Meldungen in Kürze. Nach dem mutmaßlich islamistischen Terroranschlag auf dem Christopher Street Day in Berlin rücken mögliche rechtliche Konsequenzen in den Fokus. Einige Politiker haben sich dazu schon geäußert. Bundeskanzler Merz forderte Veränderungen im Umgang mit möglichen islamistischen Gefährdern. Hier bei uns in NRW stehen Sicherheitsvorkehrungen auf dem Prüfstand. Am Wochenende stehen nämlich weitere CSD-Veranstaltungen in NRW an. Bei der Bekämpfung der Waldbrände in Frankreich und Spanien melden die Einsatzkräfte kleinere Erfolge. Trotzdem dauern die Einsätze wahrscheinlich noch Wochen, sagen die Behörden. Und die bevorstehende Hitzewelle wird die Lage noch verschärfen und die Zahl der Einsätze erhöhen. Porsche will weitere 5000 Stellen abbauen. Das hat das Unternehmen mitgeteilt. Dafür will es eigenen Angaben nach aber die Standortsicherung verlängern um 5 Jahre, und zwar bis 2035. Das Ziel ist dabei, auf natürliche Fluktuation zu setzen. Heißt, es sollen nur Mitarbeitende aufhören, die in Rente oder freiwillig woanders hingehen. Wer mit der Billig-Airline fliegt, kennt das Problem. Ohne Upgrade darf oft nur ein kleines Handgepäckstück mit an Bord. Und das hat in der Regel auch ein Größenlimit. Diese Regel kann Reisende aber unangemessen benachteiligen, das sagt das Oberlandesgericht in Hamm. Denn einen Nachteil haben dadurch Passagiere, die 2 oder mehr kleinere Gepäckstücke mitnehmen wollen, die aber in Summe das Größenlimit nicht überschreiten. Zum Beispiel eine Kombination aus kleiner Handtasche, Kameratasche und einem kleinen Rucksack. Das Oberlandesgericht hat entschieden, in so einem Fall dürfen keine zusätzlichen Gebühren entstehen. Und das waren die Nachrichten mit Lena Bauer.
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3: Heute Abend lassen die Regenschauer nach. In der Nacht ziehen die restlichen Wolken dann endgültig ab und es bleibt trocken bei 14 bis 11 Grad. Und dann freuen wir uns schon mal alle auf die kommenden trockenen, heißen und sonnigen Tage. Morgen bis 31 Grad, Mittwoch stellenweise sogar bis 36 Grad.
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3: Und hier kommen die längeren Meldungen. A3 Köln-Oberhausen zwischen Duisburg-Wedau und Oberhausen-Lierich 3 Kilometer Stau, ein Plus von 12 Minuten. A30 Rheine-Osnabrück zwischen Hörstel und Ibbenbüren 5 Kilometer Stau, Viertelstunde kommt drauf. A46 Wuppertal-Düsseldorf zwischen Düsseldorf-Ella und Wersten 2 Kilometer Stau, 20 Minuten Zeitverlust. Dann die A52 Düsseldorf-Essen zwischen Breitscheid und Essen-Harzopf 6 Kilometer Stau, auch 20 Minuten on top. Und auf der A559 Köln-Gremberg Richtung Köln-Porz. Da dauert es zwischen dem Kreuz Köln-Gremberg und Köln-Gremberghofen auch 20 Minuten länger. Da steht ihr in einem 2 Kilometer Stau. Gute Fahrt!
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3: Du bist gefeuert. Du auch? Du kannst auch gehen. Die Band Dexys Midnight Runners, die hatte schon sehr viele Mitglieder. Nach fast jeder Tour hat Bandleader Kevin Rowland aber irgendwen rausgeschmissen. Das hatte schon so ein bisschen diktatorische Züge, aber er hätte besser mal alle behalten, die an dieser Nummer hier mitgewirkt haben. Das war nämlich in den 80ern der größte Erfolg der Dexys Midnight Runners. Hier ist Come on Eileen. Patrick Rickert hier, schönen guten Abend.

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0: Hallo am Montagabend. Ja, der Terroranschlag auf den Christopher Street Day in Berlin sorgt auch für Nordrhein-Westfalen natürlich für Entsetzen. Und gleichzeitig stellt sich die Frage, müssen vielleicht die Sicherheitsvorkehrungen bei den ganzen CSD-Veranstaltungen in Nordrhein-Westfalen vielleicht mal verschärft werden? José Nasyandi aus dem Landtagsstudio hat die Reaktionen hier bei uns in Nordrhein-Westfalen. José, die Bilder aus Berlin haben uns einfach erschüttert. Wie reagiert denn die Politik?
1: Ja, die Reaktionen ähneln sich sehr. Ministerpräsident Wüst spricht von einem abscheulichen Angriff auf unsere Freiheit. NRW-Innenminister Reul sieht in diesem Anschlag einmal mehr die Gefahr, die von islamistischen Einzeltätern ausgeht. Gleichzeitig betont er aber auch, Terroristen dürften uns weder unsere Freiheit noch öffentliche Veranstaltungen nehmen. Schon heute Nachmittag wollen die CSD-Veranstalter in Essen auf dem Kennedyplatz mit einer Mahnwache ein Zeichen setzen.
0: Die Christopher Street Veranstaltungen, die für dieses Wochenende geplant sind, finden unter anderem statt in Moers, Bonn und Ahaus. Müssen oder dürfen Besucher da jetzt mit deutlich mehr Sicherheitsmaßnahmen rechnen?
1: Eine ganz klare Antwort darauf gibt es im Moment noch nicht. Fest steht, es soll nachgeschärft werden. Innenminister Reul hat angekündigt, die Polizei für alle laufenden und bevorstehenden Veranstaltungen noch einmal besonders zu sensibilisieren. Und die Sicherheitskonzepte sollen überprüft werden und wenn nötig angepasst werden. Die Organisatoren des CSD in Bonn haben heute außerdem erklärt, die Veranstaltung am kommenden Samstag findet definitiv statt. Das Sicherheitskonzept werde laufend angepasst.
0: Jetzt hat ja auch schon die Aufarbeitung begonnen. Der mutmaßliche Täter war den Sicherheitsbehörden längst bekannt und sogar als Gefährder eingestuft. Und da fragen sich natürlich viele, wie konnte es trotzdem zu diesem Anschlag kommen?
1: Ja, genau diese Frage steht jetzt im Mittelpunkt. Nach Angaben von Bundesinnenminister Dobrindt war der 21-jährige mutmaßliche Täter mehrfach straffällig geworden, hatte sich islamistisch radikalisiert und war wegen der Vorbereitung einer schweren staatsgefährdenden Gewalttat sogar verurteilt worden. Er kam trotzdem zunächst nicht ins Gefängnis. Jetzt wird politisch und auch juristisch aufgearbeitet, ob die bestehenden Regeln gerade im Jugendstrafrecht und im Umgang mit bekannten Gefährdern verschärft werden müssen. Die politische Debatte dazu läuft schon.
0: Nach dem Terroranschlag in Berlin stehen jetzt sowohl die Sicherheit bei den kommenden CSD-Veranstaltungen als natürlich auch der Umgang mit bekannten islamistischen Gefährdern auf dem Prüfstand. Informationen und Hintergründe dazu von José Nasyandi. Dankeschön.
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1: Nach dem kleinen Sommerschönwetterknick bereiten wir uns langsam wieder auf besseres Wetter vor. Die letzten Wolken ziehen heute Abend und heute Nacht ab. Nachts dann 14 bis 11 Grad. Und die nächsten Tage, die werden dann wieder sonnig und heiß. Morgen bis 31 Grad. Mittwoch sind stellenweise sogar 36 Grad möglich.
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1: Und hier gibt's die längeren Meldungen. A3 Köln-Oberhausen zwischen Duisburg-Wedau und Kreuz-Kaiserberg. 2 Kilometer Stau, 6 Minuten Zeitverlust. A30 Rheine-Osnabrück zwischen Hörstel und Langenbeck. 5 Kilometer Stau, macht ein Plus von einer Viertelstunde. A52 Düsseldorf-Essen zwischen Breitscheid und Essen-Harzopf. 6 Kilometer Stau, 20 Minuten on top. Und A559 Köln-Gremberg Richtung Köln-Porz zwischen Kreuz Köln-Gremberg und Köln-Gremberghofen. 2 Kilometer Stau, da verliert ihr fast eine halbe Stunde.
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1: Mädchenschule plus Grimms Märchen plus Ballettstunden gleich Holly Humberstone. Ziemlich einfache Rechnung, oder? So macht selbst Mathe Spaß. Here's to love somebody.

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0: Nico Santos und Play With Fire. Damit geht's in den Feierabend. Willkommen im Montagabend. Künstler, muss man sagen, sind sehr sensible Wesen. Und wenn man sich jetzt Atze Schröders aktuelle Podcast-Folge anhört, dann könnte man sogar sagen, sie sind sogar hochempfindlich.
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2: Ja, nee, ist klar.
3: Ach, hör auf. So geht's ja nur auch nicht. Leck mir am Arsch, ey. Das ist doch kein Zustand. Eine Woche verbringen wir quasi in der Dampfsauna. In der Woche drauf bist du mit der Regenjacke unterwegs und hast vorsichtshalber einen Frottischlüpper und dicke Socken an. Am Mittwochmorgen bin ich hier in Hamburg um 8 Uhr zum Zahnarzt. Ich sag mir, Atze, zieh mal lieber ein Sweatshirt über. Es ist gerade kalt. Ich laufe also pünktlich hier los und stelle nach 10 Minuten fest, also, es regnet ja die ganze Zeit. Also, ich habe so richtig schön den Pelz nass gekriegt. Ich saß im Wartezimmer bei meiner Zahnfee und war am Bibbern wie so ein Rehpinscher. Ja, das Erste, was ich gedacht habe, ja, das gönne ich meiner Perle, dass ich so nass geworden bin. Die hätten mir auch sagen können, dass ich eine Regenjacke anziehen soll. Ja, ich habe richtig hämisch gelacht, aus Schadenfreude ihr gegenüber. Hoffentlich werde ich krank, habe ich noch gedacht. Jetzt muss man wissen, mein Spatzel ist so eine echt nordische. Die kommt so richtig aus dem Norden, also nördliches Norddeutschland, so eins vor Dänemark. Das heißt, schlechtes Wetter kennt die gar nicht. Solange die Schafe noch Locken haben, ist kein Wind, sagen diese Nordmenschen. Wenn es draußen regnet und ich will mit dem Auto statt Fahrrad, sagt die, ach, wegen dem bisschen Nebel, du Lüttenschieder. Und die meint das auch so. Die fährt wirklich mit ihrem Rädchen durchs größte Schiedwetter mit bester Laune. Topolle, oder?
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3: Kommt gut durch den Abend. Wir sind bei euch.
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1: Mit Lena Bauer, guten Abend. Sie leiten hier eine Partei und keine Firma. Das soll Medienberichten zufolge der Bremer CDU-Landesvorsitzende Bundeskanzler Merz bei einer Vorstandssitzung ins Gesicht gesagt haben. Und er ist nicht der Einzige in der Union, der den Bundeskanzler für seine Personalveränderungen kritisiert. Der hatte verschiedene personelle Veränderungen in seiner Partei, Fraktion und Regierung angekündigt. Yannick Böke aus dem News-Team mit den Einzelheiten dazu.
2: Nach wie vor schweigt Friedrich Merz sich aus, warum er Verkehrsminister Schnieder loswerden wollte, nur dass er kein persönliches Problem mit ihm habe. Bereits am Donnerstag hatte der Kanzler Schnieder informiert, dass er ihn entlassen will, ohne aber einen Nachfolger zu nennen. Wegen dieses Vorgehens hat die rheinland-pfälzische CDU-Landtagsfraktion jetzt ein Treffen mit Merz abgesagt. Auch Bundestagsabgeordnete und hochrangige Parteivertreter sprechen von handwerklichen Fehlern, von einem Desaster, das Merz zu verantworten habe. Aktuell sind noch drei Posten bei der CDU offen, parlamentarischer Geschäftsführer im Bundestag, CDU-Schatzmeister und der Sportstaatsminister. Entschieden wurde dagegen, dass Franziska Hoppermann neue Generalsekretärin wird, Steffen Bilger soll neuer Verkehrsminister werden.
1: Danke, Yannick, und das sind jetzt die wichtigsten Meldungen in Kürze. Den schwerverletzten Opfern des Terroranschlags vom Samstag in Berlin geht es teilweise besser. Der körperliche Gesundheitszustand der Patienten in der Berliner Charité habe sich weiter stabilisiert, sagte ein Sprecher des Krankenhauses. Dort sind 4 der Opfer in Behandlung. Bei dem Terrorangriff am Rande des CSDs in Berlin war am Samstag eine Frau ums Leben gekommen, 29 weitere wurden verletzt. Im Kampf gegen die schweren Waldbrände in Spanien und Frankreich gibt es erste Lichtblicke. Die Lage entspannt sich laut den Behörden langsam. Sie warnen aber gleichzeitig vor verfrühtem Optimismus. Die Feuerwehr bleibt in beiden Waldbrandgebieten im Dauereinsatz und die Löscharbeiten sollen Schätzungen nach teilweise noch Wochen dauern. Und die bevorstehende Hitzewelle wird die Lage noch verschärfen. Porsche will weitere 5000 Stellen abbauen. Dafür will das Unternehmen eigenen Angaben nach aber die Standortsicherung verlängern um 5 Jahre, und zwar bis 2035. Das Ziel ist dabei, auf natürliche Fluktuation zu setzen. Heißt, es sollen nur Mitarbeitende aufhören, die in Rente oder freiwillig woanders hingehen. Über 30 Tech-Konzerne haben eine Sicherheitsallianz gegründet. Konzerne wie IBM, Nvidia und Microsoft sind Teil des Bündnisses Open Secure AI Alliance. Die Unternehmen wollen unter anderem sogenannte Open-Source-Modelle von künstlicher Intelligenz zur Cyberabwehr bereitstellen. Programmierer könnten diese dann weiterentwickeln. Ziel ist eine Art Sicherheitsplattform. Hintergrund ist ein erster bekannt gewordener eigenständiger Hackerangriff durch KI Mitte des Monats. Ein chinesisches KI-Modell konnte schließlich den Cyberangriff stoppen, während andere Modelle, zum Beispiel aus den USA, nicht in der Lage waren. Bei der Entwicklung künstlicher Intelligenz liefern sich aktuell China und die USA ein Wettrennen. Und das waren die Nachrichten mit Lena Bauer.
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3: Die letzten Wolken und Regenschauer ziehen heute Abend ab. Die Nacht bleibt nahezu wolkenlos bei 14 bis 11 Grad. Morgen ist es dann meistens sonnig und heiß mit Höchstwerten von bis zu 31 Grad. Mittwoch sogar hier und da 36 Grad.
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3: Wir starten um kurz nach 7 mit einer Autobahnsperrung. A44 Kassel-Dortmund zwischen Bräuner und Warburg gab es einen Unfall. Da ist alles im Moment dicht. A52 Düsseldorf-Essen zwischen Breitscheid und Essen-Harzopf. 5 Kilometer Stau, ein Plus von einer Viertelstunde. A559 Köln-Porz in Fahrtrichtung Köln-Gremberg. In Höhe Köln-Gremberg-Hofen gab es einen Unfall mit mehreren Autos. Denkt hier bitte an eine Rettungsgasse. Es gibt 2 Kilometer Stau, Zeitverlust 23 Minuten. Und A565 Bonn-Meckenheim zwischen Bonn-Tannenbusch und Bonn-Endenich. Da braucht ihr im Moment 5 Minuten länger, dann seid ihr aber da durch.
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3: Wow, Fußballstar und Rapper. Stürmer Erling Haaland kann nicht nur Tore schießen, früher war er auch mal Rapper und möglicherweise kommt bald sein großer musikalischer Durchbruch, denn DJ Kygo will einen Remix von Haalands jugendlichen Rap-Ausflügen veröffentlichen. Mal gucken, was draus wird, solange hören wir Kygo mit Khalid und Griffin zusammen. Hier ist Save My Love. Patrick Rickert hier, schönen Abend. Yeah.

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1: Moschina Rhythm Unknown. Guten Abend. Der Sommer, der holt nochmal jetzt richtig Schwung, nimmt Anlauf. Ab morgen, da wird es wieder richtig heiß. Morgen 31, Mittwoch sogar bis zu 36 Grad. Also der Hochsommer kommt wieder. Und deswegen stellen wir euch die besten Badeseen in Nordrhein-Westfalen vor, damit ihr auch gut auf die Hitze vorbereitet seid. Heute sind wir am Unterbacher See in Düsseldorf. Kollege Leo Arrighi hat sich da mal umgeschaut.
2: So, wenn ich jetzt hier die Augen geschlossen habe, dann würde ich fast denken, ich sitze irgendwo am Mittelmeer. Aber statt salziger Meeresluft riecht es nach Sonnencreme und auch so ein bisschen Eis. Aber das Urlaubsgefühl ist schon da, finde ich. Ich habe mich hier mal ausgebreitet, mein Handtuch aufgeschlagen. Ein paar Meter weiter liegen noch ganz viel mehr. So ein paar lesen. Andere haben sich ja auch einfach hingelegt, dösen in der Sonne. Und da wird natürlich auch Volleyball gespielt. Da drüben sind so ein paar Jungs seit irgendwie Stunden am Ackern. Ich habe mir mal einen davon geschnappt. Etienne, ja, das ist doch wahnsinnig anstrengend bei der Hitze.
3: Ja, also wenn die Sonne da drauf scheint, dann muss man schon schnell auf den Beinen sein, weil ansonsten tut es natürlich weh. Aber ich meine, wir spielen ja relativ dynamisch hier Volleyball, das heißt, das funktioniert alles super.
2: Und ich durfte dann sogar noch eine kleine Partie mitzocken, war echt ganz cool.
3: Außen!
2: Auf dem Weg zum See habe ich vorhin übrigens noch eine freundliche Frauengruppe getroffen. Die sind mit schnellem Schritt und Nordic Walking Stöcken zum See spaziert.
4: Wir sind gerade auf dem Hinweg da den Weg reingegangen, schön durch den Wald.
2: Ja, und das ist auch noch zu erwähnen, der Unterbacher See ist wirklich von so einem richtig schönen, dichten Wald umgeben. Deswegen gibt es ja auch so viele Schattenplätze. Und deshalb ist es hier an heißen Tagen auch aushaltbarer als vielleicht anderswo. So eine Art Kiosk, Café gibt es hier natürlich auch. Und der zieht die Besucher heute besonders an.
5: Zur Abkühlung werden wir nachher ein alkoholfreies Weizenbier trinken.
4: Wir gehen jetzt Kaffee trinken.
2: Am Kiosk gibt es aber natürlich auch Kaltgetränke für alle, die beim heißen Wetter nicht mit heißem Kaffee nachhelfen wollen.
1: Wir checken die Badeseen für euch, damit ihr gut vorbereitet seid auf die nächsten Tage. Morgen 31 Grad, Mittwoch bis 36.
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1: Heute Abend lassen die Regenschauer nach, in der Nacht ziehen die restlichen Wolken dann endgültig ab und es bleibt trocken bei 14 bis 11 Grad. Und dann freuen wir uns schon mal alle auf die kommenden trockenen, heißen und sonnigen Tage. Morgen bis 31 Grad, Mittwoch stellenweise sogar bis 36 Grad.
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1: Im Moment gibt es zwei Meldungen, A52 Düsseldorf-Essen zwischen Breitscheid und Essen-Harzopf, 2 Kilometer Stau, macht ein Plus von 6 Minuten. Und auf der A559 Köln-Porz Richtung Köln-Gremberg, da hat es in Höhe Köln-Gremberghofen einen Unfall mit mehreren Autos gegeben. Da bitte unbedingt an eine Rettungsgasse für die Einsatzfahrzeuge denken. Es gibt im Moment 2 Kilometer Stau und 20 Minuten Zeitverlust.
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1: Hallo, schönen guten Abend euch. Patrick Rickert hier, einen schönen Montag. Und man könnte meinen, diese Band hier will ins Guinness Buch der Rekorde für die meisten langen Songtitel. Hier, Where the Streets Have No Name. Was haben die noch? I Still Haven't Found What I'm Looking For. Oder Stuck in a Moment You Can't Make It On Your Own. Na gut. Aber im Gegenzug, da sparen sie sich ja sehr, sehr viele Buchstaben und Worte beim Bandnamen. Sie heißen einfach nur U2.

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0: Also das sind wirklich erschreckende Bilder, gerade aus Frankreich, Spanien, Italien. Heftige Waldbrände wüten in den Ländern. Besonders angespannt bleibt die Lage rund um Bordeaux. Da haben sich die Flammen bis auf etwa 15 Kilometer ran an die Stadt gefressen. Tausende Menschen mussten ihr Zuhause verlassen. Waldbrandexperte Lindon Pronto erklärt bei NTV, dass die Brände schon heftiger seien im Vergleich zu den anderen Jahren und dass jetzt mehr zum Schutz vor Waldbränden einfach gemacht werden muss.
1: Das sind Brände, die außerhalb der sogenannten Kontrollschwelle sind. Die können trotz Flugzeuge, trotz mehr Autos, trotz mehr Leute, die kommt man nicht unter Kontrolle bringen unter diese Bedingungen. Das heißt, wir mussten in der Landschaft schon weit vorher anfangen und vor allem die Brandlast reduzieren oder auch andere Methoden sowie gezielte Beweidung durch Schafe und Ziegen.
0: Wenn ihr jetzt gerade in den Brandregionen Urlaub gebucht habt, dann können nur Pauschalreisen kurzfristig storniert werden. Bei so selbst zusammengestellten Reisen, wo man eben Flug und Unterkunft separat gebucht hat, da ist das alles komplizierter. Da gibt es auch keinen gesetzlichen Anspruch auf eine kostenlose Stornierung. Den Flug kriegt man mit großer Wahrscheinlichkeit nicht erstattet. Und bei der Unterkunft, da kommt es auf die Kulanz des Inhabers an. Also informiert euch am besten frühzeitig, wie die Lage denn bei euch in dem Urlaubsort so ist.
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1: Ich bin Thomas Bleskin. Nach dem mutmaßlich islamistischen Anschlag auf den Berliner Christopher Street Day hat der deutsche

0: Städtetag dazu aufgerufen, Offenheit und Freiheit zu verteidigen. Städtetagspräsident Burkhard Jung sagte, die Städte täten alles, um öffentliche Veranstaltungen sicher zu gestalten. Zugleich müssten Bund und Länder den Kommunen klare Lageeinschätzungen und verlässliche Unterstützung geben. Absolute Sicherheit könne es jedoch nicht geben. Bundeskanzler und CDU-Chef Friedrich Merz krempelt das Personal in seiner Partei, der Fraktion und der Regierung weiter um. Innerparteilichen Ärger gibt es vor allem, nachdem der Kanzlerverkehrsminister Patrick Schnieder rausgeworfen hat.
1: Der bisherige parlamentarische Geschäftsführer Steffen Bilger soll neuer Verkehrsminister werden. Amtsvorgänger Schnieder stammt aus Rheinland-Pfalz. Dessen CDU-Landesverband hat wegen der Art und Weise des Rauswurfs nun ein geplantes Treffen mit dem Kanzler abgesagt. Begründung: Vertrauensverlust und mangelnde Wertschätzung. Auch in den Ostverbänden der CDU rumort es gewaltig. Der Ärger über Merz wird größer. Durch die Personalrochade ist es fast unmöglich, sich am Wahlkampfstand auf Landesthemen zu konzentrieren. Das sagte Sachsen-Anhalts Ministerpräsident Schulze im Radiointerview. Dort wird Anfang September ein neuer Landtag gewählt. David Riemer, Nachrichtenredaktion.
0: Porsche will bis 2035 weitere 5000 Arbeitsplätze in der Region Stuttgart abbauen. Betroffen sind das Stammwerk in Zuffenhausen und das Entwicklungszentrum in Weissach. Im Gegenzug wird die Standortsicherung bis Ende 2035 verlängert. Betriebsbedingte Kündigungen sind ausgeschlossen.
2: Die Jobs sollen vor allem über Altersteilzeit, freiwillige Aufhebungsverträge und frei werdende Stellen wegfallen. Gleichzeitig investiert Porsche gut 2 Milliarden Euro in die beiden Stammwerke Zuffenhausen und Weissach. Dort sollen die Sportwagenproduktion und die Entwicklung langfristig gesichert werden. Für die Beschäftigten bedeutet der Kompromiss aber auch Einschnitte. Das Weihnachtsgeld fällt geringer aus, Homeoffice wird eingeschränkt und Tariferhöhungen werden bis 2035 teilweise einbehalten. Zoe Tassovali, Redaktion.
0: Der starke Rückgang des Ölpreises macht sich bislang kaum an den Tankstellen bemerkbar. Nach Angaben des ADAC kostete ein Liter Super E10 gestern im Schnitt rund 2,16 Euro, Diesel 2,21 Euro. Auch heute deuteten die Preise nur leicht nach unten. Der Verkehrsclub erwartet wegen des gesunkenen Rohölpreises aber bald einen spürbaren Rückgang. Und das waren die Nachrichten mit Thomas Bleskin.
3: Das Wetter. Nach dem kleinen Sommerschönwetterknick bereiten wir uns langsam wieder auf besseres Wetter vor. Die letzten Wolken ziehen heute Abend und heute Nacht ab. Nachts dann 14 bis 11 Grad. Und die nächsten Tage, die werden dann wieder sonnig und heiß. Morgen bis 31 Grad. Mittwoch sind stellenweise sogar 36 Grad möglich.
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3: Es gibt eine Meldung von der A559 Köln-Porz Richtung Köln-Gremberg in Höhe Köln-Grembeckhofen. Da gab es einen Unfall mit mehreren Autos. Denkt hier bitte unbedingt an eine Rettungsgasse für die Einsatzfahrzeuge. Es gibt einen Kilometer Stau und 10 Minuten Zeitverlust.

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1: Herzlich willkommen zu einer neuen Ausgabe vom 2 Talk hier beim Niers Radio. Ja, willkommen sagt der Tom und willkommen sagt dieses Mal die Mira, denn die Petra kann leider nicht. Und ja, deswegen sei gegrüßt, Mira. Verrat uns doch direkt, was für Themen wir heute vorbereitet haben.
2: Hallo Tom, ja, schön, dass ich da sein darf. Naja, dann will ich mal verraten, um was es heute geht. Wir sprechen über den Wechsel in der Pflegedirektion des Elisabeth-Krankenhauses. Außerdem werfen wir einen Blick auf das Programm des einen Stadtfestes, das Mitte August wieder in der Innenstadt stattfindet. Danach geht es um die Sommerferienprogramme auf Schloss Reit und um Museum Abteiberg mit vielen Angeboten für Kinder und natürlich auch deren Familien.
1: Ja, und natürlich gibt es auch den Kinotipp. Auf den Theatertipp müssen wir dank Sommerpause leider dieses Mal verzichten. Geht beim nächsten Mal, glaube ich, schon wieder weiter. Ja, wir machen heute zuerst ein bisschen Musik und zwar gehen wir ins Summer Feeling.

0: Willkommen zurück beim 2Talk. Jawohl, unsere erste Meldung führt uns ins Elisabeth-Krankenhaus nach Reit. Dort hat es einen Wechsel in der Pflegedirektion gegeben.
1: Ja, genau. Seit dem 1. Juli ist Michael Müller neuer Pflegedirektor des Krankenhauses. Er übernimmt damit die Verantwortung für den gesamten Pflegebereich und tritt die Nachfolge von Thomas Dörpinghaus an.
0: Pflegedirektor, das klingt erstmal nach einer Verwaltungsaufgabe. Tatsächlich steckt aber deutlich mehr dahinter. Schließlich geht es um die Organisation der Pflege, die Weiterentwicklung der Abläufe und natürlich auch um die Zusammenarbeit der vielen Pflegekräfte im Krankenhaus.
1: Michael Müller bringt dafür eine Menge Erfahrung mit. In den vergangenen Jahren war er bereits in leitenden Funktionen an verschiedenen Krankenhäusern tätig und kennt sowohl den Pflegealltag als auch die organisatorischen Anforderungen, die mit einer solchen Position verbunden sind.
0: Die städtischen Kliniken verbinden mit seinem Wechsel vor allem das Ziel, die Pflege weiterzuentwickeln und den Bereich zukunftsfähig aufzustellen. Gerade in Zeiten des Fachkräftemangels ist das eine Aufgabe, die für jedes Krankenhaus immer wichtiger wird.
1: Wir wünschen Michael Müller für seine neue Aufgabe auf jeden Fall einen guten Start und viel Erfolg.
0: Und wir machen noch ein bisschen Musik, wo wir eben schön beim Sommer schon waren. Musikalisch machen wir da auch weiter. 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

0: Unter den alten Bäumen der schönsten Allee im Herzen der Stadt, nämlich der Brucknerallee, erleben alljährlich im Sommer weit mehr als 150.000 Besucher aus der Region das eine Stadtfest. Eine der Hauptattraktionen des Mönchengladbacher eine Stadtfest ist die kulinarische Meile. Entlang der mediterranen Allee präsentiert das eine Stadtfest ausgesuchte Top-Gastronomen bis hin zu Sterneküchen aus Mönchengladbach und Umgebung für erlesene Gaumenfreuden. Internationale Köstlichkeiten kommen unter anderem aus Italien, Irland, England, Spanien, Frankreich, Niederlande, Kuba, Argentinien, Türkei, Thailand, Deutschland sowie Speisen aus biologischem Anbau und Feinkost aus aller Welt. Die Hauptbühne ist die Plattform für ein hochwertiges Unterhaltungsprogramm mit modernster Veranstaltungstechnik, welches in Mönchengladbach kein zweites Mal zu finden ist. Die Kombination des Kreisverkehrs, der Getränkestände und der Bühne sorgen für eine tolle Marktplatzatmosphäre. Hier geben sich Top-Coverbands sowie hoffnungsvolle Nachwuchskünstler die Ehre. Über 30 Stunden Live-Programm mit professioneller Bühnenmoderation und weit mehr als 70 Künstler. Vom Gottesdienst und Musical bis hin zu Oldies und Tanzdarbietungen sowie Varieté und den Mönchengladbacher Top-Coverbands ist für jeden Geschmack etwas dabei. In diesem Jahr mit dabei auf der Bühne ist King for Day, So Far So Good, The Retro 5, DJ Michael Bow, DJ Plus, Lila Lindwurm, Sound and Spirit, die Remembrance und vieles mehr.
1: Also egal, ob ihr nur für ein paar Stunden vorbeischaut oder gleich einen ganzen Tag dort verbringen möchtet, ein Blick ins aktuelle Programm lohnt sich auf jeden Fall.
0: Das eine Stadtfest findet statt vom 14. bis zum 16. August. Und natürlich ist auch wieder der Kunstmarkt und Kids World vertreten. Also ein Besuch an diesem Wochenende lohnt sich ganz, ganz, ganz bestimmt.

0: Die Sommerferien haben angefangen und damit stellt sich auch für viele Familien die Frage, was machen wir mit den Kindern am nächsten Wochenende? In Mönchengladbach gibt es wieder einige spannende Angebote. Das Museum Schloss Reit und das Städtische Museum Abteilberg laden in den Ferien zu verschiedenen Workshops und Mitmachaktionen ein.
1: Und die beiden Häuser haben dabei ganz unterschiedliche Schwerpunkte. Auf Schloss Reit geht es mitten hinein in die Geschichte des Schlosses. Da können Kinder zum Beispiel einen Maskenball erleben, historische Tänze kennenlernen, kreativ mit Farben und Materialien arbeiten oder bei einer Entdeckungstour durch das Schloss und den Park auf Spurensuche gehen.
0: Gerade diese Mischung macht das Programm besonders. Es bleibt nicht beim Zuhören oder Anschauen. Die Kinder dürfen selbst ausprobieren, gestalten und entdecken. Bei der Archäologie-Rallye wird zum Beispiel gesucht und geforscht. Bei anderen Angeboten entdecken einige Kunstwerke oder kleine Schätzchen zum Mitnehmen.
1: Im Museum Abteilberg geht es dann in eine ganz andere Richtung. Dort dreht sich alles um moderne Kunst und darum, eigene Ideen umzusetzen. Kinder und Jugendliche können mit unterschiedlichen Materialien experimentieren, eigene Bilder entwickeln oder sogar Kunstwerke gestalten, die über klassische Formen hinausgehen.
0: Gerade diese Mischung macht dieses Ferienprogramm so interessant. Auf Schloss Reit und im Museum Abteilberg geht es nicht nur ums Anschauen, sondern ums Mitmachen, Ausprobieren und darum, eigene Ideen zu entwickeln.
1: Wer jetzt Interesse bekommen hat, die genauen Termine, Altersangaben und die Anmeldungen laufen über die jeweiligen Veranstaltungsseiten der Museen. Beim Museum Schloss Reit findet ihr das Ferienangebot im Bereich Museum zum Mitmachen. Beim Städtischen Museum Abteilberg über den Veranstaltungskalender des Museums.
0: Yes.

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1: Ein pechschwarzes Motorrad? Was ist das?
2: Denn sie wartet. Sie wartet auf mich.
1: Der gefallene Engel des Highways.
2: Du entkommst mir nicht.
3: Am 25. August kommt der inzwischen 29. Kinofilm der erfolgreichen Detektiv-Conan-Reihe in die deutschen Kinos. Für alle, die Detektiv Conan noch nicht kennen, hinter Conan Edogawa steht eigentlich der junge Meisterdetektiv Shinichi Kudo. Durch eine mysteriöse Vergiftung wird er in den Körper eines Kindes verwandelt und löst seitdem unter seinem neuen Namen weitere spannende Fälle. Im neuen Kinofilm führt die Geschichte Conan und seine Freunde nach Kawagawa zu einem Motorradfestival. Dort taucht plötzlich ein geheimnisvoller schwarzer Motorradfahrer auf, der immer wieder der Polizei entkommt. Als ein neues Hochleistungspolizeimotorrad mit dem Namen Angel vorgestellt wird und es Verbindung zu einem unbekannten Fahrer gibt, beginnt für Conan ein neuer Fall voller Rätsel und Verfolgungsjagden. Was die Reihe seit vielen Jahren so erfolgreich macht, ist die Mischung aus Krimi, cleveren Ermittlungen und überraschenden Wendungen. Detektiv Conan begeistert Fans weltweit bereits seit über 30 Jahren. Angefangen mit dem Manga im Jahr 1994, später folgte die Anime-Serie und inzwischen eine ganze Reihe von Kinofilmen. Wer also spannende Fälle, Anime und ein bisschen Nervenkitzel mag, sollte sich den 25. August vormerken. Dann startet Detektiv Conan, der gefallene Engel des Highway, im Kino.
4: Yes.
3: So ist es. Und bevor der Kinofilm losgeht, machen wir noch ein bisschen Musik. Hier ist Katy Perry, The One That Go Away. Aha.

0: Zum Abschluss unserer Sendung haben wir wie immer noch einige Veranstaltungstipps für euch. Im August ist in Mönchengladbach wieder einiges los. Los geht's! Am 1. August um 19 Uhr im Sparkassenpark. Dort macht Vincent Weiss mit seiner Sommertour 2026 Station. Am 8. und 9. August wird es auf Schloss Wickrath historisch. Beim Ritterfest Schloss Wickrath können Besucherinnen und Besucher in die Welt des Mittelalters eintauchen. Ebenfalls am 8. August gibt es um 18 Uhr die Comedy-Werkstatt in der Nonsensbar auf der Volksbadstraße. Für alle die, die mit dem E-Scooter unterwegs sind, gibt es am 11. und 12. August jeweils von 11 bis 16 Uhr ein Fahrtsicherheitstraining in der Jugendverkehrsschule an der Dessauer Straße. Naturfreunde kommen am Monatsende auf ihre Kosten, denn NABU lädt am 21. und 22. August jeweils um 20.30 Uhr zu Fledermaus-Exkursionen am Haushorst ein. Weitere Termine gibt es am 28. August an der Konzertmuschel im Volksgarten und am 29. August auf Schloss Wickrath. Am 23. August finden gleich zwei Veranstaltungen statt. Von 13 bis 19 Uhr das Nachbarschaftsfest an der Juppekerk, also der Josefskirche an der Keplerstraße. Und ab 12 Uhr startet die RCM Oldtimer Rally in der Innenstadt Mönchengladbach. Und am 26. August ab 18 Uhr trifft sich wieder das Netzwerk 55+ im Gemeindezentrum Wickrathberg an der Denhardtstraße. Am 30. August findet der 4. Hoftrödel in Geneiken von 11 bis 17 Uhr statt und verwandelt die Geneikener Straße in eine lebendige Schatzkammer. Schmied Elmar Ferwers öffnet seine Schmiede, Korbmacher Bonk zeigt seine Korbwaren und außerdem gibt es leckeres Eis von der Eiskonditorei Huben. Farbenfrohe Luftballons und bunte Wimpel zeigen den Besucher den Weg. Das waren unsere Veranstaltungstipps für den August.
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0: Ja, das war's auch schon wieder mit dem Zwo-Talk in diesem Monat. Mira, wann ist denn die nächste Sendung?
1: Die nächste Sendung findet am 31. August 2026 statt, beziehungsweise wird dann ausgestrahlt.
0: Ja, bist du dann auch wieder dabei oder
1: mal
0: bist
1: gucken.
0: Du auch in Urlaub?
1: Na, Urlaub nicht, aber vielleicht ist Petra ja wieder dabei oder
0: Schauen wir mal. Hören
1: uns an dieser Stelle wieder.
0: Auf jeden Fall am 31. August hören wir uns wieder. Macht's gut bis dahin, lasst euch gut durch den Sommer tragen und tschüss zusammen.
1: Tschüss.

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1: Ich bin Thomas Bleskin. Nach dem mutmaßlich islamistischen Terroranschlag am Rande des Berliner Christopher Street Days steht jetzt fest, wer die getötete Frau war. Nach Angaben des Berliner Senats handelt es sich um eine polnische Mutter, die mit ihrer Tochter zu Besuch in der Hauptstadt war.
2: Der Schock sitzt immer noch sehr tief. Die polnische Regierung will sich jetzt um die Familie der Getöteten kümmern. Den 29 Verletzten geht's inzwischen besser. Laut der Berliner Charité schwebt niemand mehr in Lebensgefahr. Während die Menschen langsam wieder versuchen, auf die Beine zu kommen, stellt sich die Politik vor allem eine Frage. Hätte der Anschlag verhindert werden können? Das Innenministerium soll prüfen, wie sich die Bewegungsfreiheit islamistischer Gefährder stärker einschränken lässt, wenn sie nicht in Haft sitzen. Zoe Tassovali, Redaktion.
1: Bundeskanzler und CDU-Parteichef Friedrich Merz tauscht das Personal in mehreren Ämtern in der Regierung, der Partei und der Fraktion aus. Die neuen Kabinettsmitglieder sollen an diesem Mittwoch

0: ihre Ernennungsurkunden von Bundespräsident Frank-Walter Steinmeier erhalten.
1: Die Vereidigung der neuen Minister ist für die erste Sitzungswoche des Bundestags nach der Sommerpause vorgesehen, also im September. Der Kanzler selbst meint, es ist rechtlich unproblematisch. Außerdem hält er es aus Kostengründen für gerechtfertigt. Betroffen sind Carsten Linnemann als neuer Gesundheitsminister, Nina Wagen wechselt als Chefin ins Kanzleramt und Steffen Bilger ist als neuer Verkehrsminister vorgesehen. Kritik kommt vom früheren Chefjuristen des Bundespräsidialamts Pieper. Die Amtsgeschäfte ohne Vereidigung zu übernehmen, hält er für verfassungsrechtlich unsauber. David Riemer, Nachrichtenredaktion.
0: Porsche will in der Region Stuttgart bis 2035 weitere 5000 Arbeitsplätze streichen. Betroffen sind das Werk in Zuffenhausen und das Entwicklungszentrum in Weissach. Der Abbau soll ohne betriebsbedingte Kündigungen erfolgen. Die Standortsicherung wird bis Ende 2035 verlängert. Beschäftigte müssen dafür unter anderem Abstriche bei Tariferhöhungen, Weihnachtsgeld und Homeoffice hinnehmen. Nach dem vorläufigen Ende der US-Angriffe auf den Iran sind die Ölpreise deutlich gefallen. Ein Fass der Nordseesorte Brent kostete zuletzt rund 91 Dollar und damit gut 6% weniger als am Freitag. Hoffnungen auf eine Deeskalation hatten die Preise zunächst bis auf knapp 88 Dollar gedrückt. An den Tankstellen macht sich das aber kaum bemerkbar. Und das waren die Nachrichten mit Thomas Bleskin.
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3: Heute Abend und heute Nacht verschwinden die letzten Wolken, 14 bis 11 Grad dazu. Das Tolle ist, die dicken grauen Regenwolken, die haben auch in den nächsten Tagen Pause. Es gibt wieder viel Sonne, morgen 27 bis 31 Grad, Mittwoch stellenweise sogar bis 36 Grad.
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3: A3 Köln Richtung Oberhausen zwischen Leverkusen-Opladen und Solingen gibt es 2 Kilometer Stau, Zeitverlust im Moment eine Viertelstunde. A4 Köln-Aachen zwischen Köln-Klettenberg und dem Kreuz Köln-West 1 Kilometer Stau, Zeitverlust eine halbe Stunde. A44 Osnabrück-Bielefeld zwischen Künsebeck und Steinhagen, da brennt ein Auto auf der rechten Spur und auf dem Standstreifen, also da bitte ganz links fahren, wenn möglich. Es kann auch sein, dass es durch den Rauch da Sichtbehinderungen gibt. Und A44 Dortmund-Kassel zwischen Unna Ost und dem Kreuzwerl 3 Kilometer Stau. Da seid ihr aber noch 5 Minuten durch.
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3: 9 Uhr durch, jetzt lassen wir den Montag aber wirklich mal ausklingen mit Musik von Teddy Swims. Ganz entspannt. Gehen wir es an, Mr. Know-It-All. Patrick Rickert hier, hallo.

0: Hallo, schönen Montagabend euch. Käsiger Michael, öffne deine Tür. Dieser Spruch wird uns gerade massenhaft in die Timelines gespült, bei Instagram, bei TikTok. Kollege Simeon Müller, was ist das bitte für ein Käsetrend, der da gerade durchs Internet schwappt?
1: Ja, das ist gar nicht so leicht zu erklären, einfach weil das alles komplett sinnlos ist. Der Trend hat mit einem einzigen Video aus Großbritannien auf TikTok angefangen. Da legt ein Mann ein Ei auf die Klinke einer Tür und sagt dann:
2: Today I'm gonna be pranking Cheesy Michael with this egg.
1: Er tut das, damit das Ei runterfällt, sobald der Cheesy Michael die Tür öffnet. Also ein klassischer Streich. Und dann beginnt er zu singen.
2: Cheesy Michael.
1: Das lädt der User als Cheesy Michael Eierprank hoch und geht damit viral. Millionen Likes und tausende Leute machen es in ihren eigenen Videos nach. Auch in Deutschland. Hier wird der Cheesy Michael Käsiger Michael genannt.
0: Wie, das hat keinerlei Bedeutung?
1: Nein, absolut nicht. Und das ist auch der eigentliche Witz dabei. Es steckt im Grunde gar nichts dahinter. Und der Trend lebt auch davon, dass sich alle die Frage stellen, wer der käsige Michael eigentlich ist, warum er käsig ist und was passiert, wenn er die Tür öffnen würde. Niemand kann das beantworten und genau das macht es so anschlussfähig. Und jetzt hat selbst der TikTok-Account von Bares für Rares ein eigenes Video dazu gemacht.
3: Heute pranken wir den käsigen Michael. Käsiger Michael. Käsiger Michael.
1: Der käsige Michael und Horst Lichter, das ist wirklich ein unerwartetes Duo.
0: Sag mal, warum ist so ein Content so erfolgreich? Also warum gucken sich das so viele Leute an?
1: Also ich glaube, gerade weil es so quatschig und so sinnlos ist. Im Internet gibt es für solche Videos sogar eine eigene Kategorie. Brainrot nennt sich das. Also wörtlich übersetzt Gehirnfäule. Gemeint sind Videos ohne tieferen Sinn, die einfach nur eines sein wollen. Lustiger Quatsch. Und vielleicht braucht man bei all den schweren Themen, die es gerade so gibt, manchmal einfach genau das. Lustigen Quatsch.
0: Quatschiger Quatsch. Ich lieb alles daran.
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1: Wir gehen mit 14 bis 11 Grad durch die Nacht. Die Wolken werden immer weniger in den nächsten Tagen. Da gibt es dann nur harmlose Quellwolken. Es wird sonnig, trocken, heiß, morgen bis 31, Mittwoch örtlich sogar bis 36 Grad.
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1: A3 Köln-Oberhausen zwischen Leverkusen-Opladen und dem Kreuzhilden 2 Kilometer Stau. Zeitverlust dort im Moment 20 Minuten. A4 Köln Richtung Aachen zwischen Köln-Klettenberg und dem Kreuz Köln-West gibt es 1 Kilometer Stau. Auch da dauert es 20 Minuten länger, da wird gebaut. Und A33 Osnabrück Richtung Bielefeld zwischen Künsebeck und Steinhagen, da brennt ein Auto auf dem rechten Fahrstreifen und auch dem Standstreifen. Das heißt, da am besten ganz links fahren und durch den Rauch kann es auch sich Behinderungen geben.
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1: Und jetzt gibt's Musik von Vincent Weiss. Vincent übrigens mit W geschrieben, nicht mit V. Denn die Mama hat sich damals schon gedacht, nee, ich möchte nicht, dass mein Sohn die Initialen VW hat. Deswegen lieber WW, die hat schon mitgedacht früher. Musik sein gibt's. Patrick Rickert hier, schönen Abend.
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0: Mr. Big Wild World. Jetzt geht's um Katrin Iskamm. Die hat eine sehr große Follower-Gemeinde bei Instagram. Da laufen täglich fast 250.000 Leute mit ihr durch den Garten. Seit 2 Jahren geht sie auf Tour mit ihrem Programm Gärtnern ohne viel Geschiss. Katrin ist damit jetzt wieder bei uns in NRW unterwegs. Und so trocken, wie hier gerade alles geworden ist, da kann man Katrins Besuch auch als Erste-Hilfemaßnahme ansehen.
1: Also im Moment ja, das sieht hier bei euch alles ziemlich trocken aus. In Nordrhein-Westfalen muss ich sagen, da sind wir bei uns in Niedersachsen Richtung Lüneburger Heide im Moment doch mit dem Wetter deutlich besser dran. Wir haben regelmäßig Regen von oben und ohne Wasser, wissen wir alle, wächst nichts. Also das ist schon echt, echt übel. Da macht Gärtnern dann schon fast keinen Spaß mehr.
0: Ja, aber ihr Auftrag ist ja Spaß und nicht das Gärtnern eigentlich, ne? Also im Programm von Katrin sind, glaube ich, mehr Gags als Blüten. Und das gibt's diesen Monat live zur Landesgartenschau.
1: Ja, ich darf ja auf der Landesgartenschau in Neuss am 9.8.26 so ein bisschen was übers Gärtnern auf der Bühne erzählen mit meinem Comedy-Programm Gärtnern ohne viel Geschiss.
0: Ich frage mich ja gerade, ob die sich da eher auf Lacher freuen oder lieber Profi-Tipps haben wollen für den Garten.
1: Ja, ich glaube, die Landesgartenschau weiß noch gar nicht, was sie sich da eingeladen hat. Also es wird nicht seriös, liebe Menschen da draußen, aber es wird lustig.
0: Genau mein Geschmack. Aber Katrin verspricht, ihr geht aus dem Programm auch mit einem grüneren Daumen wieder raus, als ihr reingeht.
1: Ja, es gibt auch natürlich gibt es auch ein paar Gartentipps à la Katrinchen, lustig verpackt. Informativ anders als vielleicht andere Gärtner. Also jeder nimmt natürlich auch was mit nach Hause zum Thema Garten, zum Thema Nachbarn und auch das Thema Ehemänner ist ein großes, ein großes Thema an diesem Abend. Denn natürlich ist nicht jeder Partner damit einverstanden, dass man mal eben so einen Porsche im Garten versenkt. Und da gab es Widerstände bei mir zu Hause und auch da berichte ich von und wie man sowas umgeht und seine Gartenträume trotzdem wahr werden lässt.
0: Katrin Iskamm, wenn ihr sie live sehen wollt, ihr habt die Gelegenheit dazu am 9.8. bei der Landesgartenschau in Neuss und am 5.9. Open Air auf der großen Freilichtbühne in Dinslaken.
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1: Ich bin Uli Reitinger. Auch zwei Tage nach dem mutmaßlich islamistischen Anschlag auf den Berliner Christopher Street Day ist die Trauer groß. Am Brandenburger Tor haben am Abend erneut hunderte Menschen der Opfer gedacht. Gleichzeitig wird weiter darüber diskutiert, welche Konsequenzen die Politik jetzt ziehen muss.
2: Vor dem Brandenburger Tor liegen inzwischen unzählige Blumen, Kerzen und persönliche Botschaften. Viele Menschen halten einfach kurz inne oder suchen auch das Gespräch mit anderen. Während Berlin trauert, läuft die politische Aufarbeitung weiter. Bundeskanzler Merz will prüfen lassen, wie sich islamistische Gefährder künftig stärker einschränken lassen. Bundesinnenminister Dobrindt fordert außerdem schärfere Regeln, unter anderem mehr Präventivhaft und den Einsatz elektronischer Fußfesseln. Zoe Tassovali, Nachrichtenredaktion.
1: Bundeskanzler Merz setzt den Personalumbau in Partei und Regierung fort. Der CDU-Vorstand wählte die bisherige Schatzmeisterin Franziska Hoppermann einstimmig zur neuen Generalsekretärin. Sie folgt auf Carsten Linnemann, der Gesundheitsminister wird. Zugleich wächst in der Union die Kritik an Merz' Personalentscheidungen und an seinem Umgang mit betroffenen Politikern. Hintergrund ist vor allem der Austausch von Verkehrsminister Schnieder, der alles andere als glatt verlief. Der riesige Waldbrand an der französischen Atlantikküste ist noch immer nicht unter Kontrolle. Die Lage hat sich zwar etwas entspannt, trotzdem kämpfen immer noch tausende Einsatzkräfte gegen die Flammen.
3: Die Lage habe sich stabilisiert, sagte Frankreichs Innenminister nach einer Krisensitzung der Regierung. Für eine Entwarnung sei es aber noch zu früh. Er rief die Menschen dazu auf, vorerst nicht in die betroffene Region bei Bordeaux zu reisen.

0: Die Löscharbeiten vorankommen, hängt auch vom Wetter und insbesondere dem Wind ab. Erwartet wird ab morgen eine erneute Hitzewelle in der Region. In Spanien sind die Brände in Madrid und den angrenzenden Provinzen inzwischen eingedämmt, auch wenn mehrere Brandherde aktiv bleiben. Aus Paris, Michael Evers.
1: Porsche will 2035 weitere 5000 Arbeitsplätze in der Region Stuttgart abbauen. Betroffen sind das Stammwerk in Zuffenhausen und das Entwicklungszentrum in Weissach. Im Gegenzug wird die Standortsicherung bis Ende 2035 verlängert. Betriebsbedingte Kündigungen sind ausgeschlossen. Der Abbau soll vor allem über Altersteilzeit, Fluktuation und freiwillige Aufhebungsverträge erfolgen. Zugleich plant Porsche Investitionen von rund 2,1 Milliarden Euro. Das waren die Nachrichten mit Uli Reitinger.
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3: Hier und da ist vielleicht noch die ein oder andere Wolke unterwegs. Spätestens in der Nacht verschwinden die aber, dazu 14 bis 11 Grad. In den nächsten Tagen, da tauchen die dicken Wolken erst gar nicht auf. Es wird wieder heiß und trocken. Morgen 31 Grad, Mittwoch stellenweise sogar 36 Grad.
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3: A3 Köln Richtung Oberhausen zwischen Leverkusen-Opladen und dem Kreuz Hilden gibt es 10 Minuten Zeitverlust, 2 Kilometer Stau. Und auf der A4 Köln-Aachen zwischen Köln-Klettenberg und dem Kreuz Köln-West gibt es 1 Kilometer Stau. Ihr braucht 22 Minuten dort länger, da wird gebaut. Gute Fahrt euch!
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3: Guten Abend, wir lassen es entspannt angehen mit Musik von Calvin Harris und Ellie Goulding. Kurz nach 10, Patrick Rickert hier, schönen Montagabend. Look up.

0: Tiffany Harris und Vertigo. Schönen guten Abend. Ja, der Sommer, er kommt wieder. Morgen 31 Grad, übermorgen 36 Grad. Ja, da freuen wir uns doch alle auf eine Klimaanlage zu Hause, oder? Ist natürlich ein kühler Traum. Kollege Robert Jans, der kann aber auch schnell zum Albtraum werden.
1: Stichwort Betrügereien.
0: Und da fangen wir mal mit den Fake-Shops an. Vor denen warnt nämlich die Polizei.
1: Ja, weil wir kennen das ja, ne? Immer erst, wenn es total heiß ist, dann fällt einem ein, boah, so ein Klimagerät, das wäre jetzt geil. Dann geht man in den Baumarkt oder den Technikhandel um die Ecke. Und was sieht man da? Alles ausverkauft. Also schaut man online und da werden die Geräte oft zu günstigen Preisen mit kurzen Lieferzeiten angeboten. Dabei werden die Täter auch immer besser und die Seiten sehen immer vertrauenswürdiger aus.
0: Wie erkenne ich denn unseriöse Shops?
1: Das sind so ein bisschen die Klassiker, übertriebene Werbeversprechen und fehlende Angaben zur Produktsicherheit. Außerdem kann man schon stutzig werden, wenn man nur per Vorkasse bezahlen kann, das Impressum komisch aussieht und der Anbieter sein Konto im Ausland hat. Die Verbraucherzentrale hat übrigens einen sogenannten Fake-Shop-Finder. Das ist ein ganz cooles Tool, was man nochmal zusätzlich nutzen kann. Das kann auch mal extra Sicherheit bringen.
0: Aber nicht nur die Shops sind ja ein Problem, Robert. Auch die Geräte selbst können unseriös sein.
1: Ja, was wird einem da nicht alles versprochen, ne? Kühlt in 90 Sekunden, 90% weniger Stromverbrauch. Dabei sind das eigentlich fast immer einfache Ventilatoren oder Heizlüfter ohne Kühlmittel und ohne die Möglichkeit, Wärme nach außen abzuleiten. Kann angenehm sein, wenn die einen dann anpusten, aber wirklich runterkühlen können die einen Raum nicht. Also lasst euch da nicht in die Irre führen.
0: Ja, Hitze macht ungeduldig. Das nutzen unseriöse Anbieter aus. Dankeschön, Robert. Also immer schön einen kühlen Kopf bewahren.
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1: Heute Abend und heute Nacht verschwinden die letzten Wolken, 14 bis 11 Grad dazu. Das Tolle ist, die dicken grauen Regenwolken, die haben auch in den nächsten Tagen Pause. Es gibt wieder viel Sonne, morgen 27 bis 31 Grad, Mittwoch stellenweise sogar bis 36 Grad.
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1: Es gibt noch eine Meldung von der A3 Köln Richtung Oberhausen. Zwischen Leverkusen-Opladen und Kreuzhilden 2 Kilometer Stau, 8 Minuten Zeitverlust. Gute Fahrt euch!
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1: Ach, so ein Montag erwartet ja meistens von uns, dass wir sofort wieder funktionieren nach dem Wochenende. Ne? Pünktlich, motiviert, produktiv. Ah, kann man machen, muss man aber heute Abend nicht mehr. Wir machen es entspannt mit Olivia Dean und So Easy to Fall in Love. Patrick Rickert hier. 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

0: Guten Abend und herzlich willkommen im Sommer. Ja, falls es euch nicht aufgefallen ist, es ist Sommer und da kommt auch wieder morgen mit 31 Grad, übermorgen 36 Grad. Und passend dazu gibt es ja unser großes Badesee-Tinder. Das läuft schon ein paar Tage und bisher hatten wir schon ja, so ein paar hochkarätige Matches dabei. Richtig naturbelassene Strände, große Wiesen, Volleyballfelder, Tischtennisplatten und. Aber natürlich sind wir noch lange nicht durch. Heute ging es für unseren Reporter Stefan Rejek zum potenziell nächsten Swipe. Nämlich zum Ausee in Wesel.
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2: Am Auesee in Wesel-Flüren.
1: Muss ich was bezahlen?
3: Der Eintritt ist hier völlig kostenlos. Wir nehmen lediglich Parkgebühren hier für den Parkplatz. Pro Stunde 1,20.
1: Was können wir da machen?
4: Surfen, tauchen,
5: sich ausruhen und schwimmen gehen.
6: Wir machen hier Urlaub, Fahrradfahren, Pause machen.
7: Bretter, Badeinseln, alles dabei.
8: Minigolfanlage. Da vorne ist eine Angelbucht.
9: Hier sind Toiletten, hier sind Dusche, hier ist eine Aufsicht, hier ist eigentlich alles.
10: Kann ich meine Kids mitbringen?
11: Auf jeden Fall. Für Kinder ist ja gerade schön hier auch mit dem Sand und so, ne?
12: Da vorne ist ein Spielplatz.
13: Wir sind im Wasser ganzen Tag.
14: Und letzten Sonntag wurden hier Babys getauft. Das war ein riesen Gottesdienst mit Bänken.
12: Total schön.
14: Und die sind alle runter in den Auersee und wurden getauft.
15: Echt cool, war richtig schön.
1: Treffen wir uns zum Essen oder nur für Drinks?
16: Auersee bei Ötzi gibt es von Nuggets bis Mozzarella-Sticks, von Kebab bis Currywurst, leckere Pommes, Getränke, Bier, Coca-Cola, Fanta, Softdrinks, alles, was der Herz begehrt.
10: Können wir da chillen?
17: Ja, total schön. Mit den Boards, dass man die jederzeit nutzen kann.
18: Wenn nicht ganz so voll ist, also in der Woche geht sowieso, aber ich denke, in der Ferien wird es brechend voll.
19: Weil es so weitläufig ist, glaube ich, verteilt sich das sehr gut, sowohl hier auf der Liegewiese wie halt auch im Wasser, weil der See halt sehr groß ist.
20: Heute ist mega.
1: Ist es ein Match?
2: Ja, auf jeden Fall ein Match. Der Eintritt beim Auersee ist kostenlos und das Gelände ist einfach riesig. Es gibt Wiesenplätze, aber auch kleine und abgeschiedene Buchten, Plätze für Volleyball und Fußball, einen Minigolfplatz und einen Frisbee-Court. Und der Imbiss hat auch eine Riesenauswahl von klassischer Pommes bis Falafel.
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1: Ich bin Uli Reitinger. Nach dem Anschlag am Rande des Christopher Street Day am Wochenende hat Bundeskanzler Merz politische Konsequenzen angekündigt. Der CDU-Chef sagte in Berlin, für konkrete Entscheidungen sei es zwar noch zu früh, klar sei aber, dass es nicht bei Worten bleiben dürfe.
2: Wir werden mit Besonnenheit, aber auch mit Entschlossenheit reagieren müssen und vor allem die Frage beantworten müssen, wie es eigentlich sein kann, dass ein Mann, der so eingestuft ist hier in Berlin, sich unbehelligt in die Nähe des Christopher Street Days begeben konnte und dort diesen Anschlag verüben konnte.
1: Der mutmaßliche Täter war den Behörden als Islamist bekannt, war auf Bewährung, auf freiem Fuß und galt als Gefährder. Bundeskanzler und CDU-Chef Merz tauscht das Personal in mehreren Ämtern in der Regierung, der Partei und in der Fraktion aus. Die neuen Kabinettsmitglieder sollen an diesem Mittwoch ihre Ernennungsurkunden von Bundespräsident Steinmeier erhalten.
3: Die Vereidigung der neuen Minister ist für die erste Sitzungswoche des Bundestags nach der Sommerpause vorgesehen, also im September. Der Kanzler selbst meint, es ist rechtlich unproblematisch. Außerdem hält er es aus Kostengründen für gerechtfertigt. Betroffen sind Carsten Linnemann als neuer Gesundheitsminister, Nina Wagen wechselt als Chefin ins Kanzleramt und Steffen Bilger ist als neuer Verkehrsminister vorgesehen. Kritik kommt vom früheren Chefjuristen des Bundespräsidialamts Pieper. Die Amtsgeschäfte ohne Vereidigung zu übernehmen, hält er für verfassungsrechtlich unsauber. David Riemer, Nachrichtenredaktion.
1: Die Waldbrände im Südwesten Frankreichs bedrohen zunehmend auch die Tourismussaison rund um Bordeaux. Die Regierung rief Urlauber auf, vorerst nicht in die Region zu reisen. Der Präsident der regionalen Industrie- und Handelskammer sagte dem Sender BFM TV, der Tourismus sei dort weitgehend zum Erliegen gekommen. Bislang wurden rund 220.000 Menschen evakuiert. Mehr als 40.000 Arbeitsplätze hängen in der Region.

0: Region vom Tourismus ab. US-Präsident Donald Trump hat die Angriffe auf den Iran nach eigenen Angaben vorerst ausgesetzt, um laufenden Verhandlungen eine weitere Chance zu geben. Der Website Axios sagte Trump, die Gespräche seien weit fortgeschritten, dabei gehe es um die Straße von Hormuz und um das iranische Atomprogramm. Für den Fall eines Scheiterns drohte Trump erneut mit massiver militärischer Gewalt. Das waren die Nachrichten mit Uli Reitinger.
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2: Wir gehen mit 14 bis 11 Grad durch die Nacht. Die Wolken werden immer weniger in den nächsten Tagen. Da gibt es dann nur harmlose Quellwolken. Es wird sonnig, trocken, heiß, morgen bis 31, Mittwoch örtlich sogar bis 36 Grad.
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2: Kurz nach 11, es gibt eine Meldung von der A3 Köln in Fahrtrichtung Oberhausen. Zwischen Leverkusen-Opladen und dem Kreuz Hilden 2 Kilometer Stau, 5 Minuten brauchte da länger.
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2: Patrick Rickert hier, ich begleite euch noch ganz locker durch den Abend. Eine Stunde bis Mitternacht bin ich noch da und ich lasse uns jetzt was aus den 80ern da. Hier ist Irene Cara und What a Feeling.

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1: Hier und da ist vielleicht noch die ein oder andere Wolke unterwegs. Spätestens in der Nacht verschwinden die aber dazu 14 bis 11 Grad. In den nächsten Tagen, da tauchen die dicken Wolken erst gar nicht auf. Es wird wieder heiß und trocken. Morgen 31 Grad, Mittwoch stellenweise sogar 36 Grad.
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1: A3 Köln Richtung Oberhausen zwischen Leverkusen-Opladen und dem Kreuz Hilden. Da gibt es noch 2 Kilometer Stau. Ihr seid aber nach 5 Minuten durch.
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1: Patrick Rickert hier. Guten Abend.

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0: Schachclub. Ah, das klingt erstmal nach Gemeindesaal, Thermoskanne und sehr langen Denkpausen, ne? Leo Arrigy aus der Redaktion. Tatsächlich muss man aber sagen, Schach erlebt in Deutschland gerade einen richtigen Boom.
1: Ja, der Deutsche Schachbund steht sogar kurz davor, die Marke von 100.000 Mitgliedern zu knacken. Besonders stark wächst wohl der Kinder- und Jugendbereich. In manchen Städten ist der Andrang sogar so groß, dass Vereine zeitweise keine neuen Mitglieder mehr aufnehmen können. Und dazu kommen dann natürlich noch Millionen Menschen, die gar nicht im Verein sind, sondern einfach online leidenschaftlich Schach spielen.
0: Und Deutschland wird offenbar nicht nur größer, auch besser.
1: Genau, mit Vincent Keimer hat Deutschland einen Spieler in der Weltspitze, Matthias Blühbaum, der war gerade beim Kandidatenturnier dabei. Und bei der Schacholympiade im September, da rechnet sich die deutsche Mannschaft sogar Chancen auf eine Medaille aus. Ein Problem bleibt allerdings, rund 90% der Vereinsmitglieder sind Männer. Gerade Mädchen will der Verband deshalb künftig stärker fördern.
0: Das ist doch eine super Sache. Also wir halten nochmal fest, Schach boomt, Deutschland spielt international vorne mit und der Nachwuchs, ja mein Gott, der ist auch noch da. Gar nicht schlecht für einen Sport, bei dem sich die Figuren seit Jahrhunderten nicht schneller bewegen, ne?
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2: Ich bin Uli Reitinger. Bundeskanzler Merz hat weitere personelle Änderungen in der CDU und der Regierung verkündet. Der CDU-Vorstand wählte die bisherige Schatzmeisterin Franziska Hoppermann einstimmig zur neuen Generalsekretärin. Sie folgt auf Carsten Linnemann, der Gesundheitsminister wird. In der Kritik steht Merz wegen der Ablösung von Verkehrsminister Schnieder, denn die lief alles andere als nach Plan.
3: Aufgrund der relativ kurzen Zeit für die Abstimmung und auch der Absage eines möglichen Nachfolgers haben wir die Entscheidung am letzten Freitag nicht öffentlich verkündet. Ich habe darüber gestern auch noch einmal mit Patrick Schnieder gesprochen. Die Situation, die dadurch entstanden ist, bedauere ich persönlich sehr.
2: Schnieders Nachfolger als Verkehrsminister wird der bisherige parlamentarische Geschäftsführer Steffen Bilger. Nach dem mutmaßlich islamistischen Terroranschlag am Rande des Berliner Christopher Street Day steht jetzt fest, wer die getötete Frau war. Nach Angaben des Berliner Senats handelt es sich um eine polnische Mutter, die mit ihrer Tochter zu Besuch in der Hauptstadt war.
4: Der Schock sitzt immer noch sehr tief. Die polnische Regierung will sich jetzt um die Familie der Getöteten kümmern. Den 29 Verletzten geht's inzwischen besser. Laut der Berliner Charité schwebt niemand mehr in Lebensgefahr. Während die Menschen langsam wieder versuchen, auf die Beine zu kommen, stellt sich die Politik vor allem eine Frage. Hätte der Anschlag verhindert werden können? Das Innenministerium soll prüfen, wie sich die Bewegungsfreiheit islamistischer Gefährder stärker einschränken lässt, wenn sie nicht in Haft sitzen. Zoe Tassovali, Nachrichtenredaktion.
2: An der französischen Atlantikküste kämpft die Feuerwehr weiter mit einem Großaufgebot und internationaler Unterstützung gegen den riesigen Waldbrand. Nach einer Krisensitzung der Regierung erklärte Innenminister Núñez, dass der Brand stabilisiert, aber noch nicht unter Kontrolle sei. Der Minister rief dazu auf, nicht in die betroffene Region zu reisen. An diesem Dienstag soll die Gegend von einer erneuten Hitzewelle getroffen werden. Die Stimmung in der deutschen Wirtschaft hat sich im Juli, den dritten Monat in Folge, von den Dämpfern infolge des Iran-Kriegs erholt. Das IFO-Geschäftsklima stieg um 0,9 Punkte auf 86,6 Punkte. Trotz der unsicheren Lage am Persischen Golf haben sich die Erwartungen der Unternehmen verbessert. Vor allem im Dienstleistungssektor, auf dem Bau und im Handel hält sich das Geschäftsklima weiter auf.
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5: Klar und trocken ist es heute Nacht. Temperaturen sind noch sehr angenehm bei 11 bis 15 Grad.

0: wieder viel Sonne. Sommerlich warm wird es bei bis zu 30 Grad.
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2: A3 Köln-Oberhausen zwischen Mettmann und Kreuz Ratingen-Ost. 1 Kilometer Stau, 17 Minuten Zeitverlust. Und A57 Krefeld-Köln zwischen Dormagen und Köln-Worringen. 1 Kilometer stockender Verkehr. Wir wünschen allen unterwegs gute Fahrt.
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0: Claudia Löß hier. Hallo zusammen. Kommt gut durch die Nacht mit uns.

0: Roxette, Must Have Been Love. So, wir starten in die zweite Woche Sommerferien, selbst wenn ihr nicht weg seid. Es ist ja so, man kann hier zu Hause auch sehr, sehr schöne Sachen machen. Zum Beispiel, der ein oder andere geht ja auch gerne wandern.
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2: Ist Wandern jetzt ein eigener Sport oder ist das einfach nur Spazieren in teuren Klamotten? Weil ist ja voll okay, mit Stiefeln, Gore-Tex-Jacke, Zipperhose, Wanderrucksack und mit Klappspan und Kletterseil durch den Wald zu wandern. Aber durch die Innenstadt? Andersrum kannst du durch die Innenstadt spazieren und durch den Wald. Der Unterschied sind doch nur die 4000 Euro Klamotten an deinem Körper. Man kann natürlich auch fragen, ob du für eine Wanderung zum Tetraeder in Bottrop ausgestattet sein musst, wie Bear Grylls auf Amazonas Mission. Aber wofür hast du sonst den ganzen Krempel? Und du weißt ja nie, ob dir im Teutoburger Wald mal das Trinkwasser ausgeht. Also Wasserfilter, damit du im Zweifel aus dem Bach saufen kannst, das ist ein Muss. Feuerstein, Verbandskasten und ein wetterfester Schlafsack, Pflicht. Ein 10 Kilometer Panoramaweg, da kann alles passieren. Und wehe, ihr geht ohne Bärenspray. Also immer dran denken, auch ein kleiner Spaziergang wird zum Abenteuer, wenn du vorher das Falsche gegessen hast.
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1: Durchatmen heute Nacht. Noch geht das, bevor die große Hitzewelle wieder anrollt. 11 bis 15 Grad haben wir's. Morgen dann viel Sonne und bis zu 30 Grad.
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2: A44 Kassel-Dortmund zwischen Kreuz Wünnenberghaaren und Büren. Dichter Verkehr. 5 Minuten Zeitverlust. Und A57 Krefeld-Köln zwischen Dormagen und Köln-Worringen. 1 Kilometer stockender Verkehr. Wir wünschen allen unterwegs gute Fahrt.
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1: Knackige 90er gleich für euch, wenn ihr noch ein bisschen Lust habt auf Party. DJ Bobo, there's a party. Claudia Lösi, hallo zusammen.

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0: Farnborough und Homewrecker. Martin Garrix, den kennt ihr wahrscheinlich von vielen, vielen Songs bei uns aus dem Programm. Ist ein erfolgreicher DJ aus den Niederlanden. Der arbeitet sehr gerne mit anderen Musikern zusammen, mit Ed Sheeran zum Beispiel. So, und Martin Garrix hat einen neuen Song rausgebracht, und zwar mit keiner geringeren Band als mit U2. Fireflies heißt der Song, gab auch schon eine kleine Kostprobe beim Tomorrowland vorletzte Woche in Belgien, da hat Martin Garrix aufgelegt. Ja, und da stand da plötzlich U2-Gitarrist The Edge auf der Bühne. Hört man direkt, finde ich, ne? U2, Frontman Bono, der singt natürlich auch mit in dem Song. Aber interessant, es ist gar nicht das erste Mal, dass U2 mit Martin Garrix zusammenarbeiten. 2020 haben wir schon mal die EM-Hymne We Are The People gemacht. Erinnert euch wahrscheinlich auch. We are the people. Also es passt auf jeden Fall, Bono und Martin Garrix, sie sind richtig gut miteinander. Deswegen jetzt auch diese gemeinsame Single Fireflies.
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1: Ich bin Uli Reitinger. Das Bundeskriminalamt betrachtet laut einem Bericht des Redaktionsnetzwerks Deutschland derzeit 410 Menschen als islamistische Gefährder. Diese seien dem Bereich des islamistischen Terrorismus und Extremismus zuzuordnen. Dazu kommen noch 65 Gefährder im Bereich Rechtsextremismus und 17 Gefährder im Bereich Linksextremismus. Als Gefährder gelten Menschen, denen größere Gewalttaten wie Anschläge zugetraut werden. Das galt auch für den 21-Jährigen, der für den Anschlag am Rande des CSD in Berlin am Samstag verantwortlich gemacht wird. Bundeskanzler und CDU-Chef Friedrich Merz krempelt das Personal in seiner Partei, der Fraktion und auch in der Regierung weiter um. Innerparteilichen Ärger gibt es vor allem, nachdem der Kanzler Verkehrsminister Schnieder rausgeworfen hat.
2: Der bisherige parlamentarische Geschäftsführer Steffen Bilger soll neuer Verkehrsminister werden. Amtsvorgänger Schnieder stammt aus Rheinland-Pfalz. Dessen CDU-Landesverband hat wegen der Art und Weise des Rauswurfs nun ein geplantes Treffen mit dem Kanzler abgesagt. Begründung: Vertrauensverlust und mangelnde Wertschätzung. Durch die Personalrochade ist es fast unmöglich, sich am Wahlkampfstand auf Landesthemen zu konzentrieren. Das sagte Sachsen-Anhalts Ministerpräsident Schulze im Radiointerview. Dort wird Anfang September ein neuer Landtag gewählt. David Riemer, Nachrichtenredaktion.
1: Bei Porsche fallen in den kommenden Jahren weitere 5000 Stellen in der Region Stuttgart weg. Im Gegenzug haben sich das Unternehmen und der Betriebsrat darauf geeinigt, betriebsbedingte Kündigungen bis Ende 2035 auszuschließen.
3: Die Jobs sollen vor allem über Altersteilzeit, freiwillige Aufhebungsverträge und frei werdende Stellen wegfallen. Gleichzeitig investiert Porsche gut 2 Milliarden Euro in die beiden Stammwerke Zuffenhausen und Weissach. Für die Beschäftigten bedeutet der Kompromiss aber auch Einschnitte. Das Weihnachtsgeld fällt geringer aus, Homeoffice wird eingeschränkt und Tariferhöhungen werden bis 2035 teilweise einbehalten. Zoe Tassovali, Nachrichtenredaktion.
1: Die Waldbrände im Südwesten Frankreichs bedrohen zunehmend auch die Tourismussaison rund um Bordeaux. Die Regierung rief Urlauber auf, vorerst nicht in die Region zu reisen. Der Präsident der Regionalen Industrie- und Handelskammer sagte dem Sender BFM TV, der Tourismus sei dort weitgehend zum Erliegen gekommen. Bislang wurden rund 220.000 Menschen evakuiert. Mehr als 40.000 Arbeitsplätze hängen in der Region vom Tourismus ab.
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4: Das wird wieder eine sehr heiße Woche. Diese Nacht nochmal gut durchlüften. Die Temperaturen sind noch erträglich. 11 bis 15 Grad haben wir es. Morgen dann viel Sonne bis zu 30 Grad. Ab Mittwoch dann kratzen wir wieder an den 36 Grad.
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5: A57 Krefeld-Köln zwischen Dormagen und Köln-Worringen. 1 Kilometer Stau. Wir wünschen allen unterwegs gute Fahrt.
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4: Kommt gut durch die Nacht jetzt gleich mit dem unfassbar schönen Song von den Backstreet Boys. Mein Name ist Claudia Löhr. Hallo zusammen.

0: Someone else. Katrin Iskamp, vielleicht habt ihr von der schon mal was gehört, das ist eine Garten-Influencerin. Ja, die hat eine sehr ordentliche Follower-Gemeinde bei Insta. Fast 250.000 Leute laufen da quasi täglich mit ihr zusammen durch ihren Garten. Da gibt sie dann regelmäßige praktische Tipps zum Thema Gärtnern. Und na klar, sie sagt, die Trockenheit ist natürlich im Moment das Ding, ne?
1: Also im Moment ja, das sieht hier bei euch alles ziemlich trocken aus. In Nordrhein-Westfalen muss ich sagen, da sind wir bei uns in Niedersachsen Richtung Lüneburger Heide im Moment doch mit dem Wetter deutlich besser dran. Wir haben regelmäßig Regen von oben und ohne Wasser, wissen wir alle, wächst nichts. Also das ist schon echt, echt übel. Da macht Gärtnern dann schon fast keinen Spaß mehr.
0: Mhm. Katrin geht ja auch auf Tour seit 2 Jahren mit ihrem Programm Gärtnern ohne viel Geschiss. Und im Moment ist sie bei uns in NRW unterwegs.
1: Ja, ich darf ja auf der Landesgartenschau in Neuss am 9.8.26 so ein bisschen was übers Gärtnern auf der Bühne erzählen mit meinem Comedy-Programm Gärtnern ohne viel Geschiss.
0: Frage ich mich natürlich gerade, ob die sich da eher auf die Gags freuen oder auf die Profi-Tipps von ihr.
1: Ja, ich glaube, die Landesgartenschau weiß noch gar nicht, was sie sich da eingeladen hat. Also es wird nicht seriös, liebe Menschen da draußen, aber es wird lustig.
0: Ja, ich finde auch, das Konzept ist sehr interessant. Ihr nehmt auf jeden Fall was mit nach Hause, das verspricht sie.
1: Ja, es gibt auch, natürlich gibt es auch ein paar Gartentipps à la Katrinchen, lustig verpackt, informativ, anders als vielleicht andere Gärtner. Also jeder nimmt natürlich auch was mit nach Hause zum Thema Garten, zum Thema Nachbarn und auch das Thema Ehemänner ist ein großes Thema an diesem Abend. Denn natürlich ist nicht jeder Partner damit einverstanden, dass man mal eben so einen Porsche im Garten versenkt. Und da gab es Widerstände bei mir zu Hause und auch da berichte ich von und wie man sowas umgeht und seine Gartenträume trotzdem wahr werden lässt.
0: Katrin Iskamp, wenn ihr sie live sehen wollt, dann könnt ihr das am 9. August bei der Landesgartenschau in Neuss und am 5. September Open Air auf der großen Freilichtbühne in Dinslaken.

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1: Klar und trocken ist es heute Nacht. Temperaturen sind noch sehr angenehm bei 11 bis 15 Grad. Morgen früh dann wieder viel Sonne. Sommerlich warm wird es bei bis zu 30 Grad.
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2: A46 Arnsberg-Neheim-Brilon zwischen Neheim und Hüsten 1 Kilometer Stau und A57 Krefeld-Köln zwischen Dormagen und Köln-Worringen 1 Kilometer stockender Verkehr. Wir wünschen allen unterwegs gute Fahrt.
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1: Heiß wird es in dieser Woche wieder spätestens ab Mittwoch. Dann suchen wir alle Abkühlung. Und deswegen stellen wir euch in dieser Woche nochmal die schönsten Badeseen in Nordrhein-Westfalen vor. Gleich den Unterbacher See in Düsseldorf. Claudia Löß hier, hallo zusammen.

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0: Der Sommer nimmt wieder Anlauf. Ja, heute wird es auch schon so um die 30 Grad und ab Mittwoch dann richtig hochsommerlich warm bei 36 Grad. So, deswegen stellen wir euch die besten Badeseen hier in NRW vor, damit ihr auf diese Hitze gut vorbereitet seid. Heute sind wir am Unterbacher See in Düsseldorf. Kollege Leo Arrighi hat sich da mal umgeschaut.
1: So, wenn ich jetzt hier die Augen geschlossen habe, dann würde ich fast denken, ich sitze irgendwo am Mittelmeer. Aber statt salziger Meeresluft riecht es nach Sonnencreme und auch so ein bisschen Eis. Aber das Urlaubsgefühl ist schon da, finde ich. Ich habe mich hier mal ausgebreitet, mein Handtuch aufgeschlagen. Ein paar Meter weiter liegen noch ganz viel mehr. So ein paar lesen. Andere haben sich ja auch einfach hingelegt, dösen in der Sonne.
2: Und da wird natürlich auch Volleyball gespielt.
1: Da drüben sind so ein paar Jungs seit irgendwie Stunden am Ackern. Ich habe mir mal einen davon geschnappt. Etienne,
2: ja,
1: das ist doch wahnsinnig anstrengend bei der Hitze.
3: Ja, also wenn die Sonne da drauf scheint, dann muss man schon schnell auf den Beinen sein. Weil ansonsten tut es natürlich weh. Aber ich meine, wir spielen ja relativ dynamisch hier Volleyball. Das heißt, das funktioniert alles super.
1: Und ich durfte dann sogar noch eine kleine Partie mitzocken. War echt ganz cool.
4: Außen!
1: Auf dem Weg zum See habe ich vorhin übrigens noch eine freundliche Frauengruppe getroffen. Die sind mit schnellem Schritt und Nordic Walking Stöcken zum See spaziert.
5: Wir sind gerade auf dem Hinweg da den Weg reingegangen, schön durch den Wald.
1: Ja, und das ist auch noch zu erwähnen, der Unterbacher See ist wirklich von so einem richtig schönen, dichten Wald umgeben. Deswegen gibt es ja auch so viele Schattenplätze. Und deshalb ist es hier an heißen Tagen auch aushaltbarer als vielleicht anderswo. So eine Art Kiosk, Café gibt es hier natürlich auch. Und der zieht die Besucher heute besonders an.
6: Zur Abkühlung werden wir nachher ein alkoholfreies Weizenbier trinken.
7: Wir gehen jetzt Kaffee trinken.
1: Am Kiosk gibt es aber natürlich auch Kaltgetränke für alle, die beim heißen Wetter nicht mit heißem Kaffee nachhelfen wollen.
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